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1: Kommt gut in diesen Freitag. Ihr hört Ostseewelle, es ist der 18. September. Ich bin Elisabeth Reinhold und hab für euch in die Sterne geguckt.
0: Widder.
1: Heute ist nicht der Tag für Überstunden. Erledigt das Wichtigste und startet danach ohne schlechtes Gewissen ins Wochenende.
0: Stier.
1: Ein Freund hat Neuigkeiten, mit denen ihr überhaupt nicht gerechnet habt.
0: Zwillinge.
1: Heute könnt ihr jemanden mit eurem Humor aus dem Tief holen. Ganz nebenbei hebt das auch eure eigene Stimmung.
0: Krebs.
1: Ihr seid in Unternehmungslust. Kino, Konzert, Essen gehen oder einfach irgendwo, wo etwas los ist. Hauptsache raus.
0: Löwe.
1: Beim Shopping solltet ihr euch ein Limit setzen. Eure Augen entdecken heute nämlich deutlich mehr, als euer Konto gebrauchen kann.
0: Jungfrau.
1: Schluss mit Vernunftprogrammen. Venus empfiehlt einen Abend mit Flirten, Tanzen, Lieblingsmenschen und möglichst wenig Uhrzeit.
0: Waage.
1: Eine Sache, die euch die ganze Woche beschäftigt hat, erledigt sich fast von selbst. Perfektes Timing fürs Wochenende.
0: Skorpion.
1: Heute seid ihr überraschend gesprächig. Genau dadurch klärt sich ein Missverständnis.
0: Schütze.
1: Probiert heute etwas aus, das ihr noch nie gemacht habt. Neues Restaurant, Sportart oder Hobby. Hauptsache Premiere.
0: Steinbock.
1: Ihr habt Lust auf Gesellschaft. Trommelt spontan eure Leute zusammen. Der Abend muss nicht perfekt geplant sein.
0: Wassermann.
1: Eine gute Nachricht aus der Familie sorgt für beste Stimmung. Vielleicht gibt es sogar einen kleinen Grund zum Anstoßen.
0: Fische.
1: Euer Körper möchte heute etwas mehr Aufmerksamkeit. Viel trinken, vernünftig essen und zwischendurch die Beine vertreten tut euch gut. 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
1: Ich bin Diana Kramer. 3 Tage vor der Landtagswahl in Mecklenburg-Vorpommern hat die SPD laut ZDF-Politbarometer dort die AfD überholt. Die Partei von Ministerpräsidentin Manuela Schwesig kommt demnach auf 37%. Die AfD mit Herausforderer Leif-Erik Holm liegt mit 36% nun knapp dahinter. Für die CDU dürfte es noch desaströser ausgehen als in Sachsen-Anhalt. Sie kommt nur noch auf 6%. Das erhöht den Druck auf Bundeskanzler Friedrich Merz weiter. In einer aktuellen YouGov-Umfrage sagten 48%, dass sie damit rechnen, dass Merz noch in diesem Jahr abgelöst wird. Die Bundesanwaltschaft hat in Brandenburg einen mutmaßlichen Islamisten festnehmen lassen. Er soll Anschläge in Deutschland geplant haben. Als erstes Ziel hatte er offenbar eine Kirche in Bremen im Visier.
2: Der 24-jährige Iraker soll sich die Kirche schon ganz genau angeschaut und sich sogar eine Schusswaffe besorgt haben. Laut der Bundesanwaltschaft teilt er die Ideologie der Terrormiliz IS. Für seine Pläne hat er offenbar noch eine weitere Person gewinnen können. Wer das ist, wissen die Ermittler bislang nicht. Er wollte sogar noch weitere Menschen mit ins Boot holen, das klappte aber nicht. Die Beamten haben den Mann nordöstlich von Berlin festgenommen. Er sitzt jetzt in Untersuchungshaft. Gegen ihn wird unter anderem wegen Terrorverdachts ermittelt. Zoe Tassovali, Redaktion.
1: Der ukrainische Präsident Zelensky hat baldige Gespräche mit den USA angekündigt. Dabei werde es vor allem um Aussichten auf eine Friedenslösung gehen, aber auch um neue Hilfen, sagte Zelensky in seiner abendlichen Videobotschaft.
3: Die Sicherheit der Energieversorgung soll ein Thema sein. Die Ukraine steht vor einem schwierigen Winter. Hilfe für die Luftabwehr werde es geben, sagte der Präsident. Wo und mit wem er sich treffen wird, sagte er nicht. Zelensky reist aber kommende Woche zu den Vereinten Nationen nach New York. Ein Treffen mit Trump scheint nicht ausgeschlossen. Allerdings ist der US-Präsident wankelmütig. Er hängt eher an seiner Freundschaft zu Kreml-Chef Putin. Der jüngste Besuch von Trumps Unterhändlern in Moskau und Kiew hat nicht viel gebracht. Aus Kiew, Friedemann Kohler.
1: Zum Fußball. Die TSG Hoffenheim hat in der Europa League einen überraschenden Fehlstart hingelegt. Im Auswärtsspiel bei Außenseiter OFI Kreta verlor Hoffenheim in Heraklion mit 0:2.
4: Entspannte Nachtschicht wünschen wir euch. Ostseewelle hier mit dem schnellen Blick aufs Wetterchen. Und da pegeln wir uns mit den Temperaturen aktuell zwischen 14 und 11 Grad ein. Es bleibt wechselnd bewölkt. Stellenweise müssen wir auch noch mal mit einem Schauer rechnen. Gibt aber auch trockene Ecken bei einem mäßigen bis frischen Wind aus westlichen Richtungen. Heute am Freitag bekommen wir tagsüber so einen Sonne-Wolken-Mix. Einzelne Schauer und Gewitter nicht ganz ausgeschlossen bei höchsten 20 Grad. Der 2-Tage-Trend. Morgen am Samstag geht es genauso wechselhaft weiter bei ebenfalls 20 Grad. Übermorgen am Wahlsonntag dann Sonne, Wolken, aber auch örtliche Schauer bei 19 Grad maximal.
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1: Ich bin Diana Kramer. Bundeskanzler Friedrich Merz und US-Präsident Donald Trump haben in einem Telefonat über den Krieg in der Ukraine und die Lage in Nahost gesprochen. Darüber hinaus ging es auch um die Anschläge vom 11. September, die sich in der vergangenen Woche zum 25. Mal gejährt hatten. Der Bundeskanzler habe die besondere Verbundenheit zwischen Deutschen und Amerikanern betont, teilte sein Sprecher mit. Wenige Stunden zuvor hatte Merz in Berlin bei einem Wahlkampfauftritt für die Berliner CDU noch von einer fundamentalen Veränderung in den Beziehungen zu den USA gesprochen.
2: Diese Zeit dieser unbedingten transatlantischen Freundschaft ist wahrscheinlich für längere Zeit vorbei. Wir sehen auf der anderen Seite des Atlantiks eine Veränderung der politischen Haltung, eine Veränderung auch der Einschätzung des transatlantischen Bündnisses, die wir so möglicherweise nicht für möglich gehalten hätten.
1: Hierzulande gerät der Bundeskanzler derweil weiter massiv unter Druck. Vor der Landtagswahl in Mecklenburg-Vorpommern an diesem Sonntag ist die CDU laut dem neuen ZDF-Politbarometer auf 6% abgerutscht und droht aus dem Landtag zu fliegen. Die SPD von Ministerpräsidentin Manuela Schwesig hingegen konnte weiter zulegen und hat laut der Umfrage die AfD überholt. Die Sozialdemokraten kommen auf 37%. Die AfD, die zuvor lange vorne lag, liegt nun bei 36%. In Russland hat die Parlamentswahl begonnen. Mehr als 110 Millionen Menschen im flächenmäßig größten Land der Erde sind bis Sonntag aufgerufen, ihre Stimme abzugeben. Überraschungen werden nicht erwartet. Jede Parlamentswahl in den vergangenen gut 20 Jahren wurde von der Regierungspartei Geeintes Russland gewonnen, die Präsident Putin unterstützt.
3: Für die Menschen hier in Russland ist es die erste Parlamentswahl seit Beginn des Angriffskrieges gegen die Ukraine. Tatsächlich ist die Stimmung im fünften Kriegsjahr aber gedrückt, weil viele unzufrieden sind. Benzin etwa ist knapp, Lebensmittel und Dienstleistungen werden immer teurer. Präsident Putin rief hier in Moskau zur Geschlossenheit auf und er setzt darauf, dass es bei der Abstimmung trotz aller Probleme eine klare Bestätigung für seinen Kriegskurs gibt. Aus Moskau, Ulf Mauder.
1: Zum Fußball. Fehlstart für die TSG Hoffenheim in der Europa League. Im Auswärtsspiel bei Außenseiter OFI Kreta verlor Hoffenheim mit 0:2.
4: Einen schönen Freitagmorgen wünschen wir euch. Ostseewelle hier um 4:15 mit dem Blick aufs guten Morgenwetter. Und da ist es momentan wechselnd bewölkt im Land. Temperaturen momentan so zwischen 14 und 11 Grad. Hier und da aber auch schon wieder ein paar Frühschauer mit dabei. Die bleiben heute tagsüber auch immer mal wieder vorhanden. Dazu bekommen wir einen Mix aus Sonne und Wolken bei höchstens 20 Grad. Der Zwei-Tage-Trend. Morgen mal bewölkt, mal aber auch sonnig. Von Westen her nochmal einzelne Schauer bei ebenfalls 20 Grad. Und übermorgen am Wahlsonntag dann weiterhin wechselhaft bei 19 Grad maximal. Ihr Lieben, kommt uns gut in den Freitag.
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1: In Stralsund steht in der kommenden Woche alles im Zeichen der drei großen Orgeln in der Nikolai, der Jakobi und der Marienkirche. Nikolai Kantor Matthias Pech lädt euch herzlich ein zu den Stralsunder Orgeltagen.
2: Das größte Highlight sind bei uns in Stralsund immer die Orgeltage, die alle 2 Jahre stattfinden, in diesem Jahr zum 4. Mal. Und wir sind sehr glücklich, auch wirklich Koryphäen aus dem In- und Ausland hierher einladen zu können, aufgrund unserer 3 monumentalen Originalinstrumente, die stilistisch eine große Bandbreite abdecken können.
1: Highlight der Orgeltage wiederum ist die Orgelnacht, die am Freitag der kommenden Woche stattfindet. Dann erwartet euch
2: ein Wandelkonzert, in dem alle 3 Orgeln in einem Konzert erklingen. Man beginnt also an der ältesten Orgel in St. Marien, wandelt dann nach einer Dreiviertelstunde zur Jakobikirche, wo es den mittleren Stil, das heißt die beginnende Romantik, hören kann, und dann am Schluss hier in St. Nikolai, wo es bei der Romantik beginnt und in unsere Zeit dann hineinreicht. In diesem Jahr haben wir ein besonderes Highlight, da spielt Anne Michael aus Hamburg Nikolai ein Konzert mit Orgel und Live-Elektronik.
1: Auf www.stralsunder-orgeltage.de bekommt ihr alle Infos zu allen Konzerten im Rahmen der Stralsunder Orgeltage kommende Woche. Aus der Ostseewelle Kirchenredaktion, Jana Kaniette.

0: Hallo Petra, wir sind gerade auf Weltreise. Neuseeländische Kias zerlegen hier gerade eine ganze Melone. Australische Kängurus hüpfen um uns herum. Und in Südamerika Affen. Die Kiddies sind auf dem Abenteuer Baumkronenfahrt. Auf Kreuzfahrt? Nein, im Vogelpark Marlow.
1: Vogelpark Marlow. In einem Tag um die ganze Welt.
0: Ganz nah überwältigende Tierschutz.

0: vor Wahlsonntag. Bundesfinanzminister Klingbeil will schnell Tankentlastungen. Das Guten Morgenwetter mit Andrea.
1: Wechselhaft heute, bis 20 Grad.
0: Guten Morgen, ich bin Yvonne Siegert-Machotzek. Der Endspurt vor der Landtagswahl in Mecklenburg-Vorpommern läuft und an der Spitze gibt es jetzt eine Umfrageüberraschung. Die SPD von Ministerpräsidentin Schwesig hat die AfD überholt. In der neuesten liegt sie bei 37% und damit jetzt knapp vor Herausforderer Holm, dessen Partei auf 36 kommt. Die CDU muss mit 6% um den Einzug in den Schweriner Landtag zittern. Die Grünen stehen bei 5%, die Linken sind mit 9% wohl sicher im Landtag dabei. Das BSW hat nur Außenseiterchancen. Verrostete Bomben, zerfallene Kisten voller Granaten und alte Sprengköpfe, um Weltkriegsmunition aus der Ostsee zu holen, hat das Bundesumweltministerium jetzt den Bau einer mobilen Entsorgungsanlage auf See in Auftrag gegeben. Und das ist die weltweit erste dieser Art. Die Anlage für die Munitionsentsorgung auf dem Wasser soll 2028 fertig sein.
2: Deutschland und die Welt.
0: Angesichts neuer Preisrekorde an den Tankstellen drückt Bundesfinanzminister Klingbeil aufs Tempo. Er fordert eine schnelle Entscheidung der Bundesregierung für Entlastung.
3: Die Entlastung ist jetzt das Richtige, damit die Bürgerinnen und Bürger das spüren. Aber wir müssen auch thematisieren, dass gerade Mineralölkonzerne die aktuelle Krise nutzen, um sich die Tasche voll zu machen. Deswegen werbe ich weiter für die Übergewinnsteuer. Es ist richtig, dass in Zeiten, wo wir eine Krise haben, wo die Menschen das konkret an den Zapfsäulen spüren, dass wir auch deutlich sagen, die sich die Taschen voll machen, die abzocken, die müssen ihren Teil dazu beitragen, dass die Entlastung der Bürgerinnen und Bürger gewährleistet ist.
0: Kanzler Merz und US-Präsident Trump haben in einem Telefonat über die Anschläge vom 11. September, den Krieg in der Ukraine und die Lage in Nahost gesprochen. Auch die Lage in der Straße von Hormuz und im Roten Meer war Thema. Außerdem belasten Zollkonflikte die Beziehungen beider Länder.
2: Sport.
0: Die TSG Hoffenheim hat in der Fußball-Europa-Liga einen Fehlstart hingelegt und überraschend auf der griechischen Urlaubsinsel Kreta verloren. 0:2 hieß es da gegen Außenseiter Heraklion. 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Und jetzt das Guten Morgenwetter mit Andrea.
1: Dankeschön, Yvonne. Und es ist heute ein wechselhafter Tag. Jetzt am frühen Morgen im äußersten Osten des Landes haben wir noch Regen. Tagsüber bleibt es dann erstmal trocken und dann haben wir Wechsel aus Sonne und Wolken. Nachmittags gibt es dann wieder einige Schauer, 18 bis 20 Grad. Am Wochenende bleibt es windig. Morgen am Samstag wieder wechselhaft bis 20 Grad. Am Sonntag auch stark bewölkt mit Regen bis 19 Grad.
4: 5:03 Uhr, Ostseewelle, der beste Verkehrsservice für unser Land. Auf den Straßen alles in Ordnung. Flitzerblitzer stehen. Auf der A24 Richtung Hamburg zwischen Zarentin und Galin und Richtung Berlin hinter Mainburg. B96 Rügenzubringer Richtung Inselhöhe Rastplatz Rügenblick. Dann auf der B104 Chemnitz Richtung Staffenhagen. B191 zwischen Spornitz und Parchim hinter dem Abzweig Stolpe und Ortsausgang Malis Richtung Dömitz. Auf der 196 zwischen Lanken-Granitz und Seerams. Zwischen Renzow und Bodin 70er Strecke. Rostock-Röversheger Chaussee stehen sie stadteinwärts an der Vorpommernbrücke. Und zwischen Röbel und Sito-Höhe Schampermühle noch einer. Habt ihr noch mehr entdeckt, ruft er durch 0381 49 78 110. Denn keiner meldet mehr aktuelle Flitzerblitzer.
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4: So Leute, es ist nicht nur der 18. September heute, nein, es ist auch Freitag.
5: Yippie, Freitag, Hände hoch, Wochenende.
0: Gute Laune.
4: Offiziell eingeläutet, der einzige Tag, an dem Yvonne auch mal erwacht in den Nachrichten.
0: Oh, das stimmt. Ihm juckt so schon wieder das Gesicht.
4: Guten Morgen. Da müssen Maschinen kommen
0: zu eng.
4: Und keine Ersatzteile.
0: Den habe ich schon ewig nicht mehr gehört.
4: Andrea ist mit da, schönen guten Morgen.
1: Ach, hier geht's ja schon wieder wild her. Guten Morgen.
4: Und jetzt starten wir es mit durch mit Michael Schulte. Hier ist 5 AM zum Start in diesen Freitag.

0: auf in den Freitag, meine Lieben. Schönen guten Morgen, ihr hört Ostseewelle.
1: Yippie, Freitag, Hände hoch, Wochenende.
0: 5.11 Uhr ist es und die Ersten sind auch schon unterwegs von euch.
2: Einen wunderschönen guten Morgen, liebes Ostseewelle-Team. Blitze werden eingemessen in Ludwigslust, Fahrt Richtung Grabo, beidseitig in der 70er-Zone. Hinter der Bushaltestelle.
0: Jawohl, dankeschön. B5 ist das im Übrigen. Ja, für alle, die jetzt schon unterwegs sind und vielleicht auch irgendwas entdecken, was nicht auf die Straße gehört, 0381 49 78 110. Wir haben für euch jetzt einen Kulthit von Camouflage.

0: Es ist 5.15 Uhr und ihr hört Ostseewelle. Einen schönen guten Morgen. Es geht so langsam Richtung Wochenende und da interessiert uns natürlich auch, was macht das Wetter mit uns?
1: Ja, das macht einiges. Vor allen Dingen wird es windig am Wochenende. Heute haben wir noch ein bisschen Regen im äußersten Osten des Landes. Tagsüber bleibt es dann erstmal trocken, aber zum späten Nachmittag setzt dann wieder Regen ein bis 20 Grad.
0: Und Leute, dank euch wissen wir, dass wir hier nicht ganz alleine auf dieser Welt sind. Und diese Zeit ist ja immer so, man denkt immer in diesem Glaskasten hier, man sitzt völlig alleine, es ist noch kein anderer wach. Aber ihr meldet euch immer fleißig, wenn irgendwas ist. Tobias zum Beispiel.
2: Guten Morgen, die Jungs bauen gerade einen Blitzer auf der W5 zwischen Ludwigslust und Grabow, kurz vor der Rettungswache Richtung Grabow.
0: Dankeschön. Also wir wissen, zwei Leute sind auf der B5 schon unterwegs, haben uns diesen Blitzer schon gemeldet. Seid ihr auch schon da? Dann gerne melden auf der 0381 49 78 110. Aktueller Hit von Taylor Swift zum Wachwerden jetzt.

0: 5.21 Uhr ist es 6:09. Ja, die Politik diskutiert noch über die Spritpreise und wie man sie senken kann. Ostseewelle greift euch längst unter die Arme, meine Lieben. Das legendäre Zockerzapfen geht nämlich auch heute wieder weiter.
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3: 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Ich bin jetzt immer von Bergen auf Rügen nach Greifswald gefahren. Also ich bin noch in der Ausbildung als medizinische Laboratoriumsanalytikerin. 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Deswegen freue ich mich extrem.
0: Ja, Leute, das Zockerzapfen. 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

0: 5.28 Uhr ist es, ihr hört Ostseewelle, einen schönen guten Morgen. Gerade einen schönen Spruch gelesen. Niemals wieder beim Staubsaugen Kopfhörer tragen. Hab das ganze Haus gesaugt, bis ich festgestellt habe, dass der Stecker gar nicht in der Steckdose war.
1: Ach, das ist doof natürlich, ne?
0: Ah, schön. So, wir starten mal durch hier mit David Guetta, A-Log und Stick Figure gleich. Run, Run, River, aktueller Hit.
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0: Es ist gleich 5.30 Uhr, Ostseewelle hier mit dem Guten Morgen-Update von Yvonne Siegert-Machotzek.
4: Der Endspurt vor der Landtagswahl in Mecklenburg-Vorpommern läuft und an der Spitze gibt es eine Umfrageüberraschung. Die SPD von Ministerpräsidentin Schwesig hat die AfD überholt, liegt jetzt bei 37% und damit knapp vor der Herausfordererpartei von Holm. Die kommt auf 36. Angesichts neuer Preisrekorde an den Tankstellen drückt Bundesfinanzminister Klingbeil aufs Tempo, fordert eine schnelle Entscheidung für Entlastungen. Er wirbt für eine Übergewinnsteuer auf die Extraprofite der Mineralölkonzerne.
0: Auf zum guten Morgenwetter, Andrea.
1: Und das ist heute ein wechselhafter Freitag. Wir haben gerade am Morgen noch ein bisschen Regen. Dieses Regengebiet zieht über den äußersten Osten des Landes ab. 14 bis 15 Grad sind es jetzt heute früh und maximal 18 bis 20 Grad werden es dann noch. Tagsüber wechseln sich Sonne und Wolken ab und die Sonnenscheindauer liegt zwischen 7 und 9 Stunden. Nachmittags gibt es dann wieder einige Schauer, die abends dann nachlassen. Der Blick aufs Wochenende und da bleibt es zumindest windig. Morgen am Samstag auch ziemlich grau, zeitweise Regen bis 20 Grad. Am Sonntag stark bewölkt, ab und zu Regen. Später lockert es dann auf, 18 bis 19 Grad.
0: 5.30 Uhr, Ostseewelle, der beste Verkehrsservice für unser Land. Auf den Straßen alles frei, aber Flitzerblitzer. Ich habe ja vorhin gesagt, ist so schön, wenn ihr euch hier morgens fleißig meldet und alles rüberbringt. Und da haben wir jetzt wirklich den besten Beweis für schon. A24 Richtung Hamburg zwischen Zarrentin und Galien und Richtung Berlin hinter Mainburg. B5, kurz hinter Ludwigslust, stehen sie Richtung Grabow, habt ihr schon gemeldet. B5, Rügenzubringer Richtung Inselhöhe, Rastplatz Rügenblick. Auf der 104, Chemnitz Richtung Staffenhagen. B191 zwischen Spornitz und Parchim hinter dem Abzweig Stolpe. Und Ortsausgang Mahles Richtung Dömitz. Auf der 196 zwischen Lanken-Granitz und Serams. Zwischen Renzo und Bodin 70er Strecke. Rostock, Röversheger Chaussee statt einwärts. An der Vorpommernbrücke, dann zwischen Röbel und Sito, Höhe Schampermühle und Moyen.
5: Hier ist die Tine, ich wollte einen Blitzer verpetzen. Ich bin 111, Gribo, Höhe Feuerwehr, steht der Blitzeranhänger.
0: Lieben Dank, Moin.
6: Moin, Moin, hier ist der Daniel. Hey. Der Blitzer wird eingemessen von der Shell-Tankstelle Richtung Parchim in Lübs.
0: Das ist die 191, danke, Moin.
7: Ja, Moin, der Tim hier, ich wollte Blitzer messen. In Wiesenberg auf der B198 Richtung Neustrelitz, Ortsausgang.
0: Danke, Tim. Und Marco auch noch.
8: Guten Morgen, liebes Ostseewelle-Team. Ich wollte einen Blitzer melden, und zwar Richtung Bad Doberan aus Wittenberg, kommt in der 70er-Zone beim Blitzerstein. Ja. Habt ein schönes Wochenende. Liebe Grüße an die Neptunwerft.
0: Ja, dankeschön. Das beste Beweis. Alle hören Ostseewelle. Sehr gut. Habt ihr auch noch was, meldet euch auf der 0381 49 78 110.
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0: Da ist wieder dieses Gefühl.
9: Gibi, Freitag, Hände hoch, Wochenende.
0: Das Freitagsgefühl, das transportieren wir jetzt weiter mit David Guetta, A-Log und Stick Figure, aktueller Hit, Run, Run, River. Moin, alle Mann.
1: Moin. Moin.

0: Morgen, ihr hört Ostseewelle, 5.39 Uhr ist es. Die Lieblingsschlagzeilen sind dran hier für Freitagmorgen, 18. September. Andrea.
1: Name und Geschlecht von Mini Gaga gelüftet.
0: Siehste, ist es soweit endlich.
1: Ja, erst vor wenigen Tagen wurde ja bekannt, Lady Gaga und ihr Verlobter sind Eltern geworden. Und jetzt kommen zwei ganz wichtige Details dazu. Es ist nämlich ein Mädchen.
0: Guck.
1: Und sie heißt Rose Bean Polanski, weil ihr Verlobter heißt ja mit Nachnamen Polanski. Und jetzt kommt's, laut der Geburtsurkunde kam die kleine Tochter schon am 9. Juni um 23.19 Uhr auf die Welt.
0: Schon weil er,
1: berechnet gerade. Ja, das sind 5 Monate, hat sie das jetzt geheim Was? Gehalten vor der Presse.
0: Ja.
1: Muss man ja auch erstmal schaffen, ne? Das letzte Mal wurde Lady Gaga im Mai gesehen, da hatte sie einen öffentlichen Auftritt. Sind das 3 Monate?
0: Ich habe gerade nochmal nachgerechnet, deine 5 Monate, weil wenn du was mit Mathe anfängst, dann rechnet man automatisch nochmal.
1: Warte mal, Mai. Jetzt muss ich mal rechnen. Mai? Nee, Juni kam sie auf die Welt.
0: Richtig, genau.
1: Juli, August, September sind 3 Monate.
2: Wie krass. Ja,
0: siehst du, sag ich doch.
1: Aber 3 Monate, das geheim zu halten, ist ja auch nicht einfach.
0: Ja, das ist richtig, das stimmt. Ja.
1: Ich habe mich schon gewundert. Ich dachte, also für 5 Monate ist das Baby ja noch wirklich klein. Na gut. Oh Gott. Naja, auf alle Fälle wollte ich sagen, herzlichen Glückwunsch, Lady Gaga, Mutter, Mädchen ist es. Und das letzte Mal wurde sie im Mai gesehen. Da hatte sie einen öffentlichen Auftritt und angeblich war der Bauch da noch schlank. Kommen ja immer Spekulationen. Hat sie das Kind selbst auf die Welt gebracht oder war es eine Leihmutter? Also, ist ja immer das gleiche
0: Thema. Ich hoffe einfach nur, dass deine Mathelehrerin nicht zuhört. Du hast
1: schlimm, ja, hoffe ich auch. Liebe Grüße an Frau Proft. Oh Gott.
2: So, jetzt vom Rechenschieber in die Hose. Sie haben sich wahrscheinlich, wir kamen ja nicht dran vorbei in den vergangenen Tagen. Überall waren die Bilder zu sehen in den sozialen Medien von dieser australischen Hyrox-Athletin, die so, ja da gewonnen hat, den Wettkampf in China, ne, und hat ja dabei, ich sag's jetzt mal einfach, Dünni
1: eingekeckert.
2: Ne? Ganz genau.
0: Na, eingekeckert nicht nur, das lief ja auch am Bein
2: lief
0: runter.
2: Lief überall runter, ganz genau. Ja. Und die anderen Athleten hinter ihr und so mussten die Geräte benutzen und so weiter. Da war ja jetzt ganz lange Stille um die 24-jährige Australierin. Jetzt hat sie sich aber zu Wort gemeldet nach diesem, ja, ich sag mal, Durchfall, Unfall beim Rennen in Peking, hat sich öffentlich entschuldigt, hat gesagt, Mensch, tut mir leid, davor ging es mir gut, dann habe ich die Magen-Darm-Probleme gehabt und ich habe mich entschieden, das Ding durchzuziehen. Sie hat sich jetzt bei allen Athleten entschuldigt, sie hat sich auch entschuldigt bei dem Ausrichter dieses Hyrox-Wettkampfs und hat sogar ihren Titel zurückgegeben, weil sie hatte das Ding ja gewonnen, trotz dieser Magen-Darm-Probleme und hat jetzt gesagt, ey, ich gebe das zurück, ich kann es nicht annehmen, ich hab da was falsch gemacht und da muss ich sagen, nach so viel Peinlichkeit, sich wieder zu melden als Sportlerin und dann zu sagen, ey, tut mir leid und ich gebe den Titel zurück, ziehe ich meinen Hut.
1: Also ich fand es sogar also wirklich beachtenswert, dass sie das so durchgezogen hat, weil wir wissen ja selber, wenn mal ein bisschen Durchfall in die Hose geht, da sind wir ja froh, wenn das keiner sieht.
0: Ja, und vor allen Dingen, wenn wir liegen können. Ne? Also nicht Sport machen. Ja. Ich habe noch was gefunden, 78-Jährige fährt alles kurz und klein. Geht gerade bei Social Media rum, ein Video aus Sakliczyn in Polen. Ein kleines rotes Auto versucht einzuparken und rammt dabei einen Poller. Übersehen kann passieren. Ne? Allerdings bei dem Versuch, da wieder runterzukommen, ballert das Auto mit einem Mal rückwärts in dem Halbkreis und schrammt dabei an 6 anderen Autos lang. Einige davon werden so doll erwischt, dass sie sich gleich mit wegdrehen. Und dann hat die Polizei mal nachgeguckt, eine 78-jährige Omi saß drin.
1: Oh, ja. Gott sei Dank war es ja nur der Poller, ne?
0: Naja, nee, das waren 6 andere Autos auch noch, die sie damit weggeballert hat. Ja, ihr ist nichts weiter passiert, sie hat einfach zu viel Gas gegeben, als sie von dem Poller da runter wollte, ne? Aber jetzt ist natürlich, auf der einen Seite tut es einem total leid, weil Omi und so, auf der anderen Seite kommt natürlich auch wieder die Frage nach der Fahrtauglichkeit im Alter.
2: Ob es tut, ja.
0: Ja, 5.42 Uhr ist es, ihr hört Ostseewelle, einen schönen guten Morgen. Jetzt mit Alex Warren, Actuate Ordinary.

0: Freitag haben wir gehört, Ostseewelle.
1: Yippie, Freitag, Hendo, Wochenende.
0: 5.45 Uhr ist es und das Guten Morgen mit der Andrea.
2: Und das ist heute ein wechselhafter Tag mal wieder, immer wieder Regen dabei, besonders auch nochmal am späten Nachmittag bis 20 Grad.
0: Ihr wart schon fleißig beim Flitzerblitzer melden heute Morgen. B5 stehen sie hinter Ludwigslust Richtung Grabow, dann in Lübs auf der 191 Höhe Rewe Richtung Parchim, B198 Ortsausgang Wesenberg Richtung Neustrelitz und Umgehung Heiligendamm am Abzweig Vorderbollhagen. Habt ihr noch mehr? Ruft er durch 0381 49 78 110. Jetzt wird's rockig mit The Killers. Moin!

10 Minuten vor 6 ist es, ihr hört Ostseewelle. Die meiste Musik mit allen aktuellen Hits jeden Tag, den ganzen Tag. Hier bei uns, bei Ostseewelle, Loy und David Puentes. Das ist auch so ein geiles musikalisches Pärchen. Golden Summer jetzt.

0: 8:08, guten Morgen mit Ostseewelle. Zweimal werden wir noch wach, dann ist Landtagswahl bei uns in Mecklenburg-Vorpommern.
1: Oh ja.
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1: 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Jetzt aktuell von Miles Smith und Niall Horan.

0: Guten Morgen, ihr hört Ostseewelle. Nächste halbe Stunde wird es wieder ordentlich peppig mit Alle Farben und Randy Miller. Aus den aktuellen Charts gibt's Body Talk und ein cooler 2000er von Atomic Kitten mit dabei, Whole Again.
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3: Umfragesensation im SPD-AfD-Duell vor Wahlsonntag. Bundesfinanzminister Klingbeil will schnell Tankentlastung. 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

0: weil es an Spannung wohl nicht zu überbieten. Denn die aktuelle Umfrage des ZDF-Politbarometers sieht die SPD von Manuela Schwesig mit 37% vorn, die AfD knapp dahinter mit 36%, die Linke würden 9% der Befragten wählen. Die CDU verliert mit nur noch 6% weiter, ein Grund sicherlich auch der unbeliebte Kanzler. Ob die Grünen es Sonntag in den Landtag schaffen, ist noch unklar. Die ZDF-Umfrage zeigt aber auch, dass 21% unentschlossen sind. Das sind über 270.000 Wähler, um die die Parteien noch kämpfen.
1: Einen Tag nach dem Supermarktfeuer auf Rügen wird klar, wie viel Glück Kunden und Mitarbeiter hatten, die morgens schon drin waren. Wegen der vollen Regale in Barbe haben sich die Flammen enorm schnell ausgebreitet und löschen war fast unmöglich. Heute schaut sich ein Brandursachenermittler den Millionenschaden an. Im Supermarkt in Barbe hat es offenbar einen Elektroschwelbrand gegeben.
2: Deutschland und die Welt.
1: Angesichts neuer Preisrekorde an den Tankstellen drückt Bundesfinanzminister Klingbeil aufs Tempo. Er fordert eine schnelle Entscheidung der Bundesregierung für Entlastung und wirbt für eine Übergewinnsteuer auf die Extraprofite der Mineralölkonzerne. Kanzler Merz und US-Präsident Trump haben in einem Telefonat über die Anschläge vom 11. September, den Ukraine-Krieg und die Lage in Nahost gesprochen. Thema war auch die Straße von Hormuz. Außerdem belasten ja aktuell Zollkonflikte die Beziehungen der beiden Länder.
2: Sport.
1: Die TSG Hoffenheim hat in der Fußball-Europa-League einen Fehlstart hingelegt und überraschend verloren. Auf der griechischen Urlaubsinsel Kreta gab es ein 0:2 gegen Außenseiter Heraklion. 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Und jetzt das Guten Morgen-Wetter mit Andrea.
3: Dankeschön, Yvonne. Das ist ein windiger Tag. Es bleibt wechselhaft und wir haben immer wieder Regen dabei. 18 bis 20 Grad erwarten wir tagsüber. Am Wochenende bleibt es windig, morgen am Samstag wieder viele Wolken, zeitweise Sonne und vorübergehend Regen, 19 bis 20 Grad. Am Sonntag erstmal stark bewölkt mit Regen, tagsüber von der Mecklenburger Bucht her lockert's auf, dann sehen wir ein bisschen Sonne, bis 19 Grad.
4: 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Auf den Straßen noch alles frei. Blitzer von euch schon ordentlich gemeldet. A24 Richtung Hamburg zwischen Zarrentin und Galin und Richtung Berlin hinter Mainburg stehen sie immer noch. Dann B5 hinter Ludwigslust schon einer Richtung Grabow. B96 Rügenzubringer Richtung Insel, Höhe Rastplatz Rügenblick. B104 Chemnitz Richtung Staffenhagen. B111 in Griebow an der Feuerwehr stehen sie beidseitig. B191 zwischen Spornitz und Parchim hinterm Abzweig Stolpe. Ortsausgang Mallis Richtung Dömitz und in Lübshöhe Rewe Richtung Parchim auch schon einer. B196 zwischen Lankengranitz und Serams stehen sie. Dann B198 Ortsausgang Wesenberg Richtung Neustrelitz. Umgehung Heiligendamm am Abzweig Vorderbollhagen. Zwischen Renzo und Bodin stehen sie in der 70er Strecke. In Rostock, Röversheger Chaussee statt einwärts. Das ist an der Vorpommernbrücke immer noch. Und zwischen Röbel und Sito Höhe Schampermühle. Habt ihr noch irgendwo was entdeckt, was wichtig ist? Gerne melden. Ostseewelle Studio Hotline 0381 49 78 110. Denn keiner meldet mehr aktuelle Flitzerblitzer.
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4: Oh, viele sind jetzt gerade aufgestanden. Wecker hat geklingelt um 6. Wir humpeln ins Bad und dann geht's auch schon rein in diesen Freitag, meine Lieben. Yvonne hat für euch die Nachrichten. Guckuck.
1: Moin.
4: Andrea hat schon Käffchen in der Hand. Moin.
3: Ja, und er ist richtig lecker. Guten Morgen.
4: Und wir haben für euch jetzt einen Hit, der wach macht mit alle Farben. Aktuelle Nummer Body Talk. Moin.

0: Paukenschlag im Mordfall Fabian. Ihr hört Ostseewelle, es ist jetzt 6.10 Uhr. Einen schönen guten Morgen.
1: Gestern war der 29. Verhandlungstag im Fall des kleingetöteten Fabian aus Güstrow. Und der gestrige Gerichtstag endete mit einer Prozessverlängerung von Richter Holger Schütt. Und jetzt könnte ein Urteil erst am 10. November fallen. Für Fabians Mutter Dorina L. ist das wirklich eine starke Belastung.
2: Ja, genau. Also mit den letzten war wirklich so, dass es halt kurz vor dem einjährigen Todestag. Ich wollte davor den Abschluss haben. Und jetzt wieder verlängert und es ist halt nochmal mehr. Man macht sich ja auch immer Gedanken und wie wird es ausgehen. Natürlich möchte ich, dass sie verurteilt wird, aber sozusagen immer noch in der Ungewissheit bleiben, wie das Ende wird, ist stetig belastend. So.
0: Fabians Mutter Dorina L. Mittwoch geht es dann jetzt weiter, dann mit dem mittlerweile 30. Verhandlungstag im Fall Fabian. Und alle aktuellen Infos dazu findet ihr natürlich immer aktuell in unserem Live-Ticker bei ostseewelle.de und natürlich hier im laufenden Programm. 6.11 Uhr ist es, aktuell von Nico Santos jetzt, hier ist Why Don't You Stay?

0: Jo moin, 6.14 Uhr ist es. Ihr hört Ostseewelle auf dem Weg in den Freitag. Das schönste Geräusch am Morgen ist die Kaffeemaschine, wenn sie läuft. Wobei viele ja Automaten jetzt haben, das ist nicht mehr so ein schönes Geräusch. Dieses
1: das stimmt. Aber viele haben ja um diese Uhrzeit auch Routinen. Da läuft immer alles gleich. Da geht man zu einer bestimmten Uhrzeit in die Küche, ins Badezimmer. Man hat nur so und so viele Minuten Zeit. Ne? Übrigens 6.14 Uhr ist ja immer wichtig. So, und wettertechnisch übrigens, falls ihr gerade vorm Kleiderschrank steht, heute was Wärmeres anziehen. Temperaturen tagsüber so um die 17 bis 18 Grad. Und es wird sehr durchwachsen. Einige Schauer stehen heute noch an. Ab und zu gibt es dann auch Sonne.
0: Ja, und wichtig natürlich auch die Straßenlage auf dem Weg zur Arbeit. Sandro?
2: Guten Morgen, ihr Lieben. Na? Ich wollte euch ein Pannfahrzeug melden auf der B96. Genau, Ortseingang Usadel aus Neustrelitz kommt.
0: Dankeschön. Olaf noch?
3: In Ludwigslust stehen Sie beidseitig.
0: Jawohl, danke. Habt ihr auch noch was entdeckt, ruft er durch. 0381 49 78 110.

0: 6.19 Uhr ist es. Guten Morgen, ihr hört Ostseewelle.
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0: So, Kalenderblatt haben wir umgeschlagen. Wir sind im 18. September, es ist Freitag und Andreas geht los mit Widder.
2: Also heute ist nicht der Tag für Überstunden, das hören doch viele gerne. Erledigt das Wichtigste und startet danach ohne schlechtes Gewissen einfach ins Wochenende. So. Der Chef wird sich freuen.
0: Ja, Stier.
2: Ein Freund hat Neuigkeiten, mit denen ihr überhaupt nicht gerechnet habt.
0: Zwillinge?
2: Also heute könnt ihr jemanden mit eurem Humor aus einem Tief holen und ganz nebenbei hebt das auch eure eigene Stimmung.
0: Krebs.
2: Ihr seid in Unternehmungslust, Kino, Konzert, Essen gehen oder einfach irgendwohin, wo etwas los ist, Hauptsache raus.
0: Löwe.
2: Beim Shopping solltet ihr euch ein Limit setzen. Eure Augen entdecken heute nämlich deutlich mehr, als euer Konto gebrauchen kann.
0: Jungfrau.
2: Schluss mit Vernunftprogramm. Venus empfiehlt einen Abend mit Flirten, Tanzen, Lieblingsmenschen und möglichst wenig Uhrzeit.
0: Waage.
2: Eine Sache, die euch die ganze Woche beschäftigt hat, erledigt sich fast von selbst. Perfektes Timing fürs Wochenende.
0: Skorpion.
2: Heute seid ihr überraschend gesprächig und genau dadurch klärt sich ein Missverständnis, das schon länger zwischen euch und jemandem stand.
0: Schütze.
2: Probiert heute etwas aus, das ihr noch nie gemacht habt. Neues Restaurant, Sportart oder Hobby, Hauptsache Premiere.
0: Steinbock.
2: Ihr habt Lust auf Gesellschaft. Trommelt spontan eure Leute zusammen. Der Abend muss nicht perfekt geplant sein.
0: Wassermann.
2: Eine gute Nachricht aus der Familie sorgt für beste Stimmung. Und vielleicht gibt es sogar einen kleinen Grund zum Anstoßen.
0: Und bei den Fischen haben wir heute die Schiedlinge.
2: Liebe Fische, euer Körper möchte heute etwas mehr Aufmerksamkeit. Viel trinken, vernünftig essen und zwischendurch die Beine vertreten. Das tut einfach gut.
0: 6.20 Uhr, ihr hört Ostseewelle. Moin.

0: 6.26 Uhr ist es. Ihr hört Ostseewelle. Einen schönen guten Morgen. Gleich die Frau, die bei Andrea heute Morgen schon für eine kleine Rechenpanne gesorgt hat.
1: Ja, Lady Gaga, die ist ja Mama geworden und angeblich im Juni soll sie das Kind auf die Welt gebracht haben. Und da habe ich gesagt, Mensch, das ist ja schon 5 Monate her, ich habe mich etwas vertan.
0: Ja, naja, und ich weiß ja, wenn man bei dir, wenn du was gerechnet hast, muss man nochmal nachrechnen. Ne?
1: Ja, das hat meine Mathelehrerin auch immer schon gesagt.
0: Es sind also 3 Monate jetzt, ne, die das Kind schon
1: schön,
0: da
1: ist. Schön, dass du das nochmal so aufrollst.
0: Lady Gaga gibt's gleich mit Abracadabra und alle aktuellen Hits auch dabei. Taylor Swift zum Beispiel, schöne ruhige Nummer, Elizabeth Taylor.
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0: Es ist 6.30 Uhr, Ostseewelle hier mit dem Guten Morgen-Update von Yvonne Siegert-Machotzek.
9: Der Endspurt vor der Landtagswahl in Mecklenburg-Vorpommern läuft und es gibt eine Umfrageüberraschung an der Spitze. Die SPD von Ministerpräsidentin Schwesig hat die AfD überholt, liegt jetzt bei knapp 37% und damit vor Herausforderer Holm, dessen Partei auf 36 kommt. Einer der meistgesuchten Verbrecher Europas ist gefasst worden. In Marokko wurde ein 21-Jähriger verhaftet. Er soll Anführer eines Netzwerks sein, das Kinder für Auftragsmorde anheuert.
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9: In Barber auf Rügen schaut sich heute ein Brandursachenermittler die Supermarktruine an. Der Schaden geht in die Millionen. Vermutlich hatte sich gestern Morgen ein Elektroschmorbrand auf das Dach ausgebreitet. Löschen war wegen der Produkte in den Regalen, die extrem schnell Feuer fingen, für die Kameraden unmöglich.
0: 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Das Guten Morgenwetter, Andrea.
1: Ein recht windiger und wechselhafter Tag heute. Wir haben Mix aus Sonne und Wolken. Die Sonnenscheindauer zwischen 7 und 9 Stunden. Heute Morgen haben wir um die 14 bis 15 Grad. Nachmittags 18 Grad in Rerik und bis zu 20 Grad rund um Ueckermünde. Übrigens nachmittags gibt es dann auch wieder einige Schauer, die abends dann allmählich nachlassen. Und stellenweise bilden sich auch ein paar Gewitter. Am Wochenende bleibt es windig und wechselhaft. Morgen am Samstag ab und zu Regen. Viele Wolken und vereinzelt Sonne bis 20 Grad und genauso wird es auch am Sonntag werden.
0: 6.31 Uhr, Ostseewelle, der beste Verkehrsservice für unser Land. A19 Richtung Berlin zwischen Kabelsdorf und Lage, totes Tier auf der linken Spur, da Vorsicht. Dann Toni.
11: Moin ihr Lieben, kurz vor Bandelin aus Kurzburg kommend Richtung Greifswald steht ein Pannen-Pkw.
0: Okay, danke, moin. Moin.
12: Guten Morgen, hier ist Anna. Ich wollte einmal einen Unfall melden. Und zwar in Zabel aus Richtung Wittenburg kommend, Richtung Hagenow.
0: Jawohl, danke schön, Flitzerblitzer. Von euch schon gemeldet, stehen auf der A24 Richtung Hamburg zwischen Zarrentin und Gallin und Richtung Berlin hinter Mainburg. B5 zwischen Ludwigslust und der A14 beizeitig. B96 Rügenzubringer Richtung Inselhöhe, Rastplatz Rügenblick. B104 Chemnitz Richtung Staffenhagen. B111 Griebo an der Feuerwehr beizeitig. B191 zwischen Spornitz und Parchim hinter dem Abzweig Stolpe, dann am Ortsausgang Mallis Richtung Dömitz und in Lübshöhe Rewe Richtung Parchim. Auf der 196 zwischen Lankengranitz und Seramseiner. B198 Ortsausgang Wesenberg Richtung Neustrelitz, Umgehung Heiligendamm am Abzweig Vorderbollhagen. Zwischen Renzo und Bodin stehen sie, 70er Strecke, Rostock-Röversäger Chaussee stadteinwärts an der Vorpommernbrücke und zwischen Sito und Röbelhöhe Schampermühle noch einer. Und jetzt ist ja die Zeit, wo viele aufgestellt werden und wir wissen, ihr seid unser Auge nach draußen. Also gern melden, wenn ihr noch was entdeckt habt auf der 0381 49 78 110.
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0: Ja, sowas wie eine große Inventur bei den Igeln ist jetzt angesagt, meine Lieben. Sind nur alle da. Igelzählen gibt es nämlich bis zum 28.09. Da läuft bundesweit die Aktion Deutschland sucht Igel und Maulwurf.
1: Ganz ehrlich, wie soll ich denn Maulwürfe zählen? Die leben noch unter der Erde.
0: Tja,
1: obwohl, Uwe, bei deiner Größe passt du doch in die Gänge. Da kannst du ja mal nachzählen.
0: Ja, mach ich. Es ist 6.33 Uhr. Guten Morgen, alle Mann.

0: gleich der aktuelle Hit von Taylor Swift, Elizabeth Taylor. 6.41 Uhr.
1: Übermorgen ist Weltkindertag und wie schön ist es doch, wenn es Kindern gut geht, sie behütet aufwachsen und auch ganz viel lachen können. Wobei man beim Humor der Kinder als Eltern ganz verschiedene Phasen erlebt.
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3: Wenn Kinder noch ganz klein sind, sind sie wirklich witzig, so niedlich witzig, weil sie lustige Wörter verwenden. Zum Beispiel Pudelwasser statt Sprudelwasser und
4: gib mir mal die Fernbedienung.
3: Wenn sie etwas größer sind, kommt die Rätselwitzphase.
4: Was ist grün und es klopft an die Tür? Ein Klopfsalat.
3: Und du freust dich als Erwachsener eher drüber, wie stolz dein Kind auf den Witz ist, den es schon 97 Mal erzählt hat. Dann die Schadenfreudephase. Papa tritt auf den Legostein.
5: Aua!
3: Und die Kinder kriegen sich nicht mehr ein vor Lachen. Und dann kommt die Phase, in der vieles witzig ist, aber nicht mehr die Eltern. Die sind nur uncool und peinlich, egal was sie sagen. Es reicht eigentlich schon.
6: Hallo.
7: Oh, Papa. Cringe.

0: Guten Morgen, 6.46 Uhr ist es. Ihr hört Ostseewelle. Andrea, lass uns mal kurz aufs Guten Morgenwetter blicken.
1: Ist heute ein windiger Tag. Übrigens, Wochenende bleibt es auch ziemlich windig und es bleibt wechselhaft. Heute Morgen Regen, später bleibt es für eine kurze Zeit mal trocken, aber zum Nachmittag hin setzt dann wieder Regen ein.
0: Bisschen was los auf den Straßen, moin.
2: Moin, liebes Ostseewelle-Team. Ich wollte einmal Bescheid sagen, wenn man aus Goldenitz kommt, kurz vor Redefin, da steht ein Auto relativ in der Kurve, schlecht einzusehen. Der hat ein Wildschwein weggemäht.
0: Okay, danke schön. Die ersten 5 Minuten haben wir auch im Stadtverkehr Rostock an der Baustelle Holbeinplatz statt auswärts. Dann moin nochmal.
3: Guten Morgen, der Lukas hier.
0: Lukas.
3: Ich wollte einmal Bescheid sagen. Der Wildunfall in Zabel, der ist jetzt aufgelöst worden.
0: Alles klar, danke, gute Nachricht, moin.
4: Moin, Patrick hier. Hey. Ich wollte Bescheid geben, in Kössow Richtung Friedland bauen sie den Blitzer wieder auf.
0: Dankeschön. Habt ihr noch irgendwo was entdeckt, ruft er durch. 0381 49 78 110. Jetzt haben wir für euch einen Song. Ich höre jetzt schon vor allen Dingen viele Frauen im Auto ganz laut mitsingen.
1: Na, jetzt kommt's.
0: Ob richtig oder falsch, pass auf, hier.
5: Ja!

0: 50 Millionen Euro gewonnen und trotzdem ein großes Problem, niemandem etwas verraten, ne?
1: Also ihr hört Ostseewelle, wir haben jetzt 7:10.
0: Ja, und ein Glückspilz aus Nordwestmecklenburg, der hat ja gestern beim Mittwochslotto 6 aus 49 den größten Lottogewinn in der Geschichte Mecklenburg-Vorpommerns abgeräumt, 50 Millionen. Und da ist ja normalerweise das Mitteilungsbedürfnis auch enorm, ne?
1: Ja, da habe ich mich gestern bei der Nachricht den ganzen Tag über nicht eingekriegt bei so einer Summe. Ich würde das doch sofort meinem Partner erzählen oder meiner besten Freundin. Ich kann sowas gar nicht für mich behalten.
0: Tja, laut einer Umfrage können Frauen Geheimnisse im Durchschnitt nur 32 Minuten für sich behalten.
1: Das finde ich ja, stimmt. Ja, wir Frauen reden ja auch 20.000 Wörter täglich und Männer nur 7.000. Da müssen wir ja irgendwie auf unser Soll kommen. Hm. Aber, jetzt mal ganz im Ernst, du gewinnst so einen Batzen. Das kann man doch gar nicht verschweigen.
0: So, und genau das ist eigentlich mal so die Frage, die ich gerne mal in die Runde stellen wollen würde. Könntet ihr was für euch behalten oder habt ihr schon mal irgendwie gesagt, ich möchte gerne was für mich behalten und hab's dann doch ausposaunt? 0381 49 78 110.
1: Kann ich einige Beispiele nennen?
0: Ja, dann bitte.
1: Ich habe letztens erzählt im Radio, dass Emil Klassensprecher geworden ist, obwohl ich das nicht erzählen durfte, laut so.
0: Ja, das ist stimmt. Aber bei dir ist ja auch... Es ist 7:09. Sagt uns mal Bescheid. Was habt ihr schon mal rausbesorgt, obwohl ihr es gar nicht vorhattet? 0381 49 78 110. Aktuell von Kygo und One Republic jetzt.

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0: Drei Minuten vor sieben ist es, ihr hört Ostseewelle. Herzlich willkommen im Freitag, meine Lieben. Die meiste Musik mit allen aktuellen Hits, 24 Stunden nonstop immer hier bei uns bei Ostseewelle. Jonatas und Laurel gibt's gleich All In. Coole Nummer, die ordentlich Lust auf den Freitag macht. Und Bibi Rexha haut auch ordentlich rein mit New Religion gleich.
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10: Umfragesensation im SPD- und AfD-Duell vor Wahlsonntag. Anführer von Verbrechernetzwerk mit Kindern gefasst. Das Guten Morgenwetter mit Andrea.
11: Wechselhaft auch heute wieder bis 20 Grad.
10: Guten Morgen, ich bin Yvonne Siegert-Machotzek. Der Endspurt vor der Landtagswahl in Mecklenburg-Vorpommern läuft und an der Spitze gibt es heute Morgen eine Umfrageüberraschung. Die SPD von Ministerpräsidentin Schwesig hat laut neuester Umfrage die AfD überholt und gleichzeitig wird die Krise der CDU immer größer. Ostseewelle-Reporter Alexander Stut.
12: Die kommende Landtagswahl ist

0: die Grünen es Sonntag in den Landtag schaffen, ist noch unklar. Die ZDF-Umfrage zeigt aber auch, dass 21% unentschlossen sind. Das sind über 270.000 Wähler, um die die Parteien noch kämpfen.
1: Vor Usedom werden die Pläne für die Förderung von Öl und Erdgas in der Ostsee konkreter. Laut Ostsee-Zeitung hat das kanadische Unternehmen jetzt mit Swinemünde gesprochen. Dort soll die nötige Infrastruktur für die Förderung hin, aber auch die polnischen Nachbarn sind skeptisch. Die Plattformen für die Ölförderung, die sollen wenige Kilometer vor der Küste entstehen.
2: Deutschland und die Welt.
1: Einer der meistgesuchten Verbrecher Europas ist gefasst worden. In Marokko wurde der 21-Jährige von Ermittlern verhaftet. Er soll Anführer eines Netzwerks sein, das Kinder für Auftragsmorde anheuert. 35 sollen in Europa auf das Konto der Verbrecherorganisation gehen, die vor allem in Schweden aktiv ist. Kanzler Merz und US-Präsident Trump haben in einem Telefonat über die Anschläge vom 11. September, den Krieg in der Ukraine und die Lage in Nahost gesprochen. Auch die Lage in der Straße von Hormuz war Thema. Außerdem belasten ja aktuell Zollkonflikte die Beziehungen der beiden Länder.
2: Sport.
1: Die TSG Hoffenheim hat in der Fußball-Europa League einen Fehlstart hingelegt und überraschend verloren auf der griechischen Urlaubsinsel Kreta 0:2. Wann immer etwas Wichtiges passiert, ihr hört es sofort bei Ostseewelle und jetzt das Guten Morgenwetter mit Andrea.
3: Danke Yvonne, und es wird heute noch recht windig. Es bleibt auch wechselhaft bei uns in Mecklenburg-Vorpommern. Gerade tagsüber haben wir dann wieder ein paar Schauer und der Wind, der nimmt dann Fahrt auf. Dazu dann eine Sonnenscheindauer um die 7 bis 9 Stunden. Ab und zu ist immer noch Regen dabei. Stellenweise bilden sich auch Gewitter, 18 bis 20 Grad. Am Wochenende bleibt es windig. Morgen am Samstag wieder viele Wolken. Dazu kommt etwas Sonne und von Westen her vorübergehend Regen morgen bis 20 Grad. Am Sonntag bleibt es stark bewölkt und regnerisch und wir haben dann 18 bis 19 Grad.
4: 7.03 Uhr, Ostseewelle, der beste Verkehrsservice für unser Land. Mit dem Landkreis Ludwigslust-Parchim, B5. Zwischen Neuenrode und Redefin gab es einen Wildunfall, Polizei ist aber da. Landkreis Vorpommern-Greifswald, B109, zwischen Belling und Sandförde auch Wildunfall. Und Stadtverkehr Rostock an der Baustelle Holbeinplatz sind wir bei stadtauswärts wieder 10 Minuten plus. Blitzer. Stehen. Von euch gemeldet auf der A24 Richtung Hamburg zwischen Zarrentin und Galin und Richtung Berlin hinter Mainburg. B5 zwischen Ludwigslust und A14 beidseitig. B96 Rügenzubringer Richtung Insel, Höhe Rastplatz Rügenblick. B104 Chemnitz Richtung Staffenhagen. B111 Griebo an der Feuerwehr beidseitig. B191 zwischen Spornitz und Parchim hinter dem Abzweig Stolpe. Ortsausgang Malis Richtung Dömitz, in Lübshöhe Rewe Richtung Parchim. Dann B196 zwischen Lanken-Granitz und Serams. B198 Ortsausgang Wesenberg Richtung Neustrelitz stehen sie beidseitig. Umgehung Heiligendamm am Abzweig Vorderbollhagen. Zwischen Renzo und Bodin 70er Strecke, Rostock, Röversäger Chaussee statt einwärts an der Vorpommernbrücke. Dann zwischen Röbel und Sito, Höhe Schampermühle und moin noch.
5: Guten Morgen, liebes Ostseewelle-Team, die Kerstin hier. Kerstin. Ich möchte euch einen Blitzer melden. Der wird gerade aufgebaut in Großbuchholz. Ist ein Blitzeranhänger, kann beidseitig.
4: Dankeschön, unsere liebe Stammhörerin, moin.
6: Guten Morgen, liebes Ostseewelle-Team. Es wird ein Blitzer aufgebaut in Küssow Richtung Friedland.
4: Ja, dankeschön. Habt ihr auch noch was entdeckt, ruft er durch. 0381 49 78 110. Denn keiner meldet mehr aktuelle Blitzer.
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4: Meine Lieben.
7: Yippie, Freitag, Hendo, Wochenende.
4: Und den Freitag, den wollen wir euch versüßen, meine Lieben, mit ordentlich Gratis-Benzin. Zockerzapfen, Zapfpistole ist startklar und wir öffnen jetzt die Leitungen. Also ruft jetzt durch fürs Zockerzapfen auf der 0381 49 78 110. 0381 49 78 110.

0: Ostseewelle hören lohnt sich 24/7 und morgens zwischen 5 und 10 ganz besonders, denn dann kann es jederzeit passieren.
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0: Melanie ist schon unterwegs, kommt aus Stolpe an der Peene. Einen schönen guten Morgen.
2: Einen wunderschönen guten Morgen.
0: Na, auf dem Weg zur Arbeit, hoffentlich das letzte Mal für diese Woche.
2: Ja, genau so.
0: Yes.
3: Liebe Melanie, und wenn du denn jetzt noch ganz viele Literbeträge sammelst und mit einem hohen Betrag rausgehst, dann kann das Wochenende noch besser starten.
2: Ich hoffe.
3: Und diese Literbeträge werden dir gleich genannt, die gehen rauf, die gehen runter. Und wenn du sagst, na, da kann noch ein bisschen mehr dazu kommen, dann sag immer weiter. Und wenn du sagst, jetzt habe ich aber wirklich genug, bitte laut und deutlich Stopp sagen. Und dann gehört er dir, der letzte genannte Betrag. Bitte nicht verzocken, Melanie, und dann legen wir auch schon los.
1: 10 Liter. 10
2: Liter. Weiter.
1: 40 Liter.
2: 40 Liter. Weiter.
1: 80 Liter.
2: 80 Liter. Weiter.
1: 130 Liter.
2: 130 Liter. Weiter.
1: 140 Liter.
2: Weiter.
1: 150 Liter.
2: Weiter.
1: 110 Liter.
2: Weiter.
1: 160 Liter.
2: Stopp.
3: Melanie, du bist auch eine Zockerin. Wir haben es alle gehört. Also 160 Liter, erstmal herzlichen Glückwunsch.
2: Ja, danke, danke. Ich freue mich.
0: Und wir hören nochmal rein, wie weit es gegangen wäre.
1: 260 Liter.
3: Naja, die 100 Liter, die man noch hätte dazu bekommen.
0: Ja, das ist ja Pillepalle.
2: Alles gut, ist auch in Ordnung. Freue genau, ich mich genauso drüber.
0: Sehr schön. Ne? Dann viel Spaß heute auf der Arbeit noch, natürlich mit Ostseewelle und danke fürs Hören.
2: Ich danke euch.
0: Reingehauen. Tschüss.
2: Reingehauen. Tschüss.
0: Und die nächste Runde Zockerzapfen kommt ganz bestimmt hier im Guten Morgen noch. Also einfach weiter Ostseewelle hören. Es ist jetzt 7:13 Uhr. Guten Morgen.

0: Starten wir mal durch hier in diesem Freitag. Ihr hört Ostseewelle, 7.16 Uhr, jetzt vielleicht beim Käffchen. Und wie das guten Morgenwetter wird, Andrea, sagt's uns.
1: Also heute Morgen im äußersten Osten des Landes zieht der Regen erstmal ab. Dann bleibt es für eine kurze Zeit trocken, die Sonne schaut vorbei. Nachmittags gibt es aber dann wieder einige Schauer, die dann abends nachlassen. Bis 20 Grad heute.
0: Moin.
2: Hallo hier. Ich wollte Bescheid sagen, zwischen Mädelsdorf und Beidendorf, da bauen sie die Fototonne auf, Richtung Mädelsdorf, auf der B208.
0: Dankeschön, moin.
3: Guten Morgen, liebes Ostseewelle-Team. Hier ist Mareike.
0: Mareike.
3: Ich wollte euch einen Blitzer verpetzen. Und zwar in Küssow Richtung Autobahn an der Ampel.
0: Jo, dankeschön. Habt ihr auch noch was entdeckt? Meldet ihr euch auf der 0381 49 78 110. Aktueller Kracher jetzt von Bibi Rexha. Moin.

0: Es ist 7.20 Uhr. Moin.
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3: Morgens, Alfred. Na, wie ist's?
2: Oh, gerade etwas hektisch.
3: Hast du die Handwerker da?
2: Jupp, Tischler.
3: Ah, okay.
2: Das wird richtig gut, Hans-Werner.
3: Bekommst du ein neues Aktenregal?
2: Nee, neuer Schreibtisch.
3: Was? Du schmeißt deinen schönen Eichentisch raus?
2: Nee, der kommt an die Wand neben der Käffchenmaschine.
3: Ah, als Zweitschreibtisch.
2: Nein, als Mittagsliege. Da kommt eine Matratze drauf und dann kann ich da schön abhängen.
3: Und der neue Schreibtisch?
2: Ist ein Klappschreibtisch.
3: Klappschreibtisch, wieso das?
2: Damit ich den nicht ständig sehen muss, Mann. Schreibtische erzeugen ein Übelkeitsgefühl bei mir.
3: Ja, ich weiß, aber...
2: Kein Aber. Hochklappen und schon ist das Teil aus meinem Sichtfeld.
3: Ja gut, aber was ist mit den Sachen, die da drauf liegen?
2: Hä?
3: Laptop, Stempel, Schreibset, Anträge.
2: Ja, warte, die klappe ich mit hoch.
3: Wie bitte?
2: Da, wo der hinkommt, machen wir in der Wand eine tiefe Einlassung von 1 Meter mal 1,70 Meter und eine Tiefe von 90 Zentimetern.
3: Krass.
2: Die Utensilien werden alle an der Tischplatte festgeklebt.
3: Aber auch die Akte? Das ist doch nicht immer die gleiche Bauakte.
2: Nein, aber häufiger als alle 20 Jahre wechsle ich die nicht aus.
3: Dringendes Besprechungskäffchen.
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0: Was für ein Morgen, denn es ist Freitagmorgen, ihr hört Ostseewelle. Kuckuck,
1: Kribi, Freitag, Hendo, Wochenende.
0: 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Und es gibt eine coole Nummer aus den aktuellen Charts, die haut richtig schön rein, die macht Lust auf Sonne. Hügel mit Moving to the Sun.
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0: Es ist 7.30 Uhr, Ostseewelle hier mit dem Guten Morgen-Update von Yvonne Siegert-Machrozek.
16: Der Endspurt vor der Landtagswahl in Mecklenburg-Vorpommern läuft und an der Spitze gibt es eine Umfrageüberraschung. Die SPD von Ministerpräsidentin Schwesig hat die AfD überholt und gleichzeitig wird die Krise der CDU größer. Einer der meistgesuchten Verbrecher Europas ist gefasst worden. In Marokko wurde der 21-Jährige von Ermittlern verhaftet. Er soll Anführer eines Netzwerks sein, das Kinder für Auftragsmorde anheuert.
17: Hier bei uns, zwischen Rostock und Rügen.
16: Sassnitz auf Rügen will versuchen, den Skaterpark auf dem Kistenplatz wiederzubeleben. Dort soll eine neue Anlage gebaut werden, weil jetzt Fördermittel drin sind und deswegen wird über den möglichen Bau beraten für nächstes Jahr. Der alte Skaterpark in Sassnitz wurde 2020 abgebaut, weil er zu kaputt war.
0: Alle wichtigen Infos hört ihr jederzeit nochmal nach auf der Ostseewelle-App und alles ausführlich gibt's wieder um 8. Jetzt kommen wir erstmal zum guten Morgenwetter, Andrea.
18: Und das ist heute wieder mal ein wechselhafter Tag. Im äußersten Osten des Landes zieht der Regen heute Vormittag ab. Dann bleibt es für eine kurze Zeit trocken. Zum Nachmittag hin setzt dann wieder Regen ein und der lässt dann auch erst wieder zum Abend hin nach. Wir haben eine Sonnenscheindauer um die 7 bis 9 Stunden und wir kriegen Höchsttemperaturen 18 Grad in Rerik und bis zu 20 Grad in Ueckermünde. Am Wochenende ist es und bleibt es ziemlich windig. Morgen am Samstag auch ziemlich wechselhaft bis 20 Grad. Genauso wird es auch am Sonntag werden, 18 bis 19 Grad.
0: 7.31 Uhr Ostseewelle, der beste Verkehrsservice für unser Land mit dem Landkreis Ludwigslust-Parchim, B5. Zwischen Neuenrode und Redefin gab es einen Wildunfall, Polizei ist aber da. Landkreis Vorpommern-Greifswald, B109, zwischen Belling und Sandförde, auch Wildunfall. Stadtverkehr Rostock, hier klemmt es wieder an der Baustelle Holbeinplatz. Stadtauswärts sind wir bei plus 15 Minuten. Parkstraße, Satower Straße, auch gut 10 Minuten mehr, bitte mitbringen. Dann moin nochmal.
19: Guten Morgen Ostseewelle. Hier. Ich möchte melden, dass der Bahnübergang in Mönchhagen direkt der in den Ort reinführt, gestört und offen ist.
0: Okay, danke schön, Carsten. Dann Flitzerblitzer. Die stehen auf der A24 Richtung Hamburg zwischen Zarentin und Galin und Richtung Berlin hinter Mainburg. Auf der B5 zwischen Ludwigslust und der A14 beidseitig. B96 Rügenzubringer Richtung Inselhöhe Rastplatz Rügenblick. B104 Chemnitz Richtung Staffenhagen. B111 Gribo an der Feuerwehr beidseitig. B191 zwischen Spornitz und Parchim hinter dem Abzweig Stolpe. Dann Ortsausgang Malles Richtung Dömitz und in Lübs Höhe Rewe Richtung Parchim. B196 zwischen Lankengranitz und Seerams. B197 Küssow, da stehen sie Richtung Friedland. B198 Ortsausgang Wesenberg Richtung Neustrelitz beidseitig. Großbuchholz bei Perleberg stehen sie beidseitig. Umgehung Heiligendamm am Abzweig Vorderbollhagen auf beiden Seiten. Zwischen Renzow und Bodin 70er Strecke. Rostock, Röversheger Chaussee stadteinwärts, das ist da an der Vorpommernbrücke. Dann stehen sie zwischen Röbel und Sito, Höhe Schampermühle, Stralsund, Greifswalder Chaussee stadteinwärts. Wismar, Rostocker Straße stadtauswärts. Und dann ist noch einer reingekommen per WhatsApp. Moin.
20: Ja, Gabi hier. Ich wollte euch ein Nisse versetzen auf der A20 Richtung Rostock. Hinter Kupferau wird gerade aufgebaut.
0: Danke. Habt ihr auch noch was entdeckt, ruft ihr durch. 0381 49 78 110. Denn keiner meldet mehr aktuelle Flitzerblitzer.
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0: Ja, moin!
1: Moin! Hände hoch, Wochenende!

0: 7:39 Uhr, schönen guten Morgen, ihr hört Ostseewelle.
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2: Gegen Uwe antreten wird Nicole aus Kronskamp bei Neustadt-Glewe. Schönen guten Morgen, Nicole.
3: Guten Morgen.
2: So, Nicole, Uwe ist kampfbereit, das hat er mir vorhin schon gesagt. Und das bist du doch hoffentlich auch, ne?
3: Ja, genau.
2: Ja. Okay, ihr kriegt jetzt gleich die Fragen gestellt. Nur 20 Sekunden habt ihr dafür Zeit. Und es ist ja immer so, man kommt ja nicht sofort auf eine Antwort. Dann sag bitte weiter, stelle ich die Frage zum Schluss nochmal. Es darf natürlich die Zeit nicht abgelaufen sein. Immer die erste Antwort zählt. Und falls es zum Gleichstand kommt, gibt es noch eine Schätzfrage.
3: Okay.
2: Nicole, bist du bereit?
3: Ja.
2: Wie heißt die größte Stadt auf Usedom?
3: Weiter.
2: Wie heißt die weibliche Person, die einem Schauspieler im Theater den Text zuflüstert?
3: Zuflöse.
2: In welchem Bundesland wird Sonntag neben Mecklenburg-Vorpommern noch gewählt?
3: Niedersachsen.
2: Wie heißt die größte Stadt auf Usedom?
3: Also
2: die größte Stadt auf Usedom ist Swinemünde.
3: Ah, okay.
2: Und in welchem Bundesland wird Sonntag neben Mecklenburg-Vorpommern noch gewählt? Berlin, in unserer Hauptstadt. Okay, aber die Soufflöse, Nicole, die hat es dir richtig zugeflüstert, die richtige Antwort. Und somit hast du erstmal einen Punkt. Uwe, jetzt machen wir mit dir weiter.
0: Jo, geht los.
2: Wie viele Tage hat ein Schaltjahr?
0: 366.
2: In welchem Verein wurde Jürgen Klopp 2011 und 2012 Deutscher Meister?
0: Borussia Dortmund.
2: Wie heißt der längste Fluss in Deutschland?
0: Ich würde sagen der Rhein, oder?
2: Richtig.
0: Jo!
2: Also Uwe,
0: ja.
2: Du hast dir wieder irgendwas in dein Müsli getan.
0: Ich hatte ja nicht mal Müsli, aber mein Ingwertee, der macht mich scharf.
2: Okay, gut. Schade, Nicole, aber es war trotzdem super, mit dir Schlag im Wurlitzer zu machen.
3: Okay, danke.
0: Hab ein schönes Wochenende. Danke fürs Hören.
3: Ebenso.
0: Danke auch.
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0: 7:42 Uhr ist es jetzt. Guten Morgen. Aktuell von Teddy Swims hier, Mr. Know-It-All.

0: Guten Morgen, ihr hört aus der Welle 7:45 Uhr. Auf in diesen Freitag, meine Lieben.
1: Entschuldigung, ich habe gerade noch einen Schluck Wasser genommen. Das ist mir gerade im Halse stecken geblieben. So, also, wir haben heute einen doch wechselhaften Tag und ab und zu Regen bis 19, 20 Grad.
0: Nochmal kurz auf die Straßen geguckt. Wir haben Landkreis Ludwigslust-Parchim, Wildunfall auf der B5 zwischen Neuenrode und Redefin. Stadtverkehr Rostock, Baustelle Holbeinplatz, klar, da haben wir wieder 15 bis 20 Minuten, die es länger dauert. Dann Moin.
2: Norbert, moin. Moin Norbert. B109, Tanneneck, also zwischen Prenzlau und Haslem steht der Blitzer in Richtung Haslem.
0: Alles klärchen. Habt ihr auch noch was, dann ruft er durch 0381 49 78 110.

0: Freitag. Es ist 7.52 Uhr, 8 Minuten vor 8 und ihr seid richtig bei Ostseewelle, meine Lieben.
1: Lotto, Wahnsinn in Mecklenburg-Vorpommern. Oh. Auch heute Morgen immer noch bei vielen ein Thema.
0: Ja.
1: Wahnsinn, ne? Also wirklich, bei Mittwochs-Lotto 6 aus 49, da haben ja gleich zwei Menschen aus unserem Land richtig abgestaubt.
0: Herrlich.
1: 1,6 Millionen Euro gehen an einen Tipper aus dem Landkreis Rostock.
0: Würden mir schon reichen, ja.
1: Aber das klingt wie Peanuts, wenn man ihn jetzt hat oder sie. Satte 50 Millionen hat jemand im Kreis Nordwest-Mecklenburg gewonnen. Und das ist der größte Lottogewinn in der Geschichte Mecklenburg-Vorpommerns. Und achtet mal drauf, falls vielleicht heute jemand auf der Arbeit ein Kaviar-Frühstück ausgibt, er oder sie könnte es dann vielleicht doch sein.
0: Ja, man macht sich immer einen Kopf, ne? Wer könnte das denn sein? Und dazu wollten wir jetzt eigentlich mit dem obersten Mann in Nordwest-Mecklenburg sprechen, mit Landrat Tino Schomann. Aber wir haben festgestellt, der krächzt nur, der ist über Nacht krank geworden. Hat uns aber trotzdem geschrieben, dass er auch keinen blassen Schimmer hat, wer das sein könnte. Sonst weiß man ja vielleicht als Landrat da manchmal schon Bescheid. Aber er hat uns mal gesagt, was er mit dem Geld machen würde, wenn er 50 Millionen im Lotto abgestaubt hätte, der Tino Schomann. Und da hat er gesagt, von den 50 Millionen Euro vielleicht so 40 neue Feuerwehrgerätehäuser bauen. Meine, das würde passen, glaube ich, ne? 10 Schulen sanieren oder, wenn er vielleicht Lust hat, das ganz fair unter allen Nordwest-Mecklenburgern aufteilen. Dann kämen wir für jeden an der Stelle dann 319 Euro rum. Ich finde, das ist jetzt ja nicht so viel, aber immerhin 319 Euro haben oder nicht haben, ne? Und wenn es für jeden ist, bei 156.000 Einwohnern da im Landkreis schon Stange Geld.
1: Also mit so viel Geld kann man einiges anfangen, aber wie wir bei Ostseewelle erfahren haben, wer dann plötzlich Millionär ist, der sollte lieber das für sich behalten.
0: Ja.
1: Ganz schwierig, so was. Ich würde es jedem erzählen, vor allem, die mich nicht leiden können, da würde ich hingehen und mich erstmal hier 10.000 auf den Tisch kloppen und sagen, mach den schönen Tag, weg bin ich, ne? Oder was weiß ich. Ja, aber deswegen wollen wir mal von euch wissen, was ist denn euch schon mal rausgerutscht, was ihr eigentlich nicht weitersagen solltet? 0381 49 78 110.

0: Minuten für 8, das ist, ihr hört Ostseewelle, einen schönen guten Morgen, gleich mit Power Sound von Christy Serendi aus den aktuellen Charts, Good Old Days und die, die nur noch Miley genannt werden möchte, End of the World.
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18: Nächster Fall von Jugendgewalt in Neubrandenburg. EU-Finanzminister beraten über Spritpreisentlastung. Das Guten Morgenwetter mit Andrea.
19: Wechselhaft heute bis 20 Grad.
18: Guten Morgen, ich bin Yvonne Siegert-Machotzek. Schüler, die andere quälen, brutal verprügeln und dabei verletzen. In Neubrandenburg gibt es gerade auffällig viele Fälle von Jugendgewalt. Und jetzt hat die Polizei nachts ein 15-jähriges Opfer gefunden. Ostseewelle-Reporter Alexander Stut.
20: Polizisten haben den Jugendlichen mitten in der Nacht bei einer Streifenfahrt im Neubrandenburger Vogelviertel entdeckt. Die Beamten kümmerten sich um den 15-Jährigen, weil er verletzt war. Schnell kam heraus, dass er von mehreren Jungen beleidigt und geschlagen wurde. Ganz in der Nähe konnten die Polizisten dann drei Leute im Alter von 13 bis 15 Jahren stellen. Der Tatverdacht hat sich gegen sie später erhärtet. Opfer und mögliche Täter wurden ihrer Jugendeinrichtung übergeben. Das Jugendamt wurde informiert. Schließlich stellt sich auch die Frage, was haben die Schüler nachts um 1 Uhr auf der Straße zusammengebracht? suchen. Ein Zusammenhang mit anderen Jugendgewalttaten in Neubrandenburg gibt es wohl nicht.
18: Umfrageüberraschung kurz vor der Landtagswahl in Mecklenburg-Vorpommern. Das Kopf-an-Kopf-Rennen von AfD und SPD wird immer knapper. Ministerpräsidentin Schwesig hat jetzt mit 37% überholt. Herausforderer Holm ist auf 36 abgerutscht. Lange lag ja die AfD im Land vor der SPD. Und die Krise der CDU hier wird größer. Die Partei muss mit 6% um den Einzug in den Schweriner Landtag bangen. Die Linke

0: werden. Einer der meistgesuchten Verbrecher Europas ist gefasst worden. In Marokko wurde der 21-Jährige von Ermittlern verhaftet. Er soll Anführer eines Netzwerks sein, das Kinder für Auftragsmorde anheuert. 35 sollen in Europa auf das Konto der Verbrecherorganisation gehen, die vor allem in Schweden aktiv ist.
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0: Die TSG Hoffenheim hat in der Fußball-Europa-League einen Fehlstart hingelegt und überraschend verloren auf der griechischen Urlaubsinsel Kreta 0:2. 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
3: Ist ein grauer Tag, gerade nachmittags nochmal ab und zu Regen. Es wird ganz schön windig und die Temperaturen, die liegen am Nachmittag bei 18 Grad in Rerik und bis zu 20 Grad in Ueckermünde. Am Wochenende bleibt es windig an beiden Tagen. Morgen am Samstag viele Wolken, vom Westen her auch Regen und ab und zu Sonne bis 20 Grad. Am Sonntag sieht es eigentlich genauso aus, 18 bis 19 Grad.
4: 8.03 Uhr, Ostseewelle, der beste Verkehrsservice für unser Land mit dem Landkreis Rostock. Am Bahnübergang in Münchhagen, da gehen die Schranken nicht runter, bitte aufpassen. Stadtverkehr Rostock an der Baustelle Holbeinplatz, stadtauswärts wieder 15 Minuten plus und Blitzer stehen auf der A20 Richtung Rostock hinter Groß-Saarau, A24 Richtung Hamburg zwischen Zarrentin und Galin und Richtung Berlin hinter Mainburg. B5 zwischen Ludwigslust und A14 beizeitig. B96 Rügenzubringer Richtung Inselhöhe Rastplatz Rügenblick. B104 Chemnitz Richtung Staffenhagen. B106 Umgehung Schwerin zwischen Lanko und Neumühle. B109 Ortseingang Greifswald aus Anklam kommend und zwischen Prenzlau und Haßleben Höhe Tanneneck, da stehen sie auch nochmal. Dann auf der 111 in Griebo an der Feuerwehr beizeitig. B191 zwischen Spornitz und Parchim hinter dem Abzweig Stolpe. Ortsausgang Malles Richtung Dömitz und in Lübs Höhe Rewe Richtung Parchim. B196 zwischen Lanken-Granitz und Serams. B197 in Küssow Richtung Friedland. B198 Ortsausgang Wesenberg Richtung Neustrelitz beizeitig. B208 zwischen Beitendorf und Metelsdorf, Abzweig Luttersdorf. In Großbuchholz bei Perleberg stehen sie beizeitig. Umgehung Heiligendamm wieder am Abzweig Vorderbollhagen, diesmal beizeitig. Zwischen Renzow und Bordin 70er Strecke. Rostock-Röversäger Chaussee statt einwärts an der Vorpommernbrücke. Zwischen Röbel und Sito Höhe Schampermühle. Stralsund-Greifswalder Chaussee statt einwärts. Wismar, Rostocker Straße statt auswärts und weiter. Moin!
5: Ja, moin, der Christian. Der B109 von Dürrow kommt nach Neukosenow, steht Blitzer ganz versteckt hinterm Baum.
4: Ja, danke, moin!
6: Guten Morgen, Ostseewelle. Hier hey. Ist Andy von der Insel Rügen. Andy. Die bauen gerade in Teschenhagen den Blitzer auf bei der Wildbrücke.
4: Dankeschön. Habt ihr auch noch was? Meldet ihr euch 0381 49 78 110.
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3: Einen Tag mal nicht an die schlimme Diagnose denken, sondern sich wohl und schön fühlen, wenn die Krankheit, die sonst so vieles nimmt. Gleich ein tolles Event für krebskranke Frauen.
4: Gibt's nach Robin Schulz und nach dem aktuellen Hit von Christy Sarandi. Moin!

0: Diagnose Krebs und plötzlich bestimmen Untersuchungen, Behandlungen und Sorgen den Alltag. Ihr hört Ostseewelle. Wir gucken mal kurz auf die Uhr, 8:12. Aber damit betroffene Frauen für einen Tag einfach mal wieder sie selbst sein können, gibt's am Sonntag in Gramkow bei Wismar ein ganz besonderes Event, und zwar Kick-Off Beauty. Und da steht nicht die Krankheit und die Diagnose im Mittelpunkt, sondern die Schönheit, Selbstbewusstsein und auch Gemeinschaft. Organisiert wird das Ganze von Anne aus Gramkow.
1: Und die ist jetzt an der Ostseewelle Studio Hotline. Anne, Kick-Off Beauty klingt erstmal nach einer, ich sag mal, ganz normalen Beauty-Veranstaltung. Aber was steckt eigentlich dahinter?
2: Also es geht bei uns darum, unter dem Motto stark, schön, selbstbestimmt, dass die Frauen an diesem Tag einfach wirklich auch eine Frau sein können und nicht die Diagnose. Weil wir haben gemerkt, das ist häufig ein Problem. Wir möchten wirklich, dass die Frauen zu uns kommen können und einen schönen Nachmittag mit ihrem Herzensmenschen verbringen können und dort einfach mal rauskommen.
1: Naja, weil so eine Krebsdiagnose, die ändert ja einfach auch mal alles, ne?
2: Es ändert sich vieles, es ändert sich der Alltag, es ändert sich die Einstellung, die Gedanken und es ändert sich vor allen Dingen auch der Körper. Aber es ist der Körper und es ist nicht die Person. Sie sind trotzdem noch wunderschön, innerlich, auch äußerlich. Eine Narbe ist etwas, was natürlich tiefgreifend ist, aber sie kann uns auch zeigen, wie stark wir wirklich sind. Und das wäre so unser Wunsch, dass diese Message wirklich auch rauskommt.
0: Und man hört richtig, wie sehr dir das Projekt am Herzen liegt. Wie bist du da überhaupt auf die Idee gekommen?
2: Ich habe in den letzten 2 Jahren quasi meine Gründerin des Projekts, 2 Frauen, an Krebs verloren. Und dementsprechend war für uns letztes Jahr klar, nachdem wir für meine Freundin Cindy ihr eigenes kleines privates Kick-Off-Beauty-Event im Garten veranstaltet haben, dass es ihr einfach so gefallen hat und ihr so viel Kraft geschenkt hat, dass wir gesagt haben, okay, das müssen wir nach draußen bringen, das dürfen und müssen definitiv mehr Frauen erfahren.
1: Oh ja.
0: Absolut. Tolle Sache, die Anna aus Gramkow bei Wismar davor hat.
1: Ja.
0: Kick-Off Beauty, ein Tag, an dem krebskranke Frauen einfach mal für ein paar Stunden auf andere Gedanken kommen sollen. Am Sonntag.
1: Es ist 8:14 Uhr. Ihr hört Ostseewelle. Moin.

0: 9, 8, 17, ihr hört Ostseewelle. Freitag haben wir, meine Lieben. Dieses Gefühl wieder.
1: Ibi, Freitag, Hendo, Wochenende.
0: Und das guten Morgenwetter, Andrea.
2: Und das ist heute ein wechselhafter Tag. Immer mal wieder Regen, gerade am Nachmittag. Zum Abend hin lässt der Regen dann ein bisschen nach. Und wir haben dann so um die 18 bis 20 Grad heute.
0: Moin.
3: Guten Morgen, jetzt enorm. Ich will noch einen Blitzer melden, und zwar in Wittenburg auf der Hanauer Chaussee, Stadt auswärts in Höhe vom Netto.
0: Ja, alles klar, danke, moin nochmal.
4: Ja, schönen guten Morgen, Nicole hier.
0: Hey.
4: In Heinrichsruh Richtung Torgelow haben sie die Tonne wieder aufgestellt.
0: Dankeschön, dann haben wir nach wie vor Stadtverkehr Rostock, Stadt auswärts am Holbeinplatz, da die Baustelle. Bei 15 Minuten sind wir da immer noch. Oh, Scheiß. Habt ihr auch noch was entdeckt, ruft ihr durch 0381 49 78 110. Ein unterwegs, eine gute Fahrt mit Ostseewelle und jetzt mit Coldplay.

8.21 Uhr, Ostseewelle, der beste Verkehrsservice für unser Land, immer sofort, wenn etwas passiert. Vorsicht bitte auf der A20 Richtung Rostock zwischen Straßburg und Friedland, da liegen Gegenstände.

0: 8:26 Uhr, ihr hört Ostseewelle, einen schönen guten Morgen.
1: Zweimal werden wir noch wach und dann ist ja schon die Landtagswahl bei uns in Mecklenburg-Vorpommern.
0: Oh ja.
1: Ja, seit Wochen heiß diskutiert. 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
0: 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Und natürlich sind wir da am Sonntag auch ab 18 Uhr live für euch auf Sendung und ordnen dann den spannenden Wahltag da für euch nochmal ein. 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Und eure Lieblingshits gibt's auch. Nächste halbe Stunde, bester Beweis. Die meiste Musik mit allen aktuellen Hits, mit Tiffany Aris zum Beispiel, schöne Popnummer, Vertigo. Und Drake gibt's gleich mit einem Ohrwurm, Where's My Husband?
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0: Es ist 8.30 Uhr, Ostseewelle hier mit dem Guten Morgen-Update von Yvonne Siegert-Machotzek.
14: Umfrageüberraschung kurz vor der Landtagswahl in Mecklenburg-Vorpommern. Das Kopf-an-Kopf-Rennen von AfD und SPD wird immer spannender. Ministerpräsidentin Schwesig hat in der neuesten Umfrage mit 37% überholt. Herausforderer Holm ist auf 36% abgerutscht. Europaweit sind gerade die hohen Spritpreise ein Problem. Deswegen beraten die EU-Finanzminister in Dublin über Entlastungen für uns. Ein Vorschlag, die Übergewinnsteuer für Mineralölkonzerne.
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14: In Barber auf Rügen schaut sich heute ein Brandursachenermittler die Supermarktruine an. Der Schaden geht in die Millionen. Vermutlich hatte sich gestern Morgen ein Elektroschmorbrand auf das Dach ausgebreitet. Löschen war wegen der Produkte in den Regalen, die extrem schnell Feuer fingen, für die Kameraden unmöglich.
0: 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Jetzt sind wir beim Guten Morgen mit Andrea.
1: Und das ist heute ein wechselhafter Tag, der mit Regen beginnt. Nachmittags eine kurze Pause, aber am späten Nachmittag setzt dann schon wieder Regen ein bis zum Abend. Dazwischen auch mal Sonne. Die Sonnenscheindauer heute so bei 7 bis 9 Stunden. Und Tagestopwerte, also nachmittags so 18 bis 20 Grad. Am Wochenende ist es ziemlich windig. Morgen am Samstag und auch am Sonntag bleibt es sehr durchwachsen. Und wir haben so Wochenendtemperaturen so zwischen 18 und 20 Grad.
0: 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A20 Richtung Rostock, bitte Vorsicht, zwischen Straßburg und Friedland liegen Gegenstände. Landkreis Rostock, am Bahnübergang in Mönchhagen gehen die Schranken im Moment nicht runter. Und Stadtverkehr Rostock an der Baustelle Holbeinplatz, stadtauswärts 15 Minuten plus. Die Flitzer. Aufgebaut auf der A20 Richtung Rostock hinter Groß-Saarau. A24 Richtung Hamburg zwischen Zarentin und Galin. Und Richtung Berlin hinter Mainburg. B5 zwischen Ludwigslust und der A14 stehen sie beidseitig. B96 Rügenzubringer Richtung Insel, Höhe Rastplatz Rügenblick und zwischen Bergen und Samtens an der Wildbrücke. Auf der 106 Umgehung Schwerin zwischen Lankow und Neumühle. B109 Ortsangang Greifswald aus Anklam kommend. Dann zwischen Prenzlau und Haßleben, Höhe Tanneneck und zwischen Ducherow und Neukosenow. Auf der B191 zwischen Spornitz und Parchim hinterm Abzweig Stolpe. Ortsausgang Malis Richtung Dömitz und Lübs, Höhe Rewe Richtung Parchim. Dann stehen sie B197 Küssow Richtung Friedland. B198 Ortsausgang Wesenberg Richtung Neustrelitz beidseitig. B208 zwischen Weidendorf und Medelsdorf, Abzweig Luthersdorf. In Heinrichsruh Richtung Torgelow. Umgehung Heiligendamm am Abzweig Vorderbollhagen beidseitig. Dann stehen sie in Stralsund, Greifswalder Chaussee stadteinwärts. Wismar, Rostocker Straße stadtauswärts. Wittenburg-Hagenower Chaussee stadtauswärts. Und eine noch.
20: Moin, hier ist Adrian. Ich würde gerne Blitzer melden.
0: Ja?
20: Ribnitz Damgarten Richtung Stralsund in Altenwille-Fangen an der B105 an der Bushaltestelle in der 80er Zone.
0: Ja, danke. Habt ihr auch noch was? Ruft er durch 0381 49 78 110. Denn keiner meldet mehr aktuelle Flitzer.
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21: Bordes. Gibi, Freitag, Hände hoch, Wochenende!
0: Moin!
14: Moin!
0: Gute Laune!

0: Es ist 8.40 Uhr, moin.
1: Übermorgen ist Weltkindertag und wie schön ist es doch, wenn es Kindern gut geht, sie behütet aufwachsen und auch ganz viel lachen können. Wobei man beim Humor der Kinder als Eltern ganz verschiedene Phasen erlebt.
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3: Wenn Kinder noch ganz klein sind, sind sie wirklich witzig, so niedlich witzig, weil sie lustige Wörter verwenden. Zum Beispiel Pudelwasser statt Sprudelwasser und
4: gib mir mal die Fernbedienung.
3: Wenn sie etwas größer sind, kommt die Rätselwitzphase.
4: Was ist grün und es klopft an die Tür? Ein Klopfsalat.
3: Und du freust dich als Erwachsener eher drüber, wie stolz dein Kind auf den Witz ist, den es schon 97 Mal erzählt hat. Dann die Schadenfreudephase. Papa tritt auf den Legostein.
5: Aua!
3: Und die Kinder kriegen sich nicht mehr ein vor Lachen. Und dann kommt die Phase, in der vieles witzig ist, aber nicht mehr die Eltern. Die sind nur uncool und peinlich, egal was sie sagen. Es reicht eigentlich schon.
6: Hallo.
7: Oh, Papa. Cringe.

0: 8:44 Uhr, ihr hört Ostseewelle auf dem Weg in den Freitag und wir haben bei Facebook ein Bild gesehen aus Schwerin. Steht einfach ein Pferd an einem Fahrradständer angebunden. Wahrscheinlich bei den Benzinpreisen nicht das Letzte, was wir da gesehen haben. Ne? Ja. Aber ihr wisst, Leute, wir lassen euch nicht im Stich. Jederzeit zwischen 5 und 10 kann es passieren. Große Ostseewelle, Zockerzapfen. Ja. Kommen wir noch zum guten Morgenwetter.
1: Ja, das ist ein wechselhafter Tag, überwiegend grau, seltener zeigt sich die Sonne und ab und zu Regen bis 20 Grad.
0: Stadtverkehr Rostock, Baustelle Holbeinplatz, da sind wir immer noch bei 15 Minuten plus. Und solltet ihr unterwegs sein, habt was entdeckt, ruft er durch. 0381 49 78 110. Kulthit von Steve Winwood jetzt. Moin.

0: Ja, wenn Geheimnisse so aufregend sind, dass sie quasi aus einem herausplatzen. Ihr hört Ostseewelle, es ist 9:12. Moin.
1: Beim Lotto 6 aus 49 wurde jetzt in Mecklenburg-Vorpommern Geschichte geschrieben.
0: Oh ja.
1: Es ist wirklich, in Nordwestmecklenburg hat ja ein Glückspilz 50 Millionen Euro gewonnen. Ich glaube, das haben wir jetzt alle mitbekommen, ne?
0: Ja.
1: Es ist unfassbar, aber das ist ja so, normalerweise raten sie dir ja dann immer nichts zu sagen,
0: ja, na,
1: damit
0: klar.
1: Nicht gleich so die bekommen oder die dir gleich alle das Konto leer räumen. Aber das ist doch nicht so einfach, auch gerade so eine Information für sich zu behalten. Ne?
0: Ja, und es scheint für Frauen vor allen Dingen relativ schwierig zu sein, sowas für sich zu behalten und nicht gleich die Freundin anzurufen, weil es gibt eine Studie, die sagt, im Durchschnitt bleibt sowas bei Frauen maximal 32 Minuten geheim.
1: Oh, das finde ich aber noch lang, 32 Minuten.
0: Genau. Leute, was war denn für euch schon mal so aufregend, dass ihr sofort ausgeplaudert habt, obwohl ihr es vielleicht lieber hättet für euch behalten sollen?
2: Ich habe einmal einem meiner besten Freunde das Ende von einem Film gespoilert.
0: Oh, Klassiker.
2: Und zwar von Fight Club. Und da war er sehr sauer, weil der Film stand schon seit Jahren auf seiner Watchlist. Und ich habe es dann einfach in einem unbedachten Moment rausgehauen.
3: Ja, eine Liebeserklärung. Ich liebe dich. Sie kam zu früh.
2: Meine Freundin hat mir mal erzählt, dass sie schwanger war. Und ich habe sofort, weil ich mich so gefreut habe, meiner Mama erzählt. Dann hat sie mir aber gesagt, also meine Freundin, dass sie es noch nicht mal ihren Eltern erzählt hat. Und dass sie ein bisschen sauer ist, dass ich das gesagt habe.
0: Andrea, du hast deinen Sohn letztens reingehauen.
1: Ja, er ist Klassensprecher gewählt worden. Also als Klassensprecher ist er gewählt worden und ich habe das ja hier bei Ostseewelle ganz stolz verkündet. Aber ich durfte es eigentlich überhaupt nicht sagen. Ich weiß. Mutter des Jahres werde ich nicht. So, was war für euch denn mal so aufregend, dass ihr es einfach nicht für euch behalten konntet? Ruft gern an 0381 49 78 110.

0: Vier Minuten vor neun ist es. Ihr hört Ostseewelle. Einen schönen guten Morgen. Kulthit, Alarm auch in der nächsten halben Stunde mit The Bangles, Eternal Flame. Das ist ein schöner Freitagshit. Und wir haben für euch die meiste Musik mit allen aktuellen Hits mit ein paar ordentlichen Krachern. The Bowser macht gute Laune. Magnetic und Jennifer Lopez und David Guetta auch. Save Me Tonight.
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19: Nächster Fall von Jugendgewalt in Neubrandenburg. EU-Finanzminister beraten über Spritpreisentlastung. Das Guten Morgenwetter mit Andrea.
20: Heute ein wechselhafter Tag, ab und zu Regen bis 20 Grad.
19: Guten Morgen, ich bin Yvonne Siegert-Machotzek. Schüler, die andere quälen, brutal verprügeln und dabei verletzen. In Neubrandenburg gibt es gerade auffällig viele Fälle von Jugendgewalt. Und diesmal hat die Polizei nachts ein 15-jähriges Opfer gefunden. Ostseewelle-Reporter Alexander Stut.
21: Polizisten haben den Jugendlichen mitten in der Nacht bei einer Streifenfahrt im Neubrandenburger Vogelviertel entdeckt. Die Beamten kümmerten sich um den 15-Jährigen, weil er verletzt war. Schnell kam heraus, dass er von mehreren Jungen beleidigt und geschlagen wurde. Ganz in der Nähe konnten die Polizisten dann drei Leute im Alter von 13 bis 15 Jahren stellen. Der Tatverdacht hat sich gegen sie später erhärtet. Opfer und mögliche Täter wurden ihrer Jugendeinrichtung übergeben. Das Jugendamt wurde informiert. Schließlich stellt sich auch die Frage, was haben die Schüler nachts um 1 Uhr auf der Straße zu suchen? Ein Zusammenhang mit anderen Jugendgewalttaten in Neubrandenburg gibt es wohl nicht.
19: Umfrageüberraschung kurz vor der Landtagswahl hier in Mecklenburg-Vorpommern. Die SPD von Ministerpräsidentin Schwesig hat in der neuesten Umfrage mit 37% die AfD überholt. Herausforderer Holm ist auf 36 abgerutscht. Lange lag die AfD im Land vor der SPD. Und die Krise der CDU wird gleichzeitig größer. Die Partei muss mit 6% um den Einzug in den Schweriner Landtag bangen. Die Linke liegt in der neuesten Umfrage bei 9. Die Grünen kommen auf 5%.
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19: Europaweit sind die hohen Spritpreise gerade ein Problem. Die EU-Finanzminister beraten deswegen in Dublin gemeinsam über mögliche Entlastungen für uns. Ein Vorschlag ist da die Übergewinnsteuer. Damit könnten die enormen Gewinne der Mineralölkonzerne abgeschöpft und mit dem Geld dann Entlastungen für Bürger finanziert werden. Ein Riesenfall von Betrug mit Verkehrsverstößen ist jetzt in Australien aufgefallen. Da sitzt eine Frau wegen der Geschäfte in Untersuchungshaft. Sie soll mehr als 1200 Bußgelder für andere übernommen haben. Gegen Bezahlung hat sie da Kunden in Australien vor dem Führerscheinentzug gerettet. 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Und jetzt das Guten Morgenwetter mit Andrea.
20: Und da haben wir heute einen doch ziemlich wechselhaften Tag. Über den äußersten Osten des Landes heute Morgen noch ein bisschen Regen. Später, für eine kurze Zeit, bleibt es dann mal trocken. Dann haben wir auch ein bisschen Sonne vor Ort. Die Sonnenscheindauer um die 7 bis 9 Stunden.

0: am Sonntag dann stark bewölkt mit Regen, 18 bis 19 Grad.
1: 9.03 Uhr, Ostseewelle, der beste Verkehrsservice für unser Land. Jetzt noch mit dem Stadtverkehr Rostock. Baustelle Holbeinplatz, stadtauswärts 10 Minuten plus. Blitzer, Blitzer, von euch gemeldet auf der A20 Richtung Rostock hinter Groß-Sarau, A24 Richtung Hamburg zwischen Zarrentin und Galin und Richtung Berlin hinter Mainburg, auf der B5 zwischen Ludwigslust und der A14 beidseitig, B96 Rügenzubringer Richtung Insel, Höhe Rastplatz Rügenblick und zwischen Bergen und Samtens an der Wildbrücke, B104 Chemnitz Richtung Staffenhagen, auf der 105 zwischen Ribnitz-Dammgarten und Löbnitz, Abzweig Altenwillershagen. B109, Ortseingang Greifswald aus Anklam kommt. Zwischen Prenzlau und Haßleben, Höhe Tanneneck und zwischen Duchow und Neukosenum. B111, Gribo an der Feuerwehr beidseitig. B191 zwischen Spornitz und Parchim, hinter dem Abzweig Stolpe. Ortsausgang Malis Richtung Dömitz und Lübs, Höhe Rewe Richtung Parchim. B196 zwischen Lankengranitz und Seerams. B197, Küssow Richtung Friedland. B198, Ortsausgang Wesenberg Richtung Neustrelitz beidseitig. B208 zwischen Beitendorf und Medelsdorf, Abzweig Lothersdorf. Großbuchholz bei Perleberg stehen sie beidseitig. Heinrichsruh Richtung Torgelow. Umgehung Heiligendamm am Abzweig Vorderbollhagen beidseitig. Zwischen Renzo und Bodin, 70er Strecke. Rostock, Rüversäger Chaussee, stadteinwärts an der Vorpommernbrücke. Zwischen Röbel und Sito, Höhe Schampermühle. Stralsund, Greifswalder Chaussee, stadteinwärts. Wismar, Rostocker Straße, stadtauswärts. Wittenburg, Hagenur Chaussee statt auswärts und noch einer. Moin!
2: Moin, Ostseewelle. Blitzer wird aufgebaut zwischen Schwerin, Neumühle und Lankow.
1: Jawohl.
2: Umgehungsstraße.
1: Dankeschön. Habt ihr auch noch was? Meldet ihr euch auf der 0381 49 78 110.
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0: So kurz vorm Wochenende sind ja dann auch viele unterwegs, pendeln oder wollen irgendwo hinfahren.
1: Oh.
0: Das Problem sind die Spritpreise, ja. Machen wir uns nichts vor.
1: Ja.
0: Aber Ostseewelle lohnt sich doch für euch, weil wir übernehmen das. Wir haben sie schon startklar, unsere Zockerzapfen-Zapfpistole. Die ist übrigens genauso groß wie Uwe. 0381 49 78 110. Machen wir jetzt die Leitung auf.
1: Aus mir kommt nur nicht so viel raus.
4: Bringen wir ordentlich durch.

0: 9.12 Uhr ist es, schönen guten Morgen. Und jetzt so kurz vorm Wochenende, fahrt ihr doch mal an die Tanke für den Wochenendausflug, macht voll und macht euch auch keinen Kopf, was es kostet.
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0: Susan aus Alten Treptow in der Muschel, einen schönen guten Morgen.
2: Guten Morgen.
0: Hallo, du bist schon am Wochenende oder noch im Büro?
2: Noch im Büro.
0: Ja. Dürfen wir fragen, was du arbeitest?
2: Ich bin im telefonischen Kundenservice.
0: Ah ja. Aber schön, dass du trotzdem nebenbei schaffst, Ostseewelle zu hören.
2: Ja, na klar, läuft immer.
3: Cool. Genau. Also die schöne Stimme hast du auf alle Fälle dafür. Und mit deiner schönen Stimme sagst du einfach weiter, wenn dir die Literbeträge nicht ausreichen, die hoch und runter gehen. Mit deiner schönen Stimme sagst du dann auch bitte laut und deutlich Stopp, wenn du sagst, jetzt habe ich aber wirklich genug im Tank. Okay?
2: Okay, ja.
3: Und der letzte genannte Betrag gehört dir. Bitte nicht verzocken. Los geht's.
2: Okay.
1: 100 Liter. 100 Liter.
2: Weiter.
1: 110 Liter.
2: 110 Liter. Weiter.
1: 70 Liter.
2: 70 Liter. Weiter.
1: 90 Liter.
2: 90 Liter. Weiter.
1: 150 Liter.
3: Stopp. Wunderbar, 150 Liter. Herzlichen Glückwunsch.
2: Super, danke.
0: So, das hier wäre es gewesen. Noch
1: 150 Liter.
3: Ah, super. Wahnsinn. Sehr gut gemacht.
0: Das nix ist. Dann ein schönes Wochenende und reingehauen.
2: Danke, wünsche ich auch.
0: Und bevor das nicht günstiger wird, hören wir jetzt auch erstmal nicht auf. Nächste Woche geht's weiter, meine Lieben. Bei uns im Guten Morgen. Immer zwischen 5 und 10 kann es passieren, dass wir euch aufrufen zum großen Zockerzapfen. Alle Infos dazu auch bei ostseewelle.de. 9.14 Uhr ist es. Moin.

0: Bisschen was Melancholisches für zwischendurch, aber gleich wird's wieder richtig schön peppig hier bei Ostseewelle. Fast Boy, Beautiful Life, aktueller Hit von den beiden. Und Kate und John gibt's auch mit Turn the Lights auf, schöne Dance-Nummer.
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0: Es ist 9.31 Uhr, Ostseewelle hier mit dem Guten Morgen-Update von Yvonne Siegert-Machotzek.
17: Rund 20% von uns sind vor der Landtagswahl in Mecklenburg-Vorpommern am Sonntag noch unentschlossen. Heute werben die Parteien bei Abschlussveranstaltungen nochmal für sich. Die SPD in Rostock und die AfD am Abend in Neubrandenburg. Es gibt jetzt erste konkrete Zahlen zur möglichen Spritpreisentlastung. Die Rede ist da von bis zu 25 Cent pro Liter. Wie die Bundesregierung das hinbekommen will, das ist allerdings noch offen.
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17: Sassnitz auf Rügen will versuchen, den Skaterpark auf dem Kistenplatz wiederzubeleben. Dort soll eine neue Anlage gebaut werden, weil jetzt Fördermittel drin sind und deswegen wird über den möglichen Bau beraten für nächstes Jahr. Der alte Skaterpark in Sassnitz wurde 2020 abgebaut, weil er zu kaputt war.
0: Alle wichtigen Infos hört ihr jederzeit nochmal nach in der Ostseewelle-App und alles ausführlich gibt's wieder um 10. Jetzt kommen wir kurz zum Guten Morgen wieder.
19: Und da wird es noch recht windig. Es bleibt auch wechselhaft bei uns im Land. Im äußersten Osten des Landes haben wir vielleicht heute Vormittag noch mal ein bisschen Regen. Später kurz eine Pause. Dann am Nachmittag setzt dann wieder Regen ein. Abends lassen die Schauer dann allmählich nach. Wir haben dazwischen auch ein bisschen Sonne. Die Sonnenscheindauer um die 7 bis 9 Stunden. Und wir erwarten 19 bis 20 Grad. Wochenende bleibt ähnlich wie heute. Also wir bleiben beim Wind. An beiden Wochenendtagen ist es ziemlich wolkig. Ab und zu guckt dann doch mal die Sonne vorbei. Dazu kommt ein bisschen Regen. Bis 20 Grad maximal.
0: 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Zwei Meldungen aus dem Stadtverkehr Rostock. Einmal Baustelle Holbeinplatz, stadtauswärts wieder 10 Minuten plus. Südring Richtung Satower Straße, Höhe Mensa. Da gibt es jetzt auch noch Behinderungen nach einem Unfall. Blitzer. Stehen auf der A20 Richtung Rostock hinter Groß-Saarau. B5 zwischen Ludwigslust und der A14 beidseitig. B96 Rügenzubringer Richtung Insel, Höhe Rastplatz Rügenblick und zwischen Bergen und Samtens an der Wildbrücke wieder. B105 zwischen Ribnitz-Dammgarten und Löbnitz, Abzweig Altenwillershagen. B106 Umgehung Schwerin zwischen Lanke und Neumühle. B109 Ortseingang Greifswald aus Anklam kommend, zwischen Prenzlau und Haßleben, Höhe Tanneneck und zwischen Dochorow und Neukosenow. Dann stehen sie auf der B191 Lübshöhe Rewe Richtung Parchim. B197 Küssow Richtung Friedland. B198 Ortsausgang Wesenberg Richtung Neustrelitz beidseitig. B208 zwischen Beidendorf und Medelsdorf, Abzweig Luthersdorf. Heinrichsruh Richtung Torgelow. Umgehung Heiligendamm am Abzweig Vorderbollhagen stehen sie beidseitig. Wismar, Rostocker Straße stadtauswärts. Wittenburg, Hagenower Chaussee stadtauswärts. Und moin noch.
20: Guten Morgen, Ostseewelle. Hier ist der Thomas von der Insel Rügen.
0: Jo.
20: Schönes Wochenende, jetzt mal gewünscht. In Bombin Richtung Saga steht der Blitzer. In den 30er. Schönes Wochenende.
0: Ja, er hat den Freitag schon inhaliert. Super. Moin.
21: Moin. Und wieder mal stehen sie in Stralsund auf der Greifswalder Chaussee. Höhe Sundflor stadteinwärts.
0: Dankeschön. Habt ihr auch noch was entdeckt? Ruft er durch. 0381 49 78 110.
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0: Ich sag mal, die 50 Millionen im Lotto, fast jeder hat das von uns mitgekriegt, dass wir einen Gewinner aus Nordwestmecklenburg haben. Höchster Lotto-Jackpot der Geschichte in Mecklenburg-Vorpommern. Aber es gibt auch Geschichten, da fasst du dich an Kopf.
19: Pass auf.
0: Und so eine haben wir in der nächsten halben Stunde für euch. Unbedingt dranbleiben. 9.35 Uhr, moin.

0: Morgen, gleich haben wir 9:45, ihr hört Ostseewelle und das ist der höchste Lottogewinn, den es jemals in Mecklenburg-Vorpommern gab. Also gestern stockte uns allen der Atem, als wir vom Lottogewinner Nordwestenburg gehört haben, ne? Haben jetzt auch alle mitgekriegt. Er oder sie hat einfach mal 50 Millionen Euro auf einen Schlag gewonnen.
1: Aber pass auf, jetzt haben wir jemanden am Ostseewelle-Telefon, der hat sich beim Thema Lotto auch gemeldet und der hat eine unfassbare Geschichte für uns.
2: Moin Uwe, moin Andrea. Ich bin jetzt 52, ich hatte damals meine Ausbildung gemacht, war Junggeselle. Und dann haben wir mit Kollegen uns immer so abends getroffen. DDR-Zeit, da gab es Leute, die haben einfach mir ein Haus gehabt. Die hatten eine Garage, die haben sie umgebaut, wo man denn sein Bier kaufen konnte und so weiter. Mhm. Und die haben das dann weiter ausgebaut, als Lottostube auch. Ja, und wie das denn so am Freitag ist, dann gibt es ein Feierabendbierchen und da hatte ich einen Altgesellen mit. Und der sagte, lass uns nochmal Lotto spielen. Und reichte mir ein Paket rüber von Glücksspirale. Zieht ein Los raus und reicht es mir auch, also so, ne? Und sagt, spiel mal ruhig, vielleicht gewinnst du ja. Ne? Ich sag, du, zu dem Altgesellen, was du in der Hand hattest, lass mich mal selber eine ziehen. Und habe ich selber gezogen. Nach 14 Tagen kam ich dann nochmal dahin und dann sage ich, Mensch, ist der Achi gar nicht da? Nee, hast du nicht gehört, der hat doch im Lotto gewonnen. Ich sage, wie bitte?
0: Und das waren 2 Millionen
2: D-Mark oder 12.000 D-Mark monatlich.
0: Nein, du hattest das Los in der Hand. Ich muss nochmal fragen.
2: Nee, er hat es mir gereicht. Ich sag, was du in der Hand hattest, nehme ich nicht.
0: Oh nein! Oh,
2: ja, wirklich, es ist wirklich, es gibt Zeugen dafür, wirklich, also es ist wirklich passiert. Und so war es. Es ist aber auch, ja. Gut.
1: Mensch, danke für diese Hammergeschichte.
2: Jo, tschüss.
1: 2 Millionen in Sand gesetzt.
0: Hör bloß auf, darfst du gar nicht drüber nachdenken.
1: 9:47 ist es, ihr hört Ostseewelle. Einen schönen guten Morgen. Gleich Aktuell von Flo, jetzt erstmal Rock von Kings of Leon.

0: So, nur noch den Computer hier neu starten, dass wir Schneidi auf das Hergericht nichts abstürzen kann hier. Ja. Es ist 4:04, ihr hört Ostseewelle einmal noch.
1: Yippie, Freitag, Hendo, Wochenende.
0: Und damit übergeben Andrea und ich an Schneidi.
2: Herzlichen Dank. Das ist ja kein Neustart jetzt, ne, den wir hier machen, sondern immer wie gewohnt weiter Ostseewelle hören. Vielleicht, wenn ihr zwischendurch mal beim Klo seid oder eine längere Beschäftigung oder eine längere... Jetzt fehlt mir der Faden gerade.
0: Beschäftigung auf dem Klo?
2: Nee. Ein längeres Meeting mit dem Chef habt. Ich habe ein deutsches Wort gesucht und habe ewig am Meeting rumgehängt. Hey, einfach Ostseewelle Livestream immer neu starten. Wir sind ja bei euch, gleich mit Olivia Dean, mit Shakira und Burna Boy, Dai Dai, ewig Platz 1 in den deutschen Charts.
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21: Finale vor kommender Landtagswahl in mehreren Städten. Spritpreisentlastung könnte bei bis zu 25 Cent liegen. Guten Tag, ich bin Yvonne Siegert-Machotzek. Über 20% von uns sind vor der Landtagswahl hier am Sonntag immer noch unentschlossen. In vielen Regionen des Landes werben deswegen die Parteien heute und morgen nochmal für sich. Die meisten Menschen werden wohl die SPD in Warnemünde und Rostock und die AfD in Neubrandenburg anziehen. Ostseewelle-Reporter Alexander Stut.
0: Die AfD bekommt zum Wahlkampfabschluss in Demmin und Schwerin Unterstützung von Ulrich Siegmund. Er hatte vor 2 Wochen die Wahl in Sachsen-Anhalt gewonnen. Die SPD lädt heute Nachmittag zum Endspurt an den Warnemünder Leuchtturm. Hier bekommt Manuela Schwesig unter anderem Unterstützung von Dietmar Woidke, Ministerpräsident aus Brandenburg. Dazu gibt's Live-Musik und Bratwurst. Die CDU setzt auf Gespräche vor Ort und Wahlkampfstände. Die Linke lädt heute Nachmittag zum Endspurt auf den Neuen Markt in Rostock. Urgestein Gregor Gysi, Senkrechtstarterin Heidi Reichinek und Ex-Ministerpräsident Bodo Ramelow haben sich angesagt.
21: Schüler, die einander quälen, brutal verprügeln und verletzen. In Neubrandenburg gibt es aktuell auffällig viele Fälle von Jugendgewalt. Diesmal hat die Polizei dann nachts einen verletzten 15-Jährigen gefunden und in der Nähe 3 Tatverdächtige. Diesen Monat wurde in Neubrandenburg auch schon ein Junge krankenhausreif geschlagen und Jugendliche haben einen anderen stundenlang misshandelt und das Ganze gefilmt.
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21: Es gibt erste konkrete Zahlen zur möglichen Spritpreisentlastung. Die Rede ist da von bis zu 25 Cent pro Liter. Aber wie die Bundesregierung das hinbekommen will, das ist noch offen. Im Gespräch unter anderem ein neuer Tankrabatt und Direktzahlung an Geringverdiener. Und in Dublin beraten heute auch die EU-Finanzminister ebenfalls über Maßnahmen wegen der hohen Spritpreise. Deutschland bekommt eines der modernsten Kampfflugzeuge der Welt. Der Tarnkappenjet F-35 wird im US-Bundesstaat Texas an die Luftwaffe übergeben und das erstmal zum Trainieren. Die Bundesregierung will insgesamt 35 Maschinen kaufen für 10 Milliarden Euro. Sie sollen die überalteten Tornado-Jets ersetzen und einen wichtigen Teil zur Abschreckung beitragen. 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Und jetzt das Wetter.
2: An der alten Wassermühle Warin 16 Grad, an der Wassermühle Gollmitz bei Prenzlau jetzt 15, Topwert 19 Grad. 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

0: beim Platz statt auswärts plus 10 Minuten. Und Werfdreieck und am Werfdreieck direkt nochmal Behinderung nach einem Unfall. Flitzerblitzer, A20 Richtung Rostock hinter Groß-Saarau. B5 zwischen Ludwigslust und A14 beidseitig. B105 zwischen Ribnitz-Damgarten und Löbnitz. B106 Umgehung Schwerin zwischen Lankow und Neumühle. B111 Grivo an der Feuerwehr beidseitig. B191 in Lübz beim Rewe. B197 Höhe Küssow Richtung Friedland. B198 Ortsausgang Wesenberg Richtung Neustrelitz. An der Stelle beidseitig. Bobbin Richtung Sagard, Ortseingang Fürstenberg von Stechlin aus. Heinrichsruh Richtung Torgelow, Umgehung Heiligendamm beidseitig. Zwischen Röbel und Sito, Höhe Schampermühle, Stralsund-Greifswalder Chaussee stadteinwärts. Wo habt ihr was entdeckt? Bitte ruft gleich durch. Die Studio-Hotline 0381 49 78 110. Denn keiner meldet mehr aktuelle Flitzerblitzer.
1: Guten Morgen, Herr Schneider.
0: Schönen Freitag.
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Vielleicht achtet ihr auch immer so schrittzählermäßig drauf. Hab ich die 10.000 oder hab da als Ziel 13.000 eingestellt? Sie hier, Olivia Dean von den Ostseewelle Musikstars, sammelt auch immer total gern Schritte, weil sie geht gerne zu Fuß. Ist ihr am allerliebsten. Aktueller Hit von ihr, So Easy.

0: 10.30 Uhr beginnt immer die große Konferenz hier bei uns, bei Ostseewelle im Funkhaus. Und ich tippe mal, dass wir dann gleich bei Evanescence Bring Me to Life alles unterbrechen müssen, weil Bring Me to Life Evanescence will Andrea Sparmann von Guten Morgen immer ganz entspannt und komplett hören. Ja, das wird gleich passieren hier. Und Evanescence aus den 2000ern ist eben gleich in der Playlist nächste halbe Stunde. Dazu gibt's Tame Impala und Jenny mit Dracula und dieses tolle Ding von Khalid und Kygo, Save My Love. Da gibt's auf die Mütze, schöner Feiersound im EDM-Style, gleich bei Ostseewelle.
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0: Aktuell 15 Grad und Grüße in Demmin. An der Biberburg sind es 16 Grad. Freibad Biberburg ja jetzt auch in der Herbstpause, in der Saisonpause, im Winterschlaf schon. Mecklenburg-Vorpommern, Wetter hier bei Ostseewelle. Dolle windig aus südwestlichen Richtungen hast du heute und im Zwei-Tage-Trend. Sonnenscheindauer bleibt einstellig um 5 Stunden und gelegentlich gibt es dann auch mal ein paar Tropfen dazu. Jetzt ist es 10.30 Uhr, bester Verkehrsservice für unser Land. Ostseewelle, Stadtverkehr Rostock, Südring, Höhe Unimedizin, da gab es einen Unfall. Polizei regelt den Verkehr und an der Baustelle Hohl beim Platz statt auswärts 10 Minuten mehr. Und da gab es auch noch einen Unfall in diesem Baustellenbereich. Schöne Grüße an Kerstin, du hast die Oldtimer gesehen zwischen Anklam und Spanteco. Trotzdem auf die Straße konzentrieren, nicht auf die schönen Oldtimer. Ist das diese Creme 21 Rallye, die vor ein paar Tagen in Güstrow war? Machen das ganze Bundesland? Und vor allem, gibt es diese Creme 21 überhaupt noch? Blitzer, A20 Richtung Rostock hinter Groß-Saarau. B5 zwischen Ludwigslust und A14 beidseitig. B105 am Abzweig Altenwillershagen. B106 Umgehung Schwerin zwischen Lankow und Neumühle. B109 Ortseingang Greifswald von Anklam aus. B191 in Lübz, Höhe Rewe. B208 zwischen Beidendorf und Metelsdorf. Bobin Richtung Saargard. Ortseingang Fürstenberg vom Stechlin kommend. Ist ja ein See unten Dorf. Umgehung Heiligendamm stehen sie beidseitig zwischen Renzow und Bordin. Rostock-Röversheger Chaussee und Wittenburg die Hagenower Chaussee. Wo habt ihr was entdeckt? Ruft durch. Studio-Hotline ist 0381 49 78 110. Denn keiner meldet mehr aktuelle Flitzerblitzer.
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0: Beim Werkeln in Putbus auf Rügen.
1: Käffchenpause in Marlow. Unterwegs zum nächsten Termin auf der A20.
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0: herzlichen Glückwunsch an alle, die in der Arbeit in dieser Woche so schnell vorangekommen sind, dass sie sich jetzt so im Smartphone schon mal so die Einkaufsliste für einen Wochenendeinkauf machen können. Das ist für kurz vor 11 echt sportlich und gut für alle, die noch ein bisschen losziehen müssen, damit sie gleich ziehen können. Im Schaffeprozess gibt es jetzt gleich aus dies. The Art of Letting Go. Einfach mitfloaten lassen und im Arbeitsfluss sein. Das funktioniert bei dem Song total geil. Captain Hollywood Project, More and More, die 90er erinnern uns auf jeden Fall. Dazu auf Deutsch Philipp Dittberner. Die Mischung machen wir gleich nach 11 hier bei Ostseewelle.
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19: Finale vor kommender Landtagswahl in mehreren Städten. Spritpreisentlastung könnte bei bis zu 25 Cent liegen. Guten Tag, ich bin Yvonne Siegert-Machotzek. Über 20% von uns sind vor der Landtagswahl hier am Sonntag immer noch unentschlossen. Und in vielen Regionen des Landes werben deswegen die Parteien nochmal für sich heute und morgen. Ostseewelle-Reporter Alexander Stut.
20: Die AfD bekommt zum Wahlkampfabschluss in Demmin und Schwerin Unterstützung von Ulrich Siegmund. Er hatte vor 2 Wochen die Wahl in Sachsen-Anhalt gewonnen. Die SPD lädt heute Nachmittag zum Endspurt an den Warnemünder Leuchtturm. Hier bekommt Manuela Schwesig unter anderem Unterstützung von Dietmar Woidke, Ministerpräsident aus Brandenburg. Dazu gibt's Live-Musik und Bratwurst. Die CDU setzt auf Gespräche vor Ort und Wahlkampfstände. Die Linke lädt heute Nachmittag zum Endspurt auf den Neuen Markt in Rostock. Urgestein Gregor Gysi, Senkrechtstarterin Heidi Reichinek und Ex-Ministerpräsident Bodo Ramelow haben sich angesagt.
19: Den besten Überblick und alle Infos rund um die Landtagswahl gibt es bei uns im Internet bei ostseewelle.de. In der Region Demmin hat die Polizei das Grundstück eines mutmaßlichen Anhängerdiebes durchsucht. Zuvor hatte ein Mann seinen dort wiedererkannt, obwohl er deutlich verändert wurde. Auf dem Gelände standen auch noch andere, die in den vergangenen Wochen rund um Demmin verschwunden sind.
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19: Es gibt jetzt erste konkrete Zahlen zur möglichen Spritpreisentlastung für uns. Da ist die Rede von bis zu 25 Cent pro Liter. Wie die Bundesregierung das hinbekommen will, das ist allerdings aktuell noch offen. Im Gespräch sind unter anderem ein neuer Tankrabatt und Direktzahlungen an Geringverdiener. Deutschland bekommt eines der modernsten Kampfflugzeuge der Welt. Der Tarnkappenjet F-35 wird im US-Bundesstaat Texas an die Luftwaffe übergeben, erstmal allerdings nur zum Trainieren. Insgesamt kauft die Bundesregierung 35 Maschinen für 10 Milliarden Euro. Sie sollen die überalteten Tornado-Jets ersetzen und dann einen wichtigen Teil zur Abschreckung beitragen. 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Und jetzt das Wetter.
0: Für manche Parteien wird es ein windiger Sonntagabend wegen des Wahlergebnisses. Uns alle in Mecklenburg-Vorpommern eint aber, dass an der frischen Luft es für alle windig wird. Mal eine 80 km/h Böe an der mecklenburgischen Ostseeküste. Bitte, das geht alles übers Wochenende. Heute noch nicht ganz so stark. Der Wind aus Südwest kommt dann. Topwert 19 Grad. Aktuell am Bahnhof Bad Kleinen 16, am Bahnhof Neustrelitz 18 Grad. Eine Sonnenscheindauer von 5 Stunden. Und ähnlich mit ein paar Schauern wird der 2-Tage-Trend. Gleich 11.03 Uhr, bester Verkehrsservice für unser Land, Ostseewelle. Alles soweit frei. Übliche Verdächtige, ne? Stadtverkehr Rostock vor der Baustelle Holbeinplatz statt auswärts um 10 Minuten mehr. Und Südring an der Unimedizin gab es einen Unfall, da regelt die Polizei euch dran vorbei. Flitzerblitzer, A20 Richtung Rostock hinter Groß-Saarau. A24 Richtung Hamburg zwischen Zachentin und Gallin. Dann Richtung Berlin, hinter Mainburg. B5 zwischen Ludwigslust und A14, beidseitig an der Stelle. B109, Ortseingang Greifswald von Anklam aus. Zwischen Prenzlau und Haßleben stehen sie und zwischen Duchow und Neukosenow. B198, Ortsausgang Wesenberg Richtung Neustrelitz, beide Richtungen. In Borbin Richtung Saargard. Heinrichsruh Richtung Torgelow. Umgehung Heiligendamm. Stralsund, Greifswalder Chaussee. Ihr habt noch was entdeckt, danke.
21: Guten Morgen, liebes Ostseewelle-Team. Auf der B106 Schweriner Umgehung, Lankow Richtung Neumühle, unter der Brücke wird geblitzt.
0: Vielen Dank. Studio-Hotline ist 0381 49 78 110. Denn keiner meldet mehr aktuelle Flitzerblitzer.
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0: Klar Schiff in der Küche machen nach dem Frühstück, Frühstücksbuffet abräumen, Zimmerservice geleitet durch alle Rooms. In einem Hotel ist jetzt so 11:45 jede Menge zu tun. Schöne Grüße an euch, zum Beispiel an IFA Rügen Hotel und Ferienpark auf Rügen.
1: Zu Vergnügen nach Rügen.
0: Dieser Captain Hollywood Project Klassiker ist für euch. Ostseewelle.

0: Scott heißt der Typ hinter Stick Figure und er ist für Run Run River verantwortlich mit dieser einzigartigen Stimme. David Guetta hat ja bloß den Remix gemacht. Run Run River, Angels Above Me gibt's gleich aus den aktuellen Charts. Damit geht's rein. Fast schon für einige in die frühe Mittagspause, wenn ihr so die erste Schicht habt. Dazu Supermucke von Cat's Eye, Animal. Das sind die aktuellen Beats, so mit K-Pop-Style und Felix Jehn, Boy You Turn Me, straight nach vorne hier der EDM-Sound. Bleibt bei Ostseewelle, geht gleich weiter.
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0: Ostseewelle hier in Mecklenburg-Vorpommern, natürlich auch der zuverlässige Partner für Sportvereine. Wir unterstützen jetzt auch den FC Mecklenburg-Schwerin. Die Fußballer empfangen heute im Sportpark Schwerin-Lankow 19.30 Uhr Anker Wismar. In Schwerin aktuell 17 Grad. Es bleibt lange trocken. Heute im Zwei-Tage-Trend gibt es immer so ein bisschen Fieselniesel dazu und der Wind ist recht kräftig aus Nordwest. 11.31 Uhr, bester Verkehrsservice für unser Land. Landkreis Rostock zwischen Mönchhagen und Kleinkussewitz. Schranken kaputt am Bahnübergang, die gehen nicht zu. Hatten wir das nicht in dieser Woche schon mal? Mönchhagen mit dem Schranken, ist das ein längeres Ding? Sagt gerne mal Bescheid, wenn ihr auch sagt, ja, ist schon wieder. Ja. Dann vor der Baustelle Holbeinplatz statt auswärts Rostock. Eine Viertelstunde mehr mit euch.
14: Ich bin gerade von der Autobahn A20 Richtung Stettin. In der Abfahrt Altentreptow steht ganz schwer zu sehen ein Auto.
0: Danke fürs schnelle Melden. Hallo Flitzerblitzer, ab geht das mit der A24 Richtung Berlin hinter Mainburg. B5 zwischen Ludwigslust und A14, beide Richtungen. B106 Umgehung Schwerin zwischen Lanke und Neumühle. B109 Ortseingang Greifswald von Anklam aus. Zwischen Ducherow und Neukosono. B198 Ortsausgang Wesenberg Richtung Neustrelitz. Beidseitig. B208 zwischen Beidendorf und Metelsdorf. Ortseingang Fürstenberg von Stechlin aus. Zwischen Hagenow und Bobzin bei Zapel. Dankeschön, Jana. Heinrichs Ruhr Richtung Torgelow stehen so Umgehung Heiligendamm auch einer. Stralsund-Greifswalder Chaussee stadteinwärts und Wittenburg die Hagenower Chaussee stadtauswärts. Wo habt ihr noch einen entdeckt? Durchrufen bitte die Studio-Hotline 0381 49 78 110. Denn keiner meldet mehr aktuelle Flitzerblitzer.
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0: Summer klingt, das hören wir schon kommende halbe Stunde hier bei Ostseewelle. David Puentes und Loy zusammen mit so einem tollen Spätsommer-Frühherbst-Track heißt Golden Summer und sofort beim Reinhören, das liegt bei mir persönlich an ihrer Stimme. Songs von Loy machen immer, dass meine Mundwinkel gleich nach oben gehen. Das dauert so 5-6 Sekunden und dann hat sie mich. Guck, hört mal, ob es bei euch auch so funktioniert. Nächste halbe Stunde Loy und David Puentes mit Golden Summer dabei. Und dazu gibt's Mucke von Nico Santos und Sia. Bitteschön, Ostseewelle dranbleiben.
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17: Woche der Millioneninvestitionen auf Werften und im Hafen. Zoll zerschlägt Netzwerk für Millionen Schmuggelzigaretten. Guten Tag, ich bin Yvonne Siegert-Machotzek. Diese Woche geht mit der nächsten Millioneninvestition in den Industriestandort Mecklenburg-Vorpommern zu Ende, die dritte in Folge. Der Bund fördert den Ausbau des Rostocker Seehafens, das ist ein Drehkreuz für die Rohölversorgung. Ostseewelle-Reporter Axel Prokopf.
0: Über den Rostocker Seehafen läuft die Rohölversorgung für die Raffinerie Schwedt in Brandenburg. Der Bund gibt 25 Millionen Euro für den Ausbau des Schiffsliegeplatzes dazu, schreibt der Nordkurier. Das sichert die Energieversorgung, Jobs im Rostocker Hafen und im Hinterland. Diese Woche hatte auch schon TKMS angekündigt, auf der Werft in Wismar neue Schiffbau- und Werkhallen zu bauen für 200 Millionen Euro. Und der Stromnetzbetreiber 50 Hertz hat einen Milliardenauftrag an die Rostocker Neptunwerft vergeben. Dort soll eine riesige Arbeitsplattform für Windstrom auf See gebaut werden.
17: Über 20% von uns sind vor der Landtagswahl hier am Sonntag immer noch unentschlossen. In vielen Regionen werben die Parteien deswegen heute und morgen nochmal für sich. Die SPD kommt nach Warnemünde, die AfD nach Termin und die Linke ist am Nachmittag in Rostock. Die Landes-CDU macht keinen offiziellen Wahlkampfabschluss. Den besten Überblick und nochmal alle Infos rund um die Landtagswahl, die gibt es bei uns im Internet bei ostseewelle.de.
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17: Es gibt erste konkrete Zahlen zur möglichen Spritpreisentlastung. Da ist die Rede von bis zu 25 Cent pro Liter. Aber wie die Bundesregierung das hinbekommen will, das ist immer noch offen. Im Gespräch sind da unter anderem ein neuer Tankrabatt und Direktzahlungen an Geringverdiener. Ein großes Netzwerk von E-Zigarettenschmugglern und Verkäufern hat der Zoll zerschlagen. Es gab Razzien, dabei wurden 13 Verdächtige festgenommen. Sie sollen mindestens 7,6 Millionen Vapes in mehrere Bundesländer gebracht haben. Allein der verhinderte Steuerschaden liegt da bei mehr als 33 Millionen Euro. 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Und jetzt das Wetter.
6: Mecklenburg-Vorpommern, Temperaturen aktuell rund um Anklam 15 Grad und Mühleneixen meldet schon 18. Als Topwert sind maximal 20 drin. Sonnenscheindauer im einstelligen Bereich, vereinzelt Fieselnieseln und das ist auch eine Mischung, die im Zwei-Tage-Trend so weitergeht. Und ja, herbstlicher starker Wind aus südwestlichen Richtungen. 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Ostseewelle um 12.03 Uhr. A20 Richtung Stettin, Anschlussstelle Altentreptow, ein Pannenauto in der Ausfahrt. B193, ihr meldet zwischen Penzlin und Neustrelitz sowie Thumklumpen auf der Fahrbahn. Deswegen ist es da sehr verschmutzt und holperig. Landkreis Rostock zwischen Mönchhagen und Kleinkussewitz. Die Problemschranken da am Bahnübergang gehen teilweise seit 4 Tagen nicht so richtig, ne? Dankeschön, immer nochmal die große Aufmerksamkeit hier. Thomas meldet für den Landkreis Rostock B110 zwischen Sarnitz und der A20. Da ist ein Unfall, umfahren geht über Niekretz. Flitzerblitzer? A24 Richtung Hamburg zwischen Zarrentin und Galin. Richtung Berlin, hinter Mainburg. B5 zwischen Ludwigslust und A14. B105

0: den 70er. Rostock, Röversheger Chaussee, stadteinwärts. Rudolf-Virchow-Straße, Stralsund. Wo habt ihr was entdeckt? 0381 49 78 110. Denn keiner meldet mehr aktuelle Flitzerblitzer. Na, Mike?
1: Ein Blitzeranhänger zwischen Bergholz und Kolmitz Richtung Prenzlau ist es.
0: Dankeschön.
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0: Beruhigende 3,5 Minuten eben von Sting, Fields of Gold. Man muss sich das in der Mittagspause ja ein bisschen gut gehen lassen, ne? Deswegen auch One Republic, Need Your Love, schon ein schöner Seelenstreichler aus den aktuellen Charts. Machen wir in die nächste halbe Stunde mit rein. Power Sound von Lady Gaga und Olivia Rodrigo kommt mit Drop Dead. Dranbleiben bitte.
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0: Der Wind ist überraschend frisch aus Südwest. Das Wetter bei Ostseewelle. Das mit dem Wind heute und im Zwei-Tage-Trend. Gelegentlich gibt es tagsüber mal etwas Sonne. Regenschauer natürlich nicht auszuschließen. Leute, wir sind im Herbst, ist ganz klar. Keine 20 Grad tagsüber. 12.30 Uhr, der beste Verkehrsservice für unser Land. A20 Richtung Kreuz Uckermark zwischen Wismar Mitte und Kreuz Wismar, Stau an der Baustelle. Im Moment plus 10 Minuten. Landkreis Rostock zwischen Mönchhagen und Kleinkussewitz noch die Probleme durch die kaputten Schranken am Bahnübergang. B104 Stau, Stadtdurchfahrt Teterow nach Unfall. B110 zwischen Sarnitz und A20, da gab es einen Unfall, umfahren über Niekrenz, weil die B110-Strecke hier jetzt gerade gesperrt ist. Stadtverkehr Rostock, vor der Baustelle Holbeinplatz, stadtauswärts plus 15 Minuten. Und jetzt Unfall, Teutenwinkler Allee vor dem Penny in Richtung Dirko. Flitzerblitzer stehen. B105 zwischen Ribnitz-Dammgarten und Blöppnitz bei Altenwillershagen. B106 Umgehung Schwerin zwischen Lankow und Neubühle. B109 zwischen Tucherow und Neukosenow. B198 Ortsausgang Wesenberg Richtung Neustrelitz, beide Richtungen. Zwischen Renzo und Bordin 70er. Ihr direkt dazu geschaltet alle 0381 49 78 110.
12: Blitzer wird gerade aufgebaut in Templin, Rödeliner Straße. statt auswärts. Aber ich glaube, die können sich auch ganz schnell umdrehen. Fahrt alle vorsichtig. Ciao.
13: Dankeschön. Da passt der Flitzerblitzer-Anhänger in der Region sehr gut dazu. Zwischen Bergholz und Golmitz auch noch mit dabei. Ist ja auch Region Uckermark. Hallo.
14: Hallöchen, liebe Franz-Sibelle-Team. Ich wollte mal einen Blitzer versetzen. Und zwar auf der B105 Altenwiller Sagen Richtung Stralsund. Mobil. Einseitig.
13: Dankeschön fürs Melden.
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wenn Kinder Theater spielen. Ich lieb's. Ich habe das vom 7. bis 20. Lebensjahr auch gemacht, war mal Berufswunsch auf die große Bühne. Lasst uns heute die Theaterkinder in Richtenberg feiern. Hallo, ich bin André Schneider hier bei Ostseewelle, unser total regional Familiensender für Vorpommern, Rügen und drumherum. Also die Kinder- und Jugendtheatergruppe in Richtenberg, die macht nicht irgendeinen modernen Kram, sondern die spielt was aus der Geschichte von Richtenberg. Es geht um einen brutalen Brand. Unterstützt auch dieses Hobby in Vorpommern-Rügen. Ja, und kommt zur Premiere heute Abend, Einlass ist 19 Uhr. Morgen selbe Zeit und Sonntagnachmittag spielen sie auch nochmal. Open Air Theater direkt am Kulturhaus Richtenberg.

0: Auf geht's, Baumann und Clausen. Gebt nochmal alles zum Ende dieser Woche. Gleich in der nächsten halben Stunde schalten wir zu den Kultbeamten. Dazu gibt's Nico Santos mit All Time High. Heute Abend ist er wieder dann im Fernsehen bei The Voice of Germany. Und Leonie, Ostseewelle Musikstar, hatte Mitte dieser Woche ein exklusives Elbphilharmonie-Konzert so unplugged, weil sie kann ja auch Opernsängerin und hat sie mal auf die ganze Technik verzichtet. Geht eben auch. Wir haben gleich Leonie zusammen mit Callum Scott. Stay aus den aktuellen Charts. Bleibt bei Ostseewelle.
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14: Schon wieder Millioneninvestment bekannt gegeben. Klingbeil schimpft auf EU bei Spritpreisen. Guten Tag, ich bin Ingo Lorenz. Manche sehen es als Wahlkampfhilfe, vor allem wegen des Zeitpunkts. Zum dritten Mal diese Woche wird eine Millioneninvestition in unserem Land bekannt gegeben. Der Bund gibt Geld, um den Rostocker Seehafen auszubauen. Ostseewelle-Reporter Axel Prokop.
15: Über den Rostocker Seehafen läuft die Rohölversorgung für die Raffinerie Schwedt in Brandenburg. Der Bund gibt 25 Millionen € für den Ausbau des Schiffsliegeplatzes dazu, schreibt der Nordkurier. Das sichert die Energieversorgung, Jobs im Rostocker Hafen und im Hinterland. Diese Woche hatte auch schon TKMS angekündigt, auf der Werft in Wismar neue Schiffbau- und Werkhallen zu bauen für 200 Millionen €. Und der Stromnetzbetreiber 50 Hertz hat einen Milliardenauftrag an die Rostocker Neptunwerft vergeben. Dort soll eine riesige Arbeitsplattform für Windstrom auf See gebaut werden.
14: Kabelklau auf einer Baustelle. Das klingt erst einmal banal, aber der Schaden auf dieser Baustelle in der Woldecker Chaussee in Neustrelitz ist beträchtlich. Über 8 Wochen hinweg haben der oder die Täter 60 Kilometer Leitungen geklaut. Schaden 100.000 Euro. Immerhin gibt es einen Verdacht und die Polizei wertet gerade Videobilder aus.
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14: Schon vor Tagen hatte Bundeskanzler Merz angekündigt, es soll für uns nun doch Entlastung geben bei den enormen Spritpreisen. Nur wie? Dazu gibt es noch immer keine konkrete Aussage. Sein Finanzminister Klingbeil schiebt jetzt die Schuld auf die EU. Die käme bei einer Übergewinnsteuer nicht voran. Aber dafür gibt es hier bei CDU/CSU auch keine Mehrheit. In Wunsdorf bei Hannover durchkämmt die Polizei Wälder nahe dem Bundeswehrflieger Horst. Hier wurden Teile einer Drohne gefunden und nach Medienberichten ist es das gleiche Modell wie beim Anschlagsversuch am Leipziger Flughafen. Und es ist kein gängiges Modell, ein Bauteil kommt wohl aus dem 3D-Drucker. 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
16: Rollwitz bei Pasewalk jetzt aktuell 19 Grad. Stäbelow bei Rostock, da an der berühmten Milchtankstelle, 18. Damit sind die Topwerte für heute eigentlich erreicht. Der Wind ist relativ stark aus südwestlichen Richtungen. Im Zwei-Tage-Trend können da noch mal stürmische Böen auftreten. Es gibt heute am Nachmittag so Staccato-Schauer von West nach Ost. Im Zwei-Tage-Trend bleibt es windig und wolkig. Knapp 20 Grad als Höchstwerte. 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B104, Stau, Stadtdurchfahrt Teterow nach Unfall. Stadtverkehr Rostock vor der Baustelle Holbeinplatz. Stadtauswärts eine Viertelstunde mehr. Dann hattet ihr uns einen Unfall gemeldet. Heute Winklerallee vorm Penny in Richtung Dirko. Da ist jetzt wieder alles frei. Ich habe jetzt kein Update mehr von euch bekommen. Ansonsten planen wir da mit 10 Minuten mehr, oder? Und weiter geht's.
17: Moin, Schneidi. Ich will mal durchgeben. A20 Richtung Rostock. Zwischen Wismar-Mitte und dem Kreuz Wismar. Bitte mehr Zeit mitbringen, Stau wegen Baustelle.
16: Danke fürs schnelle Melden.
18: Moin, hier ist der Jesse aus Rostock. Wollte nur Bescheid sagen, B110 in Richtung Sahns. Unfall ist wieder geräumt, kommt man wieder beidseitig durch.
16: Herzlichen Dank, Blitzer, Blitzer. A20 Richtung Rostock, gleich hinter Groß-Saarau. A24 Richtung Hamburg, hin zwischen Zarrentin und Galin und Richtung Berlin hinter Mainburg. B105 am Abzweig Altenwillershagen. B106 Schwerins Umgehung zwischen Lanko und Neumühle. B109 Ortseingang Greifswald von Anklam aus und zwischen Ducherow und Neukosenow. B191, da ist er weiter Höhe Rewe in Lübz. In Bobbin Richtung Saargard, Ortseingang Fürstenberg von Stechlin aus, zwischen Hagenow und Bobzin Höhe Zapel. In Idershof Richtung Tützpatz, zwischen Renzow und Bodin 70er, Stralsund Rudolf-Virchow-Straße und Templin-Rödeliner Straße ein Laser. Wo habt ihr was entdeckt? Bitte ruft durch. Studio-Hotline ist 03 81 49 78 110, denn keiner meldet mehr. Aktuelle Flitzerblitzer.
19: Hoch die Hände! Wochenende!
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Jetzt gleich Frisches von Nico Santos und rüber geht's zu den... Achso, stimmt, hier kommt das noch mit dem Klavier, richtig.

0: dem frühen 80er Synthi oder späten 70er Synthi hier. Man sagt beim Radio, man muss vor der Stelle aus dem Titel raus. Sonst muss man ihn ausspielen. Das ist der Deal. So, jetzt nach Nedla Stedtfeld.
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0: schlimm, ne? Zum Wochenende hin gibt es immer so viele Schnäppchen nochmal extra bei den Discountern und Supermärkten. Meist Süßes. Und wir können das an diesem Wochenende nicht so richtig abtrainieren, ne? Weil das Wetter nicht so toll sonnig ist. Was macht man denn da? Wird man dick und rund oder verkneift sich das Süße? Bis zu verkneift sich das Süße, wäre ich bei der Fragestellung bei Andrea Sparmann vom Guten Morgen gar nicht gekommen. Das ist als Wahlmöglichkeit. Jetzt sind wir hier mit Kamerad Be Mine verabredet. Das hält uns schlank und rank. All eure Lieblingshits bei Ostseewelle. Dazu gibt's Michael Patrick Kelly, Wildfire und wir starten mit Ugel, Moving to the Sun.
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0: Ostseewelle für Mecklenburg-Vorpommern. Temperaturmessung machen wir ja gerne mal vor unseren Handwerksbäckern hier, unseren Traditionsbetrieben. Vorm Bäcker Mertins in Rostock-Jelsdorf sind 16 Grad, da wird es wohl kaum mehr geben. Und vorm Bäcker Bräsel in Demmin im neuen Norma, da sind es gerade 18 Grad. Da werden übrigens noch Verkäufer und Verkäuferinnen gesucht hier in Demmin. Wir suchen an sich noch ein bisschen Sonne. 4 Stunden Sonnenscheindauer, mehr ist heute nicht drin. Im 2-Tage-Trend bleibt es windig und immer wieder Regenschauer. 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A20 Richtung Kreuz Uckermark zwischen Wismar Mitte und Kreuz Wismar. Wegen der Baustelle 10 Minuten mehr. Landkreis Rostock, B104, Stadtdurchfahrt Teterode ist halbseitig gesperrt nach einem Unfall. Und im Stadtverkehr Rostock vor der Baustelle hol beim Platz eine Viertelstunde mehr Richtung Bad Doberan raus. Flitzer, Blitzer, nein, vorher ihr noch?
20: Auf der 192, Höhe Sandhof. Richtung Goldberg läuft ein größerer Hund umher. Ist ein Bernhardiner.
0: Bernhardiner ausgebüxt bei Sandhof B192. Danke fürs Bescheid geben, Sören. Flitzer, Blitzer, B106, Umgehung Schwerin zwischen Lanke und Neumühle. B109, Ortseingang Greifswald von Anklam. Burbin Richtung Saargard. Dann sagt René Heinrichsruh Richtung Torgelow. In Idershof Richtung Tützpatz stehen sie. Stralsund Rudolf-Virchow-Straße. Templin Röttliner Straße mit dem Laser und neuer Flitzer-Blitzer-Anhänger in der Uckermark gemeldet. Zwischen Bergholz und Gollmitz, Region Prenzlau. Habt ihr noch einen? 0381 49 78 110. Denn keiner meldet mehr. Aktuelle Flitzerblitzer.
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Udo aus der Ostseewelle Hörerfamilie sagt, Vorlage A19 Richtung Berlin, Reifenteile auf der Fahrbahn, Polizei sammelt gerade ein A19, kurz Vorlage Richtung Berlin. Des Pastors Sohn, Gentleman, jetzt hier bei Ostseewelle, hat erst Hip-Hop gemacht, dann den Stil Reggae ganz toll gefunden. Das ist ja auch gerade so angesagt, Reggae, auch wegen dieses Run Run River. Und das Gelassene vom Reggae, das brennt sich jetzt auch in die Seele von Gentleman ein. Er sagt jetzt so in einem Interview sinngemäß, ich will kein Mecker-Opa werden. Wie alt ist er denn jetzt? 52? Oh, wow. Ja, da kommt die Erkenntnis genau richtig jetzt. Gentleman zusammen mit Michael Patrick Kelly. Frisch und neu, das ist Wildfire.

0: Montag dann wieder Zockerzapfen bei Ostseewelle im Guten Morgen von 5 bis 10. Der Freisprit für alle und hier Freihits für alle. Wir zapfen richtig schön Energie mit Mucke von Christa Serendi. Good Old Days, aktuell aus den Charts. Another, das ist Talk to You, frisch in der Ostseewelle Playlist. Und wir lieben Alex Warren, weil er so gefühlig daherkommt mit Ordinary. Bleibt dran, geht gleich weiter.
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13: Schon wieder Millioneninvestment bekannt gegeben. Klingbeil schimpft auf EU bei Spritpreisen. Guten Tag, ich bin Ingo Lorenz. Manche sehen es als Wahlkampfhilfe, vor allem wegen des Zeitpunkts. Zum dritten Mal diese Woche wird eine Millioneninvestition in unserem Land bekannt gegeben. Der Bund gibt Geld, um den Rostocker Seehafen auszubauen. Ostseewelle-Reporter Axel Prokop.
14: Über den Rostocker Seehafen läuft die Rohölversorgung für die Raffinerie Schwedt in Brandenburg. Der Bund gibt 25 Millionen Euro für den Ausbau des Schiffsliegeplatzes dazu, schreibt der Nordkurier. Das sichert die Energieversorgung, Jobs im Rostocker Hafen und im Hinterland. Diese Woche hatte auch schon TKMS angekündigt, auf der Werft in Wismar neue Schiffbau- und Werkhallen zu bauen für 200 Millionen Euro. Und der Stromnetzbetreiber 50 Hertz hat einen Milliardenauftrag an die Rostocker Neptunwerft vergeben. Dort soll eine riesige Arbeitsplattform für Windstrom auf See gebaut werden.
13: Wieder einmal haben wohl reisende Handwerker eine Kundin über den Tisch gezogen, eine 87-jährige Frau in Malchin. Drei Männer hatten ihr angeboten, Arbeiten zu übernehmen. Laut einem Angehörigen waren die aber wohl mangelhaft und sie haben dann auch deutlich mehr Geld gefordert als vorher vereinbart. So viel hatte die Frau nicht, da sind sie mit ihr zur Bank gefahren. Die Seniorin hat das Geld abgehoben. Eine Rechnung gab es auch nicht. Die Polizei ermittelt.
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13: Schon vor Tagen hatte Bundeskanzler Merz angekündigt, es soll für uns nun doch Entlastung geben bei den enormen Spritpreisen. Nur wie? Dazu gibt es noch immer keine konkrete Aussage. Sein Finanzminister Klingbeil schiebt die Schuld nun auf die EU. Die käme bei einer Übergewinnsteuer nicht voran. Aber dafür gibt es hier bei CDU/CSU keine Mehrheit. Das russische Generalkonsulat in Bonn ist seit heute offiziell geschlossen. Das hatte die Bundesregierung angeordnet als Reaktion auf den Anschlagsversuch mit einer Sprengstoffdrohne am Flughafen Leipzig. Sie vermutet Russland dahinter. 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
0: Schon absolvierte Sonnenscheindauer zwischen Waren und Kampenheide mit Usedom 4 Stunden. Aktuell geht's für Rügen ganz gut mit der Sonne voran, Nordwestmecklenburg bis ran ans Bezoer Land noch mit ein paar Schauern jetzt aktuell. Der 2-Tage-Trend auch so ein Hoch und Runter. Temperaturen bei knapp 20 Grad tagsüber und zweistellig in der Nacht. Das ist ja schon mal was. Der Wind stark, teilweise mal so eine Böe bis 80 km/h aus Südwest. 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A20 Richtung Kreuz Uckermark zwischen Wismar Mitte und Kreuz Wismar, Stau an der Baustelle um 20 Minuten mehr. Der Landkreis Rostock, B104, Stau, Stadtdurchfahrt Teterow, halbseitig gesperrt hier nach einem Unfall plus 10 Minuten. Bernit-Penzin auf der Ecke im Bezoer Land an dieser Kreuzung. Da gab es einen Unfall, jetzt geht es nur einspurig dran vorbei. Auch ein paar Minuten bitte mehr einrichten. Stadtverkehr Rostock vor der Baustelle Holbeinplatz stadtauswärts plus 15 Minuten. Blitzer stehen. B105 zwischen Ribnitz-Dammgarten und Löbnitz, Abzweig Altenwillershagen. B106 Schweriner Umgehung zwischen Lankow und Neumühle. B109, der bei Neukosenow steht nicht mehr, ne? Ihr guckt nochmal, danke. B191 Lübzhöhe Rewe, Bobbin Richtung Saargard. Ortseingang Fürstenberg von Stechlin aus zwischen Hagenow und Bobzin. Heinrichsruh Richtung Torgelow in Idershof Richtung Tützpatz, Templin, Rödliner Straße, ein Laser. Wo habt ihr was? 0381 49 78 110.
15: Hallo Herr Schneider, hier ist Martin Bosmer-Schack-Lewe. Und zwar wollte ich dir mal ganz, ganz, ganz frisch melden, wird gerade ein Blitzer aufgebaut zwischen Wirbelin und Verbinde, kurz hinter der Autobahnabfahrt.
0: Ja. Dankeschön, herzlich.
16: Hallo, hier ist Mandy. Ich wollte Bescheid geben, dass in Gribo ein Blitzeranhänger steht.
0: Herzlichen Dank. Studio-Hotline immer 0381 49 78 110. Denn keiner meldet mehr aktuelle Flitzerblitzer. Und was ist bei dir los? Du kennst die Flitzerblitzer-Anhänger-Kurzform?
17: Ja, hier ist Ulla. Hallo, ich habe da mal ein FBA für euch.
0: Ja.
17: Und zwar am Ortsende Mallis. Auf der B191 aus Richtung Malgören kommend.
0: Herzlichen Dank, Ulla. Hoch die Hände.
17: Wochenende.
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Schönen Freitagnachmittag, nur noch 2 Tage bis zur Landtagswahl bei uns in Mecklenburg-Vorpommern. 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

0: wäre ein sinnvoller englischer Satz. Hello, I don't wanna wait. Sind aber zwei Songs hintereinander für die größte Vielfalt in der Musik in der nächsten halben Stunde. Hello von Adele, so ein bisschen sanft. Und I Don't Wanna Wait von David Guetta und One Republic mit Power. Bleibt bei uns, die Welle geht gleich weiter. Wir starten nach halb mit Taylor Swift.
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0: Heute, morgen und übermorgen kleine Schauer und bescheidene Topwerte. So ist das Wetter bei Ostseewelle. Knappe 20 Grad immer drin. Und sowohl heute als auch im Zwei-Tage-Trend ziehen immer mal so kleine Fieselniesel und Regenhuschen durch. Das Ganze bei starkem Südwestwind. 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A20 Richtung Kreuz Uckermark zwischen Wismar Mitte und Kreuz Wismar Stau wegen der Baustelle. 20 Minuten mehr. Dann Landkreis Rostock an der Strecke Bernit-Penzin im Bützower Land. Ein Unfall und deswegen geht es hier nur einspurig dran vorbei. Mehrere Veranstaltungen in der City von Neubrandenburg, deswegen die Innenstadt gesperrt. Stadtverkehr Rostock vor der Baustelle Holbeinplatz, stadtauswärts eine Viertelstunde mehr.
16: B105 zwischen Ribnitz-Dammgarten, Flitzerblitzer und Löbnitz ab Zweig Altenwillershagen, da geht das los. B191 Lübtshöhe, Rewe, Ortseingang Fürstenberg von Stechlin kommend. Idershof Richtung Tützpatz zwischen Renzo und Bordin in der 70er. Templin, Rödeliner Straße, ein Laser. Außerdem zwischen Wirbelin und Verbinde kurz hinter der A24. Flitzerblitzer B111, Gribo beidseitig. Wo habt ihr was entdeckt? Studio Hotline 0381 49 78 110. Denn keiner meldet mehr aktuelle Flitzerblitzer.
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16: Jawohl, Schneidi hier. Es ist das letzte seiner Art, das geöffnete Lindenbad Pasewalk. Neuer Kalender Mitte September, guck mal, ist alles schon durch hier. Wir hören zum Saisonfinale gleich an den Beckenrand ins Lindenbad nach Pasewalk und starten jetzt mit Taylor Swift.

0: gehört, hier ist Ostseewelle. Fast alle Freibäder bei uns im Land sind schon zu. Wacker durchgehalten hat das Lindenbad in Pasewalk im Kreis Vorpommern-Greifswald. Die haben heute Finaltag. Stellvertretender Chef ist Tino Thebs. Wie fühlt sich der letzte Badetag an?
1: Ja, sehr gut. Eigentlich freut man sich, dass die Saison dann irgendwann zu Ende geht. Ne? Das ist ja immer wie, ich sag mal, wie so ein Auge. Ne? Ein freut sich und das andere Auge lacht, da kommt die Träne. Ja. Aber es gibt ja wieder eine neue Saison. Ne?
0: Bei den lachenden Augen sozusagen, war es denn eine schöne Saison? Was ist dir in Erinnerung geblieben?
1: Ja, das schöne Wetter vor allem. Ne? Die heißen Tage, war sehr gut besucht. Besucher immer alle nett und freundlich, so wie es sein soll.
0: Wenn die Saison jetzt zu Ende geht, hast du ja gesagt, es ist auch ein bisschen ein weinendes Auge. Ist das so wie aus der Wohnung ausziehen müssen? Kann man sich das so vorstellen?
1: Ja, ich sag mal ja, so kann man sich das vorstellen. Ne? Aber man weiß, man kriegt die Wohnung wieder. Ne?
0: Das passiert auf dem Wohnungsmarkt sonst nicht.
1: Das ist wohl wahr.
0: Was wird deine letzte Amtshandlung heute sein?
1: Meine letzte Amtshandlung? Ja. Alles zuschließen. Alles zuschließen und den Tor zumachen. Vorne ein Schild hinmachen, vorne am Eingangsbereich, damit die Saison jetzt beendet ist. Und dann würden wir uns natürlich auf die Badegäste für nächstes Jahr wieder freuen.
0: Heute geht's noch bis?
1: 20 Uhr.
0: Leute, also wenn's nicht regnet, dann ab nach Pasewalk und genießt das Ganze nochmal im Lindenbad heute. Finale mit Tino vor Ort.
1: Genau so sieht's aus. Badeschipper nicht vergessen und einfach herkommen.
0: So ist es. Hoch die Hände.
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0: Ruckzuck jetzt Kollege Mike Ross bei Ostseewelle.
1: Guten Tag, rein geht's ins Wochenende und das natürlich mit all euren Lieblingshits. Wir verlieren keine Zeit, gleich aus, dies für euch.
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19: Rennradfahrer verletzt 8-Jährige und flüchtet. Diesel hat neuen Rekordpreis erreicht. Guten Tag, ich bin Ingo Lorenz. In Schwerin hat ein Rennradfahrer ein 8-jähriges Mädchen verletzt, das ebenfalls auf dem Rad unterwegs war und ist einfach davongefahren. Das Mädchen hatte an der Kreuzung Obertrietenring-Roganer Straße mit seiner Mutter an der Ampel gewartet. Der Rennradfahrer ist mit ihr zusammengekracht. Die 8-jährige ist gestürzt und hat sich verletzt. Er ist etwa 30 Jahre alt, schlank, braune Haare und hatte einen schwarzen Helm auf, ein dunkles Oberteil und schwarze Sportleggings getragen. Passiert ist es gegen 7.30 Uhr gestern Morgen. Erst am Dienstag wurden 2 13-jährige Radfahrer in Sassnitz verletzt, weil einer während der Fahrt telefoniert hatte. In Vorpommern-Greifswald haben Betrüger den E-Mail-Verkehr einer Dienstleistungsfirma überwacht. Als dieses Unternehmen dann eine 14.000 Euro Rechnung an eine Kundin verschickt hat, haben sie eine Mail hinterhergeschickt mit einer angeblich korrigierten Rechnung. Darauf eine andere Kontonummer. Auf diese hat die Kundin dann auch überwiesen. Es war das Konto der Betrüger.
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19: Diesel hat an den deutschen Tankstellen schon wieder einen neuen Höchststand erreicht. Laut ADAC waren für einen Liter gestern im bundesweiten Durchschnitt 2,47 Euro fällig, fast 2 Cent mehr als am Vortag. Der Benzinpreis ist dagegen leicht gesunken um 0,6 Cent. Bundeskanzler Merz hatte Anfang der Woche Entlastungen für uns angekündigt. Wie und wann die kommen sollen, dazu gibt es noch immer keine Aussage. In Wunsdorf bei Hannover durchkämmt die Polizei Wälder nahe dem Bundeswehrflieger Horst. Hier wurden Teile einer Drohne gefunden und nach Medienberichten ist es das gleiche Modell wie beim Anschlagsversuch am Leipziger Flughafen. Wann immer etwas Wichtiges passiert, ihr hört es sofort bei Ostseewelle und jetzt das Wetter.
1: 19 Grad aktuell im Rosenhof in Zinnowitz auf Usedom. 18 Grad haben wir im Rostocker Stadthafen. Es geht ziemlich wechselhaft ins Wochenende. Da gibt es in vielen Ecken noch viel Sonnenschein, in anderen viele Wolken. Ganz vereinzelt ziehen auch noch mal so ein paar Regenschauer durchs Land. Auch in der Nacht dann bei 11 Grad tiefstens. Zwei-Tage-Trend sieht nicht anders aus. Morgen viele Wolken, wenig Sonne, stellenweise Regen bei 20 Grad. Übermorgen auch mehr Grau als Blau. Hier und da wird es nass bei 19 Grad. 15.03 Uhr, Ostseewelle, der beste Verkehrsservice für unser Land. A20 Richtung Kreuz Uckermark, zwischen Wismar Mitte und Kreuz Wismar staute sich an der Baustelle je 30 Minuten Zeitverlust. Landkreis Rostock, zwischen Jürgenshagen und Bützow an der Kreuzung Bern-Nitt gab es einen Unfall, ihr kommt da ganz vorsichtig dran vorbei. Landkreis Mecklenburgische Seenplatte in Neubrandenburg, Innenstadt Stargarder Straße, Höhe Marktplatz gesperrt wegen einer Veranstaltung. Und Stadtverkehr Rostock vor der Baustelle Holbeinplatz, stadtauswärts 20 Minuten Zeitverlust. Die Flitzerblitzer, die stehen an der B105 zwischen Ribnitz-Dammgarten und Löbnitz am Abzweig Altenwillershagen, am Ortseingang Fürstenberg aus Stechlin kommend, zwischen Hagenow und Bobzin Höhe Zabel, außerdem in Idershof Richtung Tützpatz, zwischen Renzo und Bordin, Templin, Rödeliner Straße, zwischen Wirbelin und Verbinde kurz hinter der A24 und in Wismar am Weißen Stein stadteinwärts. Habt ihr auch welche gesehen? Dann ruft an, Studio-Hotline ist immer die 0381 49 78 110, denn keiner meldet mehr aktuelle Flitzerblitzer.
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1: Den Rest bei der Arbeit packen wir auch noch. Ich bin Mike Ross, das Ross im Radio. Ab geht's Richtung Wochenende jetzt mit Ausdies und ihrem Mega-Hit Angel Eyes.

Zwei Brüder aus Berlin mischen in schöner Regelmäßigkeit die Charts auf mit echten Überfliegern. Das hier sind Fastboy bei Ostseewelle mit einem ihrer großen aktuellen Hits. Das ist Beautiful Life.

1990, Linne Marlin, Sitting Down hier. Macht bis heute Musik in Norwegen, aber ganz so große Hits wie damals sind nicht mehr so rausgekommen bis jetzt. Ihr hört Ostseewelle auf dem Weg in den schönsten Feierabend der Woche. Mit Alle Farben und Body Talk wird es jetzt aktueller. Am

0: trommeln wir uns durch den Arbeitstag in Richtung Wochenende. Ihr hört Ostseewelle am Freitagnachmittag in der nächsten halben Stunde mit dem brandneuen Hit von Ray Garvey und Imran Rivers.
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0: Es wird 15.30 Uhr, ihr hört Ostseewelle mit dem Feierabend-Update für 3:30. Ingo Lorenz hat die Schlagzeilen für euch.
1: Gleich mehrmals wurden diese Woche Kinder in Mecklenburg-Vorpommern bei Unfällen verletzt. In Schwerin hat dabei zum Beispiel ein Rennradfahrer eine 8-Jährige auf dem Rad angefahren und verletzt und ist dann geflüchtet. Für Diesel hat der ADAC schon wieder einen neuen Rekordpreis ermittelt. Im Bundesdurchschnitt waren es gestern 2,47 Euro, fast 2 Cent mehr als am Tag davor. Für die Entlastung, die Kanzler Merz angekündigt hat, gibt es auch weiterhin keine Einzelheiten und keinen Termin.
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1: Nicht nur ein neuer Landtag wird am Sonntag gewählt, in Barth muss ein neuer Bürgermeister her für die nächsten 8 Jahre. 6 Kandidaten stellen sich zur Wahl, allesamt Parteilose. Darunter ist auch Amtsinhaber Hellwig. Wenn sich in der ersten Runde niemand durchsetzt, kommt es zur Stichwahl 2 Wochen danach.
0: 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Das Ostseewelle-Feierabendwetter für uns in Mecklenburg-Vorpommern. Auf dem Filzsee in Diemitz an der Seenplatte gehen an diesem Wochenende 400 Paddler beim 1000-Seen-Marathon an den Start. Heute große Anreise und erstes Beschnuppern. Und das Wetter, das geht so. Da haben wir heute mal Sonne, mal Wolken, vereinzelt landesweit auch noch mal ein bisschen Regen mit dabei. Und am Wochenende geht's genauso weiter. 15.30 Uhr, Ostseewelle, der beste Verkehrsservice für unser Land. A20 Richtung Kreuz-Uckermark zwischen Wismar-Mitte und Kreuz-Wismar staut es sich an der Baustelle. Hier ungefähr 20 Minuten Zeitverlust. Landkreis Rostock zwischen Jürgenshagen und Bützow an der Kreuzung Bernit gab es einen Unfall. Hier kommt er ganz vorsichtig dran vorbei. Dann schauen wir in den Landkreis Mecklenburgische Seenplatte in Neubrandenburg in der Innenstadt. Stargarder Straße, Höhe Marktplatz, aktuell gesperrt. Hier gibt es eine Veranstaltung. Und Stadtverkehr Rostock vor der Baustelle Holbeinplatz. Statt auswärts jetzt 30 Minuten Zeitverlust. Flitzerblitzer stehen an der B105 zwischen Ribnitz-Dammgarten und Löbnitz am Abzweig Altenwillershagen, B109 in Göritz Richtung Prenzlau, B110 zwischen Gneuen und Tessin Höhe Lüburg, außerdem am Ortseingang Fürstenberg aus Stechlin kommend. Sebastian hat noch was.
21: Ja, moin moin. In Idershof steht der Flitzerblitzer und zwar in Richtung Tützbad.
0: Dankeschön. Außerdem zwischen Renzo und Bordin 70er Strecke, Templin Rödeliner Straße zwischen Wöbelin und Verbinde kurz hinter der A24 und in Wismar am Weißen Stein stadteinwärts. Habt ihr auch noch welche gesehen? Dann ruft an. Studio Hotline ist die 0381 49 78 110, denn keiner meldet mehr aktuelle Flitzerblitzer.
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0: Ich bin Mike Ross, das Ross im Radio. Hier mit Sarah Larsson und ihrem Überflieger Lush Life.

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Ihr hört jeden Tag, den ganzen Tag Ostseewelle, jetzt mit The Bowser, wo sich doch der ein oder andere gefragt hat, ich übrigens auch, hä, was macht denn der jetzt für Musik, das klang doch früher anders bei dem, da klang der doch noch so. Also gib mir mehr von dem, was du lieben nennst. Bowser, der war doch noch, ne, ja, mit was du lieben nennst, aber nein, The Bowser haben mit Bowser nichts zu tun. Der Bowser, die wir jetzt hören, kommen aus Norwegen, drei Kumpels. Und der Bowser, den ich kurz angespielt habe, das war der Rapper aus Saarbrücken. Zwei völlig verschiedene Künstler. Ja? Wir sind der Bowser bei Ostseewelle mit Magnetic aus Norwegen.

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17: Pistolenmann läuft durch Greifswald. Diesel erreicht neuen Rekordpreis. Guten Tag, ich bin Ingo Lorenz. Einen Großeinsatz hatte die Polizei in Greifswald heute Morgen. Kurz nach 7 Uhr haben mehrere Passanten einen Mann gemeldet, der mit einer Waffe auf der Straße gesehen wurde. Mehrere Streifenwagen sind hingerast und haben auch einen Verdächtigen erwischt, einen schon polizeibekannten 21-Jährigen. Eine Waffe hatte er nicht dabei, doch in seiner Wohnung und in einem Gebüsch wurde je eine Schreckschusswaffe entdeckt. Gleich viermal innerhalb dieser Woche wurden hier im Land Kinder bei Unfällen verletzt. Der jüngste Fall hat sich in Schwerin ereignet. Ostseewelle-Reporter Axel Prokopf.
20: Ein 8-jähriges Mädchen hatte an der Kreuzung Obotritenring-Roganer Straße mit seiner Mutter an der Ampel gewartet. Ein Rennradfahrer ist mit ihr zusammengekracht. Die 8-jährige ist gestürzt und hat sich verletzt. Der etwa 30-jährige auf dem Rennrad ist dann einfach davongefahren. Am Dienstag war ein 13-jähriger Junge in Sassnitz auch per Rad unterwegs und hat dabei telefoniert. So hat es beim Überholen einen Crash mit einem ebenfalls 13-jährigen Mädchen auf dem Rad gegeben. Beide wurden leicht verletzt. Und am Montag wollte in Bützow ein 12-jähriger Junge noch schnell über die Straße, um seinen Bus zu erwischen. Ein 83-jähriger Autofahrer hat ihn angefahren. Schwer verletzt wurde der Junge aber nicht.
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17: Diesel hat an den deutschen Tankstellen schon wieder einen neuen Höchststand erreicht. Laut ADAC waren für einen Liter gestern im bundesweiten Durchschnitt 2,47 Euro fällig, fast 2 Cent mehr als am Vortag. Der Benzinpreis ist dagegen leicht gesunken um 0,6 Cent. Im Familiendrama um die Kinder von Steakhouse-Erbin Christina Block hat ein dänisches Gericht die Klage von Großvater Eugen Block abgewiesen. Heißt, er darf sie weiterhin nicht sehen. Sie hatten einem Psychologen gesagt, sie wollten keinen Kontakt zum Großvater. Ihre Mutter steht weiterhin in Hamburg vor Gericht. Sie soll die Entführung weg vom Vater in Dänemark organisiert haben. 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Und jetzt das Wetter.
21: 18 Grad haben wir aktuell an der historischen Klappbrücke in Wiek. 18 auch an der Drehbrücke in Malchow. Es bleibt heute sehr, sehr wechselhaft. Es gibt mal Sonne, mal Wolken in vielen Regionen. Ganz vereinzelt wird es auch noch mal nass. Da zieht dann mal so der eine oder andere kräftige Schauer durchs Land. In der Nacht geht es auch erstmal genauso weiter. Da kann es auch vereinzelt mal regnen. Bei 11 Grad tiefstens. Und der Zwei-Tage-Trend? Ja, Mensch, was soll ich sagen? Es ist halt Herbst irgendwie. Wir kriegen viele Wolken, wenig Sonne, stellenweise auch immer wieder Regen. Morgen bei 20 Grad, übermorgen bei 19. 16.02 Uhr, Ostseewelle, der beste Verkehrsservice für unser Land. A20 Richtung Kreuz-Uckermark, zwischen Wismar-Mitte und Kreuz-Wismar staute sich an der Baustelle hier so 20 Minuten Zeitverlust. Dann Landkreis Ludwigslust-Parchim zwischen Germelin und A24 Höhe Barkendorf, Unfall hier jetzt voll gesperrt. Umfahren geht am besten über Bandenitz. Und schauen wir in den Stadtverkehr Rostock. Klar, die Baustelle Holbeinplatz besorgt sich wieder von selbst. Statt auswärts 30 Minuten Zeitverlust. Kommt trotzdem gut ins Wochenende. Die Flitzerblitzer, die stehen an der A, nee, an der B. Gut, wer A sagt, muss auch B sagen können. B105 zwischen Ribnitz-Damgarten und Löbnitz, Abzweig Altenwillershagen. B106 Schwerin, Höhe Neumühle kann es euch erwischen. B109 haben wir einen in Göritz Richtung Prenzlau. Außerdem B110 zwischen Gneuen und Tessin, Höhe Lüburg. Wen haben wir da noch?
22: Anja hier. Ich möchte noch einen Flitzerblitzer melden. Ja. Und zwar auf der 321 Parchim Richtung Kriwitz in Neu-Rutenbeck in der 80er-Zone.
21: Dankeschön. Außerdem am Ortseingang Fürstenberg aus Stechlin kommend. Idershof Richtung Tütz, Patz. Zwischen Renzo und Bordin, außerdem in Templin, Rödeliner Straße, zwischen Wöbelin und Farbinde, kurz hinter der A24 und in Wismar am Weißenstein stadteinwärts. Habt ihr auch noch welche gesehen? Dann ruft an, Studio Hotline ist die 0381 49 78 110, denn keiner meldet mehr aktuelle Flitzerblitzer.
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Ich sag's, wie es ist. Ich bin froh, dass wir hier bei Ostseewelle sind und nicht in der Politik. Junge, die versprechen am Montag, dass wir Autofahrer schnellstmöglich entlastet werden sollen und der Spritpreis gesenkt wird. Heute ist Freitag. Immer noch nichts passiert. Junge, Junge, Junge. Aber wir schnacken nicht nur, wir machen. Und zwar jeden Morgen im Guten Morgen. Holt euch euren Gratis-Sprit beim Zockerzapfen. Und damit machen wir natürlich am Montag früh weiter. 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

0: mal ganz entspannt und mal ein bisschen krachender. Hier ist immer alles dabei bei Ostseewelle für euren Start in den Feierabend. Es geht Richtung Wochenende in der nächsten halben Stunde mit dem aktuellen Hit von Tiffany Harris, Vertigo. Wir haben Olivia Rodrigo mit dabei und es wird sehr kultig mit Cock Robin.
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0: Genau 16.30 Uhr. Ihr hört Ostseewelle mit dem Feierabend-Update für 16:30. Ingo Lorenz hat die Schlagzeilen für euch.
18: Einen Großeinsatz hatte die Polizei heute Morgen in Greifswald. Passanten hatten einen Mann mit Waffe gemeldet auf offener Straße. Die Beamten haben einen 21-jährigen Deutschen entdeckt, schon polizeibekannt. In seiner Wohnung und einem Gebüsch haben sie Schreckschusswaffen gefunden. In Wunsdorf bei Hannover wollten russische Stellen den Bundeswehrflieger Horst ausspähen. Das glauben Ermittler. Hier wurden Teile einer Drohne gefunden. Der gleiche Typ wie beim Anschlagsversuch in Leipzig am Flughafen. Es ist keine handelsübliche Drohne.
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18: Nicht nur ein neuer Landtag wird am Sonntag gewählt. In Barth muss ein neuer Bürgermeister her für die nächsten 8 Jahre. 6 Kandidaten stellen sich zur Wahl, allesamt Parteilose. Darunter ist auch Amtsinhaber Hellwig. Wenn sich in der ersten Runde niemand durchsetzt, kommt es zur Stichwahl 2 Wochen danach.
0: 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Das Ostseewelle-Feierabendwetter für uns in Mecklenburg-Vorpommern. Wäre das Wetter heute eine Speisekarte, dann hätte der Koch alle Hände voll zu tun. Ist wirklich alles im Angebot. Sonne, Wolken, vereinzelt auch Regen bei lauwarmen 19 Grad. Und im Zwei-Tage-Trend gibt es dann die Reste an Sonne, Wolken und auch Regen. 16.31 Uhr, Ostseewelle, der beste Verkehrsservice für unser Land. Ihr zuerst, hallo.
5: Moin, hier ist Felix. Ich wollte eine Verkehrsbehinderung melden. Auf der A20 zwischen Wismar Mitte und Wismar Kreuz in Fahrtrichtung Rostock. Stocken der Verkehr.
0: Okay.
5: Es geht voran, aber langsam.
0: Brauchst du Geduld. Okay. Gut, nehmen wir dazu. Danke dir.
5: Jo.
0: Dann schauen wir in den Landkreis Mecklenburgische Seenplatte in Neubrandenburg, Innenstadt, Stargarder Straße, Höhe Marktplatz gesperrt. Hier gibt es eine Veranstaltung. Landkreis Ludwigslust-Parchim zwischen Gammelin und A24, Höhe Barkendorf, Unfall, hier voll gesperrt. Umfahren geht über Bandenetz und Stadtverkehr Rostock vor der Baustelle Hohlbeinplatz. Statt auswärts braucht eine halbe Stunde länger. Die Flitzerblitzer, die stehen an der B105 zwischen Ribnitz-Dammgarten und Löbnitz am Abzweig Altenwillershagen. B106, Entschuldigung. Irgendwie schon wieder einen kratzigen Hals hier. B106 Schwerin, Höhe Neumühle kannst du euch erwischen. Dann B109 in Göritz Richtung Prenzlau. B110 zwischen Gneun und Tessin, Höhe Lüburg. Dann B321 Parchim Richtung Krefitz, Höhe Neurutenbeck. Am Ortseingang Fürstenberg aus Stechlin kommend. Zwischen Greifswald und Chemnitz, Höhe Eldena. Idashof Richtung Tützpatz. Außerdem zwischen Renzo und Bordin. Zwischen Wöbelin und Verbinde stehen sie kurz hinter der A24. Und in Wismar am Weißenstein. Stadteinwärts. Habt ihr auch noch welche gesehen? Yay! Ruft an, Studio-Hotline ist die 0381 49 78 110, denn keiner meldet mehr aktuelle Flitzerblitzer.
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Dank eurer tollen Musikwünsche haben wir hier bei Ostseewelle jeden Tag, den ganzen Tag, eine richtig bunte Mischung am Start. Caro in Greifswald ist schon drin am Wochenende, hat sich über die knallrote Ostseewelle-App Tiffany Harris bestellt. Hier, Vertigo.

16.41 Uhr, Ostseewelle, der beste Verkehrsservice für unser Land, immer sofort, wenn etwas passiert. Vorsicht bitte auf der A20, Stettin Richtung Rostock. Zwischen Pasewalk Nord und Straßburg-Uckermark liegen Gegenstände auf der Autobahn. Hier bitte aufpassen, A20, Stettin Richtung Rostock. Zwischen Pasewalk Nord und Straßburg-Uckermark haben wir Gegenstände auf der Fahrbahn. Hier bitte Fuß vom Gas. Kommt gut ans Ziel, wir begleiten euch hier bei Ostseewelle, jetzt mit Cock Robin.

Im Schlau ist, wer heute gleich nach der Arbeit einkaufen fährt. Damit wäre der Wochenendeinkauf schon mal erledigt und ihr habt am Wochenende mehr Zeit für die Familie. Gute Idee, oder? Ihr hört Ostseewelle am Freitagnachmittag jetzt mit Loy und Red Eyes. Schönen Weg ins Wochenende.

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20: Mann mit Waffe erschreckt Passanten in Greifswald. Drohne bei Hannover sollte wohl Fliegerhorst ausspähen. Guten Tag, ich bin Ingo Lorenz. Viel Aufregung hat es heute Morgen in Greifswald gegeben. Passanten haben den Notruf gewählt und gesagt, hier läuft jemand mit einer Schusswaffe durch die Straßen. Mehrere Streifenwagen wurden sofort losgeschickt. Ostseewelle-Reporter Axel Prokop.
21: Die Beamten haben mit der Beschreibung des Mannes die Umgebung abgesucht und den 21-jährigen Deutschen in der Nähe entdeckt. Er ist bei der Polizei kein Unbekannter. Eine Waffe hatte er aber nicht dabei, doch in seiner Wohnung und in einem Gebüsch in der Nähe haben Polizisten je eine Schreckschusswaffe gefunden. Geholfen bei der Suche haben auch Spürhunde. Bei der Befragung ist noch ein weiterer Tatverdächtiger in Greifswald zutage gekommen, ein 24-Jähriger. Auch der hatte schon mehrmals mit der Polizei zu tun.
20: Am Müritz-Klinikum in Waren streiken jetzt rund 60 Beschäftigte unbefristet, rund ein Drittel aller Mitarbeiter, sagt die Gewerkschaft Verdi. Sie wollen einen Tarifvertrag erreichen. Den gibt es hier bisher nur für die Ärzte. Der Streit läuft schon seit April. Es hat seitdem schon 13 Tage Warnstreik gegeben. Durch den Streik jetzt können sich nicht dringende Eingriffe und planbare Behandlungen verschieben. Arbeitgeber Mediclin bietet bisher nur eine Betriebsvereinbarung, keinen Tarifvertrag.
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20: Die Bundesanwaltschaft hat den Verdacht, russische Stellen wollten den Bundeswehrflieger Horst Wunstorf bei Hannover ausspähen. Hier wurden Teile einer Drohne gefunden und nach Medienberichten war es das gleiche Modell wie beim missglückten Anschlag am Leipziger Flughafen. Ein Teil davon stammt demnach aus einem 3D-Drucker und ist nicht regulär im Handel zu kaufen. Anders als in Leipzig wurde aber diesmal kein Sprengstoff gefunden. eBay geht künftig schärfer gegen bummelige Zahler und Spaßbieter vor. Nach dem Kauf haben wir 4 Tage Zeit zu bezahlen. Passiert das nicht, kann der Verkäufer künftig den Deal sofort abbrechen und es gibt einen Eintrag in unserem Kundenkonto, kündigt eBay an. Sammeln wir davon zu viele, dann soll das Folgen haben. Wir könnten dann mit einem Kauflimit belegt werden oder anderen Einschränkungen. 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Und jetzt das Wetter.
15: Finde ich richtig so. Wie oft bin ich schon meinem Geld hinterhergerannt? Wartest und nichts passiert. Ja, danke für die Info, Ingo.
22: 18 Grad haben wir aktuell am Schweriner Schloss, 17 Grad an den Kreidefelsen auf Rügen. Das geht heute Nacht noch runter auf 11 Grad. Dazu bleibt es sehr wechselhaft. In einigen Ecken unseres Landes herrlichster Sonnenschein, richtig schöner Start ins Wochenende. In anderen Ecken sieht es leider nicht so schön aus, sondern dicke Wolken. Und ganz vereinzelt gibt es auch immer wieder ein bisschen Regen. Und genauso wechselhaft geht es auch im 2-Tage-Trend weiter. Morgen viele Wolken, wenig Sonne, dann immer wieder auch ein bisschen Regen mit dabei bei 20 Grad. Und übermorgen wiederholen wir das. 17.02 Uhr. 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Vorsicht bitte, A20 Stettin Richtung Rostock. Zwischen Pasewalk Nord und Straßburg-Uckermark haben wir Gegenstände auf der Fahrbahn. Und kurz vorm Kreuz Wismar staut es sich an der Baustelle. Letzte freie Ausfahrt ist Wismar Mitte. Ihr könnt euch auch anstellen, dauert nur 20 Minuten, bis ihr da durch seid. Landkreis Mecklenburgische Seenplatte in Neubrandenburg. Innenstadt Stargarder Straße, Höhe Marktplatz, aktuell gesperrt wegen der Veranstaltung. Und Stadtverkehr Rostock vor der Baustelle Holbeinplatz statt auswärts halbe Stunde Zeitverlust. Die Flitzerblitzer stehen an der B105 zwischen Ribnitz-Dammgarten und Löbnitz am Abzweig Altenwillershagen, B106 Schwerin, Neumühle, dann B109 in Göritz in Richtung Prenzlau, B110 zwischen Gneuen und Tessin Höhe Lüburg, B321 Parchim Richtung Krivitz Höhe Neurotenbeck, Fürstenberg Ortseingang aus Stechlin kommend, dann zwischen Greifswald und Chemnitz Höhe Eldena, in Idershof Richtung Tützpatz, zwischen Renzo und Bordin, zwischen Wörbelin und Verbinde, kurz hinter der A24 und in Wismar am Weißen Stein stadteinwärts. Habt ihr auch welche gesehen? Dann ruft an, Studio Hotline ist die 0381 49 78 110, denn keiner meldet mehr aktuelle Flitzerblitzer.
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23: 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Ich bin Rossi, kommt gut rein ins Wochenende.

10 Jungs habe ich mal in der Stralsunder Vogelsanghalle auf der Bühne gestanden. Die touren ja immer noch durch die Gegend und sind immer noch so frisch wie damals in den 80ern. Silent Circle eben gehört mit einem ihrer erfolgreichsten Hits hier bei Ostseewelle. Touch in the Night. Und dazu gibt's jetzt aktuelle Mucke von Carter und John. Drehen wir schön auf. Hier ist Turn the Lights Off.

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3: Die Ersten sind schon im Wochenende angekommen. Genießt die Zeit mit euren Lieben. Alle anderen tragen wir auch sehr gerne über die Ziellinie an diesem Freitagnachmittag. Ihr hört Ostseewelle in der nächsten halben Stunde mit dem brandneuen Hit von Alle Farben, Same Old Sky. Richtig coole Nummer. Kleinen Ohrenblick.
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3: Es ist 17.30 Uhr, hier hört Ostseewelle mit dem Feierabend-Update für 5:30. Ingo Lorenz hat die Schlagzeilen für euch.
15: Einen Großeinsatz hatte die Polizei heute Morgen in Greifswald. Passanten hatten einen Mann mit Waffe gemeldet auf offener Straße. Die Beamten haben einen 21-Jährigen entdeckt, schon Polizei bekannt. In seiner Wohnung und einem Gebüsch haben sie Schreckschusswaffen gefunden. In Wunsdorf bei Hannover wollten russische Stellen den Bundeswehrflieger Horst ausspähen, das glauben Ermittler. Hier wurden Teile einer Drohne gefunden, der gleiche Typ wie beim Anschlagsversuch in Leipzig am Flughafen. Es ist keine handelsübliche Drohne.
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15: Freie Wahl für freie Bürger. Am Strand von Glowe auf Rügen können wir uns künftig selbst aussuchen, ob wir mit Bikini oder Badehose schwimmen gehen oder ohne. Die Gemeindevertreter haben beschlossen, den FKK-Zwang an bestimmten Strandabschnitten aufzuheben. Künftig ist hier das bunte Durcheinander erlaubt.
3: 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Das Ostseewelle-Feierabendwetter für uns in Mecklenburg-Vorpommern. Auf dem Vilssee in Diemitz an der Seenplatte gehen an diesem Wochenende 400 Paddler beim 1000-Seen-Marathon an den Start. Heute große Anreise und erstes Beschnuppern. Und das Wetter, das geht so. Da haben wir heute mal Sonne, mal Wolken, vereinzelt landesweit auch noch mal ein bisschen Regen mit dabei. Und am Wochenende geht's genauso weiter. 17.32 Uhr, Ostseewelle, der beste Verkehrsservice für unser Land. A20 Stettin Richtung Rostock. Zwischen Pasewalk Nord und Straßburg-Uckermark gab es einen Unfall, liegen auch Fahrzeugteile auf der Fahrbahn. Fahrt ihr bitte schön vorsichtig. Kurz vor Wismar, vom Kreuz Wismar, haben wir einen Stau wegen der Baustelle. Wenn ihr das umfahren wollt, geht das, indem ihr Wismar Mitte runterfahrt. Ansonsten steht da 10 Minuten an. Landkreis Mecklenburgische Seenplatte in Neubrandenburg, Innenstadt, Stargarder Straße, Höhe Marktplatz gesperrt wegen der Veranstaltung. Und Stadtverkehr Rostock, vor der Baustelle Holbeinplatz, statt auswärts dauert es auch noch so 30 Minuten länger. Die Flitzerblitzer stehen an der B105 zwischen Ribnitz-Dammgarten und Löbnitz am Abzweig Altenwillershagen. B106 Schwerin, Höhe Neumühle. B109 in Göritz in Richtung Prenzlau. B110 zwischen Gneuen und Tessin, Höhe Lüburg. Außerdem B321 Parchim Richtung Kriewitz, Höhe Neurutenbeck. Am Ortseingang Fürstenberg aus Stechlin kommend. Zwischen Greifswald und Chemnitz, Höhe Eldena. In Idershof Richtung Kützpatz zwischen Renzo und Bordin, außerdem zwischen Wörpelin und Verbinde, kurz hinter der A24 und in Wismar am Weißen Stein stehen sie stadteinwärts. Habt ihr auch noch welche gesehen? Dann ruft an, Studio-Hotline ist die 0381 49 78 110, denn keiner meldet mehr aktuelle Flitzerblitzer.
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1: Ja, da ist Ostseewelle immer ganz, ganz, ganz, ganz schnell. Wenn eure Lieblingsstars neue Musik an den Start bringen, holen wir die sofort in die Playlist. Alle Farben aus Berlin hat sich jetzt die englische Sängerin Mae Stephens geschnappt. Frische 23 Jahre jung und mit ihr hat er diesen brandneuen Hit gebastelt. Das Same Old Sky für euren Start ins Wochenende.

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8: Mann mit Waffe erschreckt Passanten in Greifswald. Drohne bei Hannover sollte wohl Fliegerhorst ausspähen. Guten Abend, ich bin Ingo Lorenz. Viel Aufregung hat es heute Morgen in Greifswald gegeben. Passanten haben den Notruf gewählt und gesagt, hier läuft jemand mit einer Schusswaffe durch die Straßen. Mehrere Streifenwagen wurden sofort losgeschickt. Ostseewelle-Reporter Axel Prokopf.
9: Die Beamten haben mit der Beschreibung des Mannes die Umgebung abgesucht und den 21-jährigen Deutschen in der Nähe entdeckt. Er ist bei der Polizei kein Unbekannter. Eine Waffe hatte er aber nicht dabei. Doch in seiner Wohnung und in einem Gebüsch in der Nähe haben Polizisten je eine Schreckschusswaffe gefunden. Geholfen bei der Suche haben auch Spürhunde. Bei der Befragung ist noch ein weiterer Tatverdächtiger in Greifswald zutage gekommen, ein 24-Jähriger. Auch der hatte schon mehrmals mit der Polizei zu tun.
8: In Neustadt-Glewe läuft gerade ein großer Feuerwehreinsatz. Eine Frau hat nach Ostseewelle-Informationen hier ein Paket bekommen, aus dem eine Flüssigkeit herausgetropft ist. Der Gefahrgutzug der Feuerwehr hat bisher nicht herausbekommen, was es ist. Deshalb kommen jetzt Spezialisten aus Hamburg mit einem mobilen Labor. Die Frau wurde zur Untersuchung ins Krankenhaus gebracht.
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8: Die Bundesanwaltschaft hat den Verdacht, russische Stellen wollten den Bundeswehrflieger Horst Wunstorf bei Hannover ausspähen. Hier seien Teile einer Drohne gefunden worden und nach Medienberichten war es das gleiche Modell wie beim missglückten Anschlag am Leipziger Flughafen. Ein Teil davon stammt demnach aus dem 3D-Drucker und ist nicht regulär im Handel zu kaufen. Für Jan Böhmermann ist bald Schluss beim ZDF-Magazin Royal. Der Sender will nicht mehr. Am 18. Dezember soll Schluss sein, berichtet die Bild-Zeitung. Demnach wurden die Mitarbeiter heute informiert. Die Sendung und der Vorgänger Neo-Magazin Royal hatten immer wieder für politische Debatten gesorgt. Der größte Skandal war wohl sein Schmähgedicht über den türkischen Präsidenten Erdogan. 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Und jetzt das Wetter.
10: 16 Grad aktuell im Natur- und Umweltpark Güstrow. 17 im Heimattierpark Greifswald. Könnt ihr auch gerne am Wochenende mal wieder besuchen. Ne? Geht heute Nacht mit den Temperaturen runter auf 11 Grad. Und es bleibt erstmal sehr wechselhaft, überwiegend aber erstmal trocken. Nur ganz vereinzelt kann es heute Abend und über Nacht mal ein bisschen nass werden. Zwei-Tage-Trend bleibt sehr durchwachsen. Morgen viele Wolken, wenig Sonne, stellenweise Regen bei 20 Grad. Übermorgen auch mehr grau als blau. Hier und da wird es nass bei 19 Grad. 18:03 Ostseewelle, der beste Verkehrsservice für unser Land. A20 Stettin Richtung Rostock zwischen Pasewalk Nord und Straßburg-Uckermark gab es einen Unfall. Fahrzeugteile liegen auch noch auf der Autobahn. Fahrt ihr bitte schön vorsichtig. Die Flitzerblitzer, die stehen an der B105 zwischen Ribnitz-Dammgarten und Löbnitz am Abzweig Altenwillershagen. B106 Schwerin Höhe Neumühle. B109 in Göritz Richtung Prenzlau. B110 zwischen Gneun und Tessin Höhe Lüburg. Außerdem B321 Parchim Richtung Krivitz Höhe Neurotenbeck. Dann haben wir einen zwischen Greifswald und Chemnitz Höhe Eldena. In Idershof Richtung Tützpatz zwischen Renzo und Bordin. Zwischen Wörbelin und Verbinde kurz hinter der A24. Und in Wismar am Weißen Stein stadteinwärts. Habt ihr auch noch welche gesehen? Dann ruft an. Studio Hotline ist die 0381 49 78 110. Denn keiner meldet mehr aktuelle Flitzerblitzer.
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10: Ostseewelle. Ich bin Mike Ross, das Ross im Radio. Macht euch einen schönen Freitagabend. Jetzt mit Nico Santos.

Nur noch zwei Tage bis zur Landtagswahl bei uns in Mecklenburg-Vorpommern. 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Und klar, Sonntag um 18 Uhr, dann will jeder schnell wissen, wie es nun ausgegangen ist. Deshalb haben wir im Web bei ostseewelle.de ein extra Newsportal zur Landtagswahl. 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Und natürlich sind wir am Sonntag ab 18 Uhr auch live auf Sendung und ordnen den spannenden Wahltag für euch ein. 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Und eure Lieblingshits, die gibt's natürlich mit oben drauf. Gleich OneRepublic mit Runaway und vorher ganz neu bei uns, das sind Cat's Eye mit Animal.

0: Die meiste Musik mit allen aktuellen Hits bekommt ihr jeden Tag, den ganzen Tag hier bei Ostseewelle, auch in der nächsten halben Stunde. Dann unter anderem Baby Rexa mit dabei. Es wird kultig mit den Backstreet Boys und wir können uns freuen auf was Entspanntes von Taylor Swift.
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0: 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Ingo Lorenz hat die Schlagzeilen für euch.
13: Die Polizei sucht nach einem schweren Raub in Zinnowitz nach drei Jugendlichen als Täter. Sie sollen einem 20-Jährigen die Geldbörse weggenommen haben, ihn dabei auch mit einer Pistole bedroht und Pfefferspray eingesetzt haben. Nach Medienberichten verhandeln Vertreter der Bundesregierung gerade über eine Neuauflage des Tankrabatts. Angepeilt wird der 1. Oktober als Starttermin und der Preis könnte dann um 17 Cent sinken durch weniger Energie- und Mehrwertsteuer.
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13: Freie Wahl für freie Bürger. Am Strand von Glove auf Rügen können wir uns künftig selbst aussuchen, ob wir mit Bikini oder Badehose schwimmen gehen oder ohne. Die Gemeindevertreter haben beschlossen, den FKK-Zwang an bestimmten Strandabschnitten aufzuheben. Künftig ist hier das bunte Durcheinander erlaubt.
0: Alles, was heute wichtig ist, jederzeit zum Nachhören in der Ostseewelle-App und in einer halben Stunde wieder um 19 Uhr. Das Ostseewelle-Feierabendwetter für uns in Mecklenburg-Vorpommern. Wäre das Wetter heute eine Speisekarte, dann hätte der Koch alle Hände voll zu tun. Ist wirklich alles im Angebot. Sonne, Wolken, vereinzelt auch Regen bei lauwarmen 19 Grad. Und im Zwei-Tage-Trend gibt es dann die Reste an Sonne, Wolken und auch Regen. 18.31 Uhr, Ostseewelle, der beste Verkehrsservice für unser Land. Soweit alles frisch, alles frei auf unseren Straßen und Autobahnen. Euch eine gute Fahrt und nochmal der Hinweis für den Stadtverkehr Neubrandenburg. Stargarder Straße, Höhe Marktplatz, noch wegen der Veranstaltung bis 22 Uhr gesperrt. Die Flitzerblitzer, die stehen an der B105 zwischen Ribnitz-Dammgarten und Löppnitz am Abzweig Altenwillershagen. Ihr habt auch was?
15: Moin, der Tim hier. In Bentwisch auf der Ortsumgehung Richtung Rostock, kurz hinter der festen Blitzersäule, 70er Strecke. Steht der mobile Blitzer.
0: Alles klar, danke schön. Außerdem B106 Schwerinhöhe Neumühle. B109 in Göritz in Richtung Prenzlau. B110 zwischen Gneuen und Tessinhöhe Lüburg. B321, Schwerin, Blödsinn, steht gar nicht hier, Parchim steht hier, warum sage ich Schwerin? Nochmal, B321 in Parchim Richtung Kriewitz, Höhe Neurutenbeck aufpassen, zwischen Greifswald und Chemnitz, Höhe Eldena, in Idershof Richtung Tützpatz, außerdem zwischen Renzow und Bordin, zwischen Wöbelin und Verbinde hinter der A24 und in Wismar am Weißenstein stadteinwärts. Habt ihr auch welche gesehen? Dann ruft an, Studio-Hotline ist die 0381 49 78 110, denn keiner meldet mehr aktuelle Flitzerblitzer.
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0: Jawohl, ich bin Mike Ross, das Ross im Radio, und hier drehen wir auf. Es geht rein ins Wochenende mit Baby Rexha und New Religion.

0: Oh mein Gott, jetzt bin ich gerade vom Stuhl gerutscht hier. Die Backstreet Boys gerade gehört, die sind ja Ende September live in Deutschland und geben etliche Konzerte in Düsseldorf. Jetzt dachte ich gerade mal, guckst du mal, ob es noch Karten gibt. Nee, normale Tickets sind alle schon ausverkauft. Es gibt jetzt nur noch Tickets für die VIP-Logen. 380 Euro.
1: Ist da eine Wippe drin?
0: Ja, wahrscheinlich. 380 Euro, da kaufst du den ganzen Laden für. Die Backstreet Boys kriegt ja immer kostenlos bei Ostseewelle. Kostenlos.

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1: Hier gibt's immer die meiste Musik mit allen aktuellen Hits und zwischendurch immer wieder richtig coole Musiküberraschungen. Gleich Taylor Swift für euch mit Opalite. Und vorher richtig cooler Synthie-Pop von The Weeknd. Das hier ist Save.

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15: Schwerer Raub in Zinnowitz. Regierung verhandelt über Tankrabatt. Guten Abend, ich bin Ingo Lorenz. Einen recht brachialen Raub versucht die Polizei in Zinnowitz auf Usedom aufzuklären. Hier hatten sich 2 Männer, 43 und 20 Jahre alt, mit anderen verabredet, gestern Abend am Bahnhof. Ostseewelle-Reporterin Angelina Riede.
16: Die beiden Männer wurden dann in eine Grünanlage in der Nähe geführt. Hier wurden sie dann von 3 jungen Männern angegriffen, vermutlich Jugendliche. Einer hat den 20-Jährigen dabei mit einer Pistole oder mit einer Attrappe bedroht. Dazu hat ein anderer Täter auch noch Pfefferspray gegen ihn gesprüht. Danach sind alle 3 über ihn hergefallen und schließlich Richtung Bahnhof Zinnowitz geflüchtet. Da war seine Geldbörse weg. Die Polizei hat nur grobe Beschreibungen der 3 Täter. Einer soll auffällig groß gewesen sein und mit Akzent gesprochen haben. Der andere hatte dunkelblonde Haare und eine dicke Halskette.
15: Schon wieder hatte die Packstation in Wismar Friedenshof Ärger. Diese Nacht hat hier jemand mehrere Fächer aufgebrochen. Ob und wie viele Pakete geklaut worden, ist noch unklar. Erst vorige Woche haben Polizisten hier eine Frau festgenommen, die an derselben Station reihenweise Pakete entnommen hatte. In ihrer Wohnung hat die Polizei elektronische Geräte und andere Waren für 50.000 Euro gefunden. Sie soll im Auftrag geklaut haben.
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15: Es soll nun doch vorangehen im Kampf der Bundesregierung gegen hohe Spritpreise nach Tagen der Funkstille. Medien berichten, Vertreter der Bundesregierung würden gerade über einen neuen Tankrabatt verhandeln. Der soll den Preis an der Tanksäule um 17 Cent senken, wie schon bei der ersten Auflage in diesem Frühjahr. Dazu soll es aber auch noch Gespräche über einen Höchstpreis geben. Hier gibt es aber noch keine Details. Das russische Generalkonsulat in Bonn ist seit heute offiziell geschlossen. Das hatte die Bundesregierung angeordnet als Reaktion auf den Anschlagsversuch mit einer Sprengstoffdrohne am Flughafen Leipzig. Sie vermutet Russland dahinter. Die Mitarbeiter des Generalkonsulats in Bonn wurden mit einer Chartermaschine nach Russland gebracht. Retourkutsche von Russland? Auch das deutsche Generalkonsulat in St. Petersburg muss schließen. 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Und jetzt das Wetter.
2: 14 Grad haben wir aktuell am Hansedom in Stralsund. An der Müritztherme in Röbel sind es im Moment 17 Grad. Das geht heute Nacht noch runter auf 11 und ansonsten ändert sich erstmal gar nichts. Es bleibt sehr, sehr wechselhaft. Wechselnd bewölkt heute den ganzen Abend, auch über Nacht. Ganz vereinzelt kann es hier und da mal ein bisschen nass werden. Und der Zwei-Tage-Trend sieht ganz ähnlich aus. Morgen viele Wolken, wenig Sonne. Stellenweise gibt es Regen bei 20 Grad. Übermorgen auch mehr grau als blau. Hier und da wird es nass bei 19 Grad. 19.04 Uhr, Ostseewelle hier mit dem besten Verkehrsservice für unser Land. Soweit alles frisch, alles frei auf unseren Straßen und Autobahnen. Euch eine gute Fahrt. Flitzerblitzer stehen an der B105 zwischen Ribnitz-Damgarten und Löbnitz am Abzweig Altenwillershagen und Bentwisch Richtung Rostock. B106 Schwerin, Höhe Neumühle. Ihr habt auch was?
3: Moin, Thomas hier. Ich wollte kurz einen Blitzer melden. Ja. Und zwar Ortsausgang Tetero Richtung Lage in der 70-Zone.
2: Das ist nur 108, dankeschön. Außerdem B109 in Göritz Richtung Prenzlau. B110 zwischen Gneuen und Tessin, Höhe Lüburg. B111 in Griebo an der Feuerwehr stehen sie beidseitig. Außerdem B321 in Parchim Richtung Kriewitz, Höhe Neurutenbeck. Zwischen Greifswald und Chemnitz, Höhe Eldena. Außerdem zwischen Renzo und Bordin, 70er Strecke. Zwischen Berlin und Verbinde, kurz hinter der A24. Und in Wismar am Weißenstein, stadteinwärts. Habt ihr auch noch welche gesehen? Dann ruft an, Studio Hotline ist die 0381 49 78 110, denn keiner meldet mehr aktuelle Flitzerblitzer.
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2: Also 19.05 Uhr sitzt du schon komplett im Dunkeln. Hier musst du schon das Licht wieder anmachen. Ich bin Mike Ross, das war's im Radio. Kommt gut rein ins Wochenende. Jetzt mit Dua Lipa und OD.

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2: Schönen Freitagabend, ihr hört Ostseewelle. Hier gibt's alle eure Lieblingshits auch in der nächsten halben Stunde. Und da werden wir uns mal so richtig schön aufs Wochenende einstimmen mit Boy, You Turn Me von Felix Jehn und Cascada. Wir haben aus den 2000ern Ronan Keating mit dabei und absolute Festivalhymne von Nigel, Move Into The Sun. Das und mehr gleich.
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8: Vielen Dank für den geilen Abend. Dankeschön.
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2: 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Ingo Lorenz hat die Schlagzeilen für euch.
11: Die Polizei sucht nach einem schweren Raub in Zinnowitz nach 3 Jugendlichen als Täter. Sie sollen einem 20-Jährigen die Geldbörse weggenommen haben, ihn dabei auch mit einer Pistole bedroht und Pfefferspray eingesetzt haben. Nach Medienberichten verhandeln Vertreter der Bundesregierung gerade über eine Neuauflage des Tankrabatts. Angepeilt wird der 1. Oktober als Starttermin und der Preis könnte dann um 17 Cent sinken durch weniger Energie- und Mehrwertsteuer.
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11: Nicht nur ein neuer Landtag wird am Sonntag gewählt, in Barth muss ein neuer Bürgermeister her für die nächsten 8 Jahre. 6 Kandidaten stellen sich zur Wahl, allesamt Parteilose. Darunter ist auch Amtsinhaber Hellwig. Wenn sich in der ersten Runde niemand durchsetzt, kommt es zur Stichwahl 2 Wochen danach.
2: Alles, was heute wichtig ist, könnt ihr jederzeit nachhören in unserer Ostseewelle-App und in einer halben Stunde wieder um 20 Uhr. Schauen wir aufs Abendwetter hier bei Ostseewelle. Es bleibt wechselnd bewölkt, nur noch ganz vereinzelt kann es ein bisschen nass werden. Auch in der Nacht dann bei 11 Grad tiefstens. Und der 2-Tage-Trend geht genauso wechselhaft weiter, bei 20 Grad maximal. 19.32 Uhr, Ostseewelle, der beste Verkehrsservice für unser Land. Soweit alles frisch, alles frei, euch eine gute Fahrt. Flitzerblitzer stehen aber, und zwar an der B105 zwischen Ribnitz-Dammgarten und Löbnitz am Abzweig Altenwillershagen und Benfisch Richtung Rostock. B108, Ortsausgang Teterow in Richtung Lage. B111 in Griebo an der Feuerwehr beidseitig. Dann zwischen Greifswald und Chemnitz Höhe Eldena. Zwischen Renzo und Bordin 70er Strecke. Und zwischen Wöbbelin und Farbinde kurz hinter der A24. Habt ihr auch welche gesehen? Immer her damit. Ruft an, Studio-Hotline ist die 0381 49 78 110. Dann keiner meldet mehr aktuelle Flitzerblitzer.
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jeden Tag, den ganzen Tag Ostseewelle und wisst, die neuen Hits entdeckt ihr immer hier. Heute mal, was wir hier haben, das sind Loy und David Puentes mit einer richtig coolen, brandneuen Nummer. Das ist Golden Summer für euren Start ins Wochenende.

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1: In Stralsund steht in der kommenden Woche alles im Zeichen der drei großen Orgeln in der Nikolai, der Jakobi und der Marienkirche. Nikolai Kantor Matthias Pech lädt euch herzlich ein zu den Stralsunder Orgeltagen.
2: Das größte Highlight sind bei uns in Stralsund immer die Orgeltage, die alle 2 Jahre stattfinden, in diesem Jahr zum 4. Mal. Und wir sind sehr glücklich, auch wirklich Koryphäen aus dem In- und Ausland hierher einladen zu können, aufgrund unserer 3 monumentalen Originalinstrumente, die Stilistik eine große Bandbreite abdecken können.
1: Highlight der Orgeltage wiederum ist die Orgelnacht, die am Freitag der kommenden Woche stattfindet. Dann erwartet euch
2: ein Wandelkonzert, in dem alle 3 Orgeln in einem Konzert erklingen. Man beginnt also an der ältesten Orgel in St. Marien, wandelt dann nach einer Dreiviertelstunde zur Jakobikirche, wo es den mittleren Stil, das heißt die beginnende Romantik, hören kann, und dann am Schluss hier in St. Nikolai, wo es bei der Romantik beginnt und in unsere Zeit dann hineinreicht. In diesem Jahr haben wir ein besonderes Highlight, da spielt Anne Michael aus Hamburg Nikolai ein Konzert mit Orgel und Live-Elektronik.
1: Auf www.stralsunder-orgeltage.de bekommt ihr alle Infos zu allen Konzerten im Rahmen der Stralsunder Orgeltage kommende Woche. Aus der Ostseewelle Kirchenredaktion, Jana Kaniette.
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13: Schwerer Raub in Zinnowitz. Regierung verhandelt über Tankrabatt. Guten Abend, ich bin Ingo Lorenz. Einen recht brachialen Raub versucht die Polizei in Zinnowitz auf Usedom aufzuklären. Hier hatten sich 2 Männer, 43 und 20 Jahre alt, mit anderen verabredet, gestern Abend am Bahnhof. Ostseewelle-Reporterin Angelina Riede.
14: Die beiden Männer wurden dann in eine Grünanlage in der Nähe geführt. Hier wurden sie dann von 3 jungen Männern angegriffen, vermutlich Jugendliche. Einer hat den 20-Jährigen dabei mit einer Pistole oder mit einer Attrappe bedroht. Dazu hat ein anderer Täter auch noch Pfefferspray gegen ihn gesprüht. Danach sind alle 3 Polizei über ihn hergefallen und schließlich Richtung Bahnhof Zinnowitz geflüchtet. Da war seine Geldbörse weg. Die Polizei hat nur grobe Beschreibungen der drei Täter. Einer soll auffällig groß gewesen sein und mit Akzent gesprochen haben. Der andere hatte dunkelblonde Haare und eine dicke Halskette.
13: Ein Polizist hat in seiner Freizeit mal eben einen Diebstahl aufgeklärt. Er hat in Greifswald zwei Jugendliche mit einem E-Scooter beobachtet. Der Scooter hat Alarmsounds von sich gegeben und die beiden haben über den Klau gesprochen. Er hat beide gestoppt. Ein 14-Jähriger hat behauptet, der Scooter würde ihm gehören. Doch die Kollegen des Beamten haben dann schnell herausgefunden, Scooter geklaut, Scooter sichergestellt, Anzeige geschrieben.
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13: Nun soll es doch vorangehen im Kampf der Bundesregierung gegen hohe Spritpreise nach Tagen der Funkstille. Medien berichten, Vertreter der Bundesregierung würden gerade über einen neuen Tankrabatt verhandeln. Der soll den Preis an der Tanksäule um 17 Cent senken, wie schon bei der ersten Auflage in diesem Frühjahr. Und gerade berichtet die Deutsche Presseagentur, es soll eine grundsätzliche Einigung in der schwarz-roten Koalition dabei geben. Im Familiendrama um die Kinder von Steakhouse-Erbin Christina Block hat ein dänisches Gericht die Klage von Großvater Eugen Block abgewiesen. Heißt, er darf sie weiterhin nicht sehen. Sie hatten einem Psychologen gesagt, sie wollten keinen Kontakt zum Großvater. Das Gericht sagt, wir richten uns nach dem Wohl der Kinder. Ihre Mutter steht weiterhin in Hamburg vor Gericht. Sie soll die Entführung weg vom Vater in Dänemark organisiert haben. 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
15: In Picher am dicken Fritz 16 Grad, Wustrow an der alten Seefahrtsschule 17. In der Nacht liegen wir so zwischen 14 und 10 Grad. Es bleibt überwiegend klar und trocken. Zum Morgen hin sind im Westen des Landes schon wieder ein paar Frühschauer drin. Der Wind mäßig bis frisch aus West. Der Zwei-Tage-Trend. Morgen am Samstag wechseln sich Sonne und Wolken immer mal wieder ab. Vereinzelt Regen möglich bei höchstens 21 Grad. Übermorgen am Wahlsonntag dann mehr Wolken als Sonne. Zeitweise Schauer und Gewitter bei 20 Grad maximal. 20.02 Uhr, Ostseewelle mit dem besten Verkehrsservice für unser Land. Landkreis Seenplatte in Neubrandenburg, Stargarder Straße, Höhe Marktplatz, wegen einer Veranstaltung noch bis voraussichtlich 22 Uhr gesperrt, am besten weiträumig umfahren. Die Flitzerblitzer, die stehen B105 zwischen Ribnitz und Löbnitz am Abzweig Altenwillershagen und in Benwisch Richtung Rostock. B108, Teterow raus Richtung Lage in der 70er. B111 in Griebo an der Feuerwehr machen sie beidseitig Fotos. Zwischen Renzo und Bordin in der 70er und zwischen Wörbelin und Verbinde kurz hinter der A24. Habt ihr auch mal was entdeckt? Dann ruft gerne durch. Studio Hotline ist die 0381 49 78 110. Denn keiner meldet mehr aktuelle Flitzerblitzer.

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1: Hallo, willkommen zu den Top 20 Hörercharts. Macht's euch bequem, wir fahren heute einmal quer durch Pop, Dance und Ohrwurmgefahr. Eure 20 meistgewünschten Hits dieser Woche sind wieder da, ermittelt aus euren Musikwünschen und dem Voting. So, wir haben einen frischen Neueinstieg von Gracie Abrams, neue Sommersounds von Shakira. Wenn bei uns Herbst und Winter ist, hat Shakira in Südamerika Sommer. Na und ganz oben muss Nico Santos heute beweisen, ob er die Nummer 1 wirklich festhalten kann oder ob ihm jemand ganz elegant den Chartthron unter dem Mikrofon wegzieht. Wir starten gleich bei Platz 20 und zählen uns dann Stück für Stück bis zur Nummer 1. Vorher schauen wir wie immer zurück.
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1: Das waren die besten 3 der Vorwoche. Mit Chico, DJ Gorgia auf Platz 3. I knew it, I knew you. Taylor Swift auf der 2. Nico Santos an der Spitze. Why don't you stay?
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1: Wir starten durch mit Gracie Abrams. Look at my life.
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0: Geht ein bisschen abwärts in dieser Woche für Christy Serendi. Da kann er nicht meckern, schon 12 Wochen bei uns. Diese Woche auf 19, Good Old Days.
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0: Zuverlässig liefert sie uns immer die Hymnen für den Fußball. Waka Waka, Hips Don't Lie und Dai Dai, der Sommer diesen Jahres. Shaki Shakira steht wieder auf der Matte, hat Neues dabei. An ihrer Seite ihr Landsmann, auch aus Kolumbien, Maluma. Unser erster Hitvorschlag, Agua.

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1: Ist ja schon fast Hitparaden-Rentner hier bei uns, Harry Styles. 25 Wochen American Girls, in dieser auf 17. Davor hatten wir Sorry Papi, Becky G hat's gesungen, Topic hat's produziert. Gleich Neues von Robbie Williams, hier nach Olivia Rodrigo.
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1: Drop Dead.

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4: Das Wetterchen hier bei Ostseewelle. Temperaturen aktuell noch um die 15 Grad. In der Nacht liegen wir dann bei um die 12. Es geht wechselnd bewölkt weiter. Im Großen und Ganzen auch trocken. Zum Morgen hin kann im Westen des Landes auch noch mal ein bisschen was runterkommen. Der Wind kommt dabei mäßig bis frisch aus westlichen Richtungen. Der 2-Tage-Trend. Morgen am Samstag gibt es einen Mix aus Sonne und Wolken. Einzelne Schauer bei höchstens 21 Grad. Übermorgen am Wahlsonntag sind dann schon wieder ein paar mehr Wolken mit dabei. Hin und wieder auch da Schauer und Gewitter. Bei 20 Grad maximal. 20.31 Uhr, 20:31, Ostseewelle mit dem besten Verkehrsservice für unser Land. Landkreis Mecklenburgische Seenplatte, da haben wir in Neubrandenburg, das ist Stargarder Straße, noch Höhe Marktplatz, eine Veranstaltung. Deshalb voraussichtlich noch bis 22 Uhr dort gesperrt. Am besten weiträumig umfahren. Die Flitzerblitzer, die stehen B105 zwischen Ribnitz, Dammgarten und Löbnitz am Abzweig Altenwillershagen und in Bentwisch Richtung Rostock. B108 Teterow raus Richtung Lage in der 70er. B111 in Glibo stehen sie an der Feuerwehr, machen beidseitig Fotos zwischen Renzo und Bordin in der 70er und zwischen Wörbelin und Verbinde kurz hinter der A24. Habt ihr auch noch was auf dem Zettelchen? Dann ruft gerne durch. Studio Hotline ist die 0381 49 78 110, denn keiner meldet mehr aktuelle Flitzerblitzer.
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5: Gleich beamen wir uns zurück ins 1983, erinnern an damals. Vorher 2 brandaktuelle Songs, die nächsten beiden Platzierungen. Auf 14 Fever Dream, Alex Warren. Jetzt davor Martin Garrix und Ed Sheeran. Repeat it.
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beschäftigt uns. Auch wieder so ein Jahr des Michael Jackson. 6 Hit-Singles in einem Jahr, das schaffte bisher kein anderer Künstler. Er sanierte damit die etwas angeschlagene Plattenindustrie und inspirierte andere Stars wie zum Beispiel Prince und Lionel Richie. In Deutschland war noch einige Monate die neue deutsche Welle in allen Medien angesagt, zum Beispiel in den Verkaufscharts auf Platz 1 am Anfang des Jahres 83.

1990 eingefallen. Heute lebt der Fußballfan Peter Schilling in München und schreibt hin und wieder ein Buch, wird auch nach wie vor für Firmenfeiern und kleinere Konzerte gebucht. Auch 83, Nena präsentiert ihren ersten Knaller, 99 Luftballons. Die Idee zum Song hatte der Gitarrist der Band während eines Rolling Stones Konzerts in Berlin, als hunderte Luftballons aufstiegen. 1983, Miley Cyrus und Usher wurden gerade erst geboren. Sylvester Stallone spielt zum ersten Mal Rambo und im selben Jahr, heute vor 43 Jahren, stand diese Nummer hier ganz oben in den Charts. Casey and the Sunshine Band mit Give It Up. Platz 1 damals in England, kommt jetzt

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1: Unverkennbare Stimme aus Los Angeles. Miley Cyrus war's. Ihr neues Album ist draußen. Bass Perseverates. Mit der neuen Single Let's Get Married. Das war unser Hit-Tipp Nummer 2. Den ersten Hitvorschlag hat uns Shakira geliefert. Agua heißt die neue Single. Das hier ist ihr großer Sommerhit diesen Jahres. Stand damit bei uns.

0: ist heute die Nummer 1. Gleich geht's weiter mit euren Hörercharts bei Ostseewelle.
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2: Reihenweise Unfälle mit Kindern hier im Land. Tankrabatt könnte am 1. Oktober kommen. Guten Abend, ich bin Ingo Lorenz. Gleich viermal innerhalb dieser Woche wurden hier im Land Kinder bei Unfällen verletzt. Der jüngste Fall hat sich in Schwerin ereignet. Ostseewelle-Reporter Axel Prokopf.
3: Ein 8-jähriges Mädchen hatte an der Kreuzung Obotritenring-Roganer Straße mit seiner Mutter an der Ampel gewartet. Ein Rennradfahrer ist mit ihr zusammengekracht. Die 8-jährige ist gestürzt und hat sich verletzt. Der etwa 30-jährige auf dem Rennrad ist dann einfach davongefahren. Am Dienstag war ein 13-jähriger Junge in Sassnitz auch per Rad unterwegs und hat dabei telefoniert. So hat es beim Überholen einen Crash mit einem ebenfalls 13-jährigen Mädchen auf dem Rad gegeben. Beide wurden leicht verletzt. Und am Montag wollte in Bützow ein 12-jähriger Junge noch schnell über die Straße, um seinen Bus zu erwischen. Ein 83-jähriger Autofahrer hat ihn angefahren. Schwer verletzt wurde der Junge aber nicht.
2: Unerwartete Folgen hatte der Unfall eines 40-jährigen Motorradfahrers zwischen Parchim und Meslin. Zwei Zeugen wollten ihm helfen. Einer hat dabei die Fahne des Bikers bemerkt und wollte die Schlüssel an sich nehmen. Da hat ihm der Motorradfahrer auf die Hand geschlagen und ist geflüchtet. Der Zeuge wurde leicht verletzt. Polizisten haben den Biker kurz darauf in Darze erwischt. Er hatte laut Atemtester über 1 Promille. Was er nicht hatte, war ein Führerschein. Die Maschine war auch nicht versichert.
0: Deutschland und die Welt.
2: Am Montag hatte Bundeskanzler Merz nach viel Unmut angekündigt, die Regierung würde uns nun doch bei den hohen Spritpreisen helfen. Doch seitdem war Funkstille. Die EU-Kommission hat nun seinem Finanzminister Klingbeil eine Abfuhr erteilt. Es werde keine EU-weite Übergewinnsteuer geben, heißt es. Laut Medien verhandeln aktuell Vertreter der Bundesregierung über eine Neuauflage des Tankrabatts. Der könnte zum 1. Oktober kommen und den Spritpreis um 17 Cent je Liter senken. In der spanischen Stadt Ceuta in Nordafrika haben die Behörden jetzt ein Zeltlager aufgebaut für die Migranten, die nach dem Ansturm Ende Juli noch immer ausharren und nicht nach Marokko zurückgekehrt sind. Das neue Lager hat aber nur Platz für 1.700 Menschen. Die Polizei sagt, es hat ein großes Gedränge gegeben. Seit Wochen leben die Migranten unter schwierigen Bedingungen an den Stränden von Ceuta. 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
4: Danke Ingo, und dann messen wir am Schweriner Schloss 15 Grad, in Rostock am sogenannten Pornobrunnen 16. In der Nacht liegen wir dann so zwischen 14 und 10. Es bleibt überwiegend klar und trocken. Zum Morgen hin sind im Westen des Landes schon ein paar Frühschauer drin. Der Wind kommt dabei mäßig bis frisch aus westlichen Richtungen. Der 2-Tage-Trend, morgen Wechsel aus Sonne und Wolken, vereinzelt Regen bei höchstens 21 Grad. Übermorgen am Wahlsonntag mehr Wolken als Sonne, zeitweise Schauer und Gewitter bei 20 Grad maximal. 21.03 Uhr gleich, Ostseewelle mit dem besten Verkehrsservice für unser Land. Landkreis Mecklenburgische Seenplatte in Neubrandenburg, Stargarder Straße, Höhe Marktplatz, wegen einer Veranstaltung noch gut eine Stunde gesperrt, am besten weiträumig umfahren. Die Flitzerblitzer, die stehen noch, B105 zwischen Ribnitz-Dammgarten und Löbnitz am Abzweig Altenwillershagen und in Bentwisch Richtung Rostock. B108 Ortsausgang Teterow in Richtung Lage in der 70er. B111 in Griebow stehen sie beidseitig an der Feuerwehr. Zwischen Renzo und Bordin in der 70er und zwischen Wöbbelin und Verbinde kurz hinter der A24. Habt ihr auch noch was entdeckt? Dann ruft gerne durch. Studio-Hotline ist die 0381 49 78 110, denn keiner meldet mehr aktuelle Flitzerblitzer.
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5: Die 20 beliebtesten, meistgewünschten Hits von euch. Wir sind mittendrin, das bedeutet ab jetzt die Top 10. Und die beginnen magnetisch mit The Bowser, gefolgt von Bebe Rexha, New Religion.
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0: 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Platz 9.

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2: Unser dritter Hitvorschlag, ganz stimmgewaltig. Außerdem treffen hier Generationen aufeinander. Zum einen Chaka Khan aus

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1: Klettert von 13 auf 7 in dieser Woche. Kamrat, Love Sorber. Teddy Swims hatten wir davor, Mr. Know-It-All. Aktuell auf Platz 8. Hier sind die Top 20. Von euch abgestimmt und gewünscht in den letzten Tagen. Wir sind schon bei
0: Platz 6.
1: Gujel, Moving to the Sun.

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4: Und schon sind wir zurück hier bei Ostseewelle mit dem Blick aufs Abendwetter. Da haben wir Temperaturen noch so roundabout um die 15 Grad. In der Nacht rutschen wir dann noch runter bis auf 10. Es geht wechselnd bewölkt weiter. Im Großen und Ganzen bleibt es auch erstmal noch trocken. Zum Morgen hin kann im Westen des Landes auch schon mal wieder ein bisschen was runterkommen. Der Wind, der kommt dabei mäßig bis frisch aus West. Der 2-Tage-Trend. Morgen am Samstag. Mix aus Sonne und Wolken. Einzelne Schauer bei höchstens 21 Grad. Übermorgen am Wahlsonntag sind dann schon wieder ein paar mehr Wölkchen mit dabei, hin und wieder aber auch Schauer und Gewitter bei 20 Grad maximal. 21.30 Uhr gleich, 9:30, Ostseewelle mit dem besten Verkehrsservice für unser Land. Landkreis Mecklenburgische Seenplatte in Neubrandenburg, Stargarder Straße, Höhe Marktplatz, noch wegen der Veranstaltung bis 22 Uhr gesperrt, am besten weiträumig umfahren. Ansonsten läuft's aber. Die Flitzerblitzer, die stehen B105 zwischen Ribnitz und Löbnitz am Abzweig Altenwillershagen und dann nochmal in Bentwisch Richtung Rostock. B108, Teterow raus in Richtung Lage in der 70er. B111 in Griebo an der Feuerwehr beidseitig, zwischen Renzo und Bodin in der 70er und zwischen Wörbelin und Verbinde kurz hinter der A24. Habt ihr auch noch was entdeckt? Dann ruft gerne durch. Studio-Hotline ist die 0381 49 78 110, denn keiner meldet mehr aktuelle Flitzerblitzer.
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5: Letzte Woche stand er erstmals an der Spitze, Nico Santos, war John Tuesday. Wen habt ihr heute auf die 1 gewählt? Das erfahren wir noch in der nächsten halben Stunde. Es kommt Neues von Clean Bandit und die letzten 5 Platzierungen.

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0: 15 Wochen schon bei uns, stand einige davon auf Platz 1. Taylor Swift, I Knew It, I Knew You, in dieser Woche auf Platz 4.
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0: Zwei Plätze aufwärts geht's für David Puentes und Sängerin Loy mit Golden Summer.
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0: Die Spannung steigt. 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
2: Vor ziemlich genau 10 Jahren im Geschäft, die Band Clean Bandit aus London. Mit Rever B ging's los damals. Jess Glynn war die Sängerin. Ein Dutzend Charthits folgten und das hier ist ihre brandneue Single Company. Zusammen mit Chloe und Omah Lay. Übrigens ein Vorgeschmack aufs kommende Album.

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1: Das waren sie, die 20 erfolgreichsten von euch meistgewünschten Hits der vergangenen Tage. Wir sind angekommen beim Chartthron auf Platz 1. Zum zweiten Mal Nico Santos. Der meistgewünschte Hit bei uns im Programm momentan. Why Don't You Stay?
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8: Reihenweise Unfälle mit Kindern hier im Land. Tankrabatt könnte am 1. Oktober kommen. Guten Abend, ich bin Ingo Lorenz. Gleich viermal innerhalb dieser Woche wurden hier im Land Kinder bei Unfällen verletzt. Der jüngste Fall hat sich in Schwerin ereignet. Ostseewelle-Reporter Axel Prokop.
9: Ein achtjähriges Mädchen hatte an der Kreuzung Obotritenring-Roganer Straße mit seiner Mutter an der Ampel gewartet. Ein Rennradfahrer ist mit ihr zusammengekracht. Die Achtjährige ist gestürzt und hat sich verletzt. Der etwa 30-Jährige auf dem Rennrad ist dann einfach davongefahren. Am Dienstag war ein 13-jähriger Junge in Sassnitz auch per Rad unterwegs und hat dabei telefoniert. So hat es beim Überholen einen Crash mit einem ebenfalls 13-jährigen Mädchen auf dem Rad gegeben. Beide wurden leicht verletzt. Und am Montag wollte in Bützow ein 12-jähriger Junge noch schnell über die Straße, um seinen Bus zu erwischen. Ein 83-jähriger Autofahrer hat ihn angefahren. Schwer verletzt wurde der Junge aber nicht.
8: Unerwartete Folgen hatte der Unfall eines 40-jährigen Motorradfahrers zwischen Parchim und Meslin. Zwei Zeugen wollten ihm helfen. Einer hat dabei die Fahne des Bikers bemerkt und wollte die Schlüssel an sich nehmen. Da hat ihm der Motorradfahrer auf die Hand geschlagen und ist geflüchtet. Der Zeuge wurde leicht verletzt. Polizisten haben den Biker kurz darauf in Darze erwischt. Er hatte laut Atemtester über 1 Promille. Was er nicht hatte, war ein Führerschein. Die Maschine war auch nicht versichert.
4: Deutschland und die Welt.
8: Am Montag hatte Bundeskanzler Merz nach viel Unmut angekündigt, die Regierung würde uns nun doch bei den hohen Spritpreisen helfen. Doch seitdem war Funkstille. Die EU-Kommission hat nun seinem Finanzminister Klingbeil eine Abfuhr erteilt. Es werde keine EU-weite Übergewinnsteuer geben, heißt es. Laut Medien verhandeln aktuell Vertreter der Bundesregierung über eine Neuauflage des Tankrabatts. Der könnte zum 1. Oktober kommen und den Spritpreis um 17 Cent je Liter senken. In der spanischen Stadt Ceuta in Nordafrika haben die Behörden jetzt ein Zeltlager aufgebaut für die Migranten, die nach dem Ansturm Ende Juli noch immer ausharren und nicht nach Marokko zurückgekehrt sind. Das neue Lager hat aber nur Platz für 1.700 Menschen. Die Polizei sagt, es hat ein großes Gedränge gegeben. Seit Wochen leben die Migranten unter schwierigen Bedingungen an den Stränden von Ceuta. 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Und jetzt das Wetter.
10: Danke, Ingo. Und da messen wir in Verlan am Tanktreff 16 Grad, am alten Strom in Warnemünde 15. In der Nacht rutschen wir dann noch runter bis auf 10 Grad tiefstens. Es bleibt überwiegend klar und trocken. Zum Morgen hin sind im Westen des Landes auch noch mal ein paar Frühschauer drin. Der Wind kommt mäßig bis frisch aus westlichen Richtungen. Wir luschern mal auf den 2-Tage-Trend. Ja, morgen wechseln sich Sonne und Wolken gerne mal ab. Vereinzelt Regen möglich bei höchstens 21 Grad. Übermorgen am Wahlsonntag dann mehr Wolken als Sonne. Zeitweise Schauer und Gewitter bei 20 Grad maximal. 22.03 Uhr gleich. 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Und da ist jetzt soweit wieder alles frisch und frei auf den Straßen und Autobahnen. Wenn ihr unterwegs seid, gute und sichere Fahrt. Die Flitzerblitzer, die stehen auch noch. B105 zwischen Ribnitz-Damgarten und Löbnitz am Abzweig Altenwillershagen und Bentwisch raus in Richtung Rostock. B108 Tetro raus Richtung Lage in der 70er. B111 in Griebo an der Feuerwehr beidseitig. Zwischen Renzo und Bodin in der 70er und zwischen Wirbelin und Verbinde kurz hinter der A24. Ihr Lieben, schönes Hoch die Hände, Wochenende.
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1: Ich bin Diana Kramer. Der Tankrabatt kommt zurück. Bund und Länder haben sich darauf geeinigt, Autofahrer wegen der hohen Spritpreise erneut mit diesem Rabatt zu entlasten. Er soll Anfang Oktober umgesetzt werden und bis Jahresende gelten, teilte die Bundesregierung mit. Finanzminister Lars Klingbeil.
2: Wir stoppen die Abzocke auch durch die Mineralölkonzerne und wir sorgen jetzt dafür, dass schnell die Spritpreise gesenkt werden. Also die Bürgerinnen und Bürger werden es schnell merken, dass über die Absenkung der Energiesteuer das Tanken günstiger wird.
1: Wie schon im Mai und Juni könnte die Entlastung für Autofahrer bei 17 Cent pro Liter liegen, wenn der Tankrabatt, also die Steuersenkung, voll weitergegeben wird. Daneben ist spätestens ab Januar auch ein Spritpreisdeckel geplant. Die USA, Dänemark und Grönland haben im Streit um die Arktisinsel einen Durchbruch verkündet. In der kommenden Woche werde voraussichtlich ein Abkommen mit den USA unterzeichnet, teilten die Regierungen von Dänemark und Grönland mit.
3: Trump hatte etwas voreilig von einem schon besiegelten Abkommen geschrieben. Die USA könnten fortan tun, was immer nötig sei, um Grönland zu verteidigen, postete Trump. Man habe dauerhafte Kontrolle über die Sicherheit und alle anderen Belange in Grönland. Die dänische Regierung teilte mit, man erwarte bei der UN-Generalversammlung in New York nächste Woche einen Deal zu unterzeichnen, der aber noch parlamentarischen Segen brauche. Die Vereinbarung respektiert demnach die Souveränität des dänischen Königreichs und die Selbstbestimmung der Grönländer. Tina Eck, USA.
1: Schon länger führt US-Präsident Trump ja einen Feldzug gegen Medien, die kritisch über ihn berichten. Jetzt trifft es unter anderem den renommierten Fernsehsender CNN. Trump verbietet Reporterinnen und Reportern des Nachrichtensenders den Zutritt zum Weißen Haus und damit zu Pressekonferenzen im Oval Office. Auch dem Sender MS Now und dem Newsportal Politico erteilte Trump Hausverbot. Er wirft ihnen vor, Fake News zu verbreiten. Zum Fußball. Schon vor dem Start des Münchner Oktoberfestes sind die Spieler des FC Bayern in Feierlaune. In bunten Wiesentrikots überrollten die Münchner zu Hause Union Berlin und gewannen haushoch mit 7:0. Bayern-Star Harry Kane feierte eine historische Bestmarke, seinen 100. Bundesligatreffer im 98. Spiel. Zumindest für eine Nacht rückte der FC Bayern damit wieder an die Tabellenspitze der Bundesliga.
4: Schönen Start ins Hoch die Hände Wochenende wünschen wir euch. Ostseewelle hier mit dem Blick aufs Wetter. Temperaturen, die liegen momentan zwischen 14 und 10 Grad. Es ist und bleibt überwiegend klar und trocken. Zum Morgen hin sind im Westen des Landes schon ein paar Frühschauer mit dabei. Der Wind kommt mäßig bis frisch aus westlichen Richtungen. Heute am Samstag wechseln sich Sonne und Wolken gerne mal ab. Vereinzelt Regen möglich bei höchstens 21 Grad. Der Zwei-Tage-Trend.